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2: Ich bin Tine Klima. Russlands Außenminister Lavrov hat den europäischen Staaten vor den Vereinten Nationen vorgeworfen, Friedensverhandlungen über die Ukraine zu behindern. Europa tue alles, um eine politische Lösung zu verhindern, so Lavrov. Zugleich kündigte er an, Russland werde seinen Krieg gegen die Ukraine fortsetzen und seine militärischen Ziele erreichen. Welche Rechte haben Kundinnen und Kunden, wenn das T-Shirt beim ersten Tragen reißt oder das Spielzeug schnell den Geist aufgibt? Das sollen sie schneller als bislang erkennen können. Ab heute müssen dafür in der ganzen EU 2 einheitliche Labels verwendet werden.
3: Es gibt jetzt 2 neue Labels, die beim Kauf von Konsumgütern die Kunden über ihre Rechte informieren sollen. Das eine ist das sogenannte Gewährleistungslabel. Das wird nicht an dem Gegenstand angebracht, den man kauft, sondern es wird überall an der Wand oder neben der Kasse zu sehen sein, mit einer Menge Text. Der klärt unter anderem darüber auf, dass es in der EU eine Gewährleistung von mindestens 2 Jahren gibt. Außerdem gibt es künftig ein sogenanntes Garant-Label. Das sieht man, wenn der Händler ohne zusätzliche Kosten mehr als 2 Jahre Garantie gibt. Aus Brüssel, Dieter Ebeling.
2: Milch, Joghurt und Quark könnten bald schon wieder teurer werden. Erste Gespräche über die Preise der sogenannten weißen Linie laufen bereits, bestätigte der Milchindustrieverband der Deutschen Presseagentur. Hintergrund ist unter anderem der Klimawandel.
4: Trinkmilch, Joghurt, Quark und Co. Die Nachfrage nach Milchprodukten boomt und Grund ist unter anderem der Proteinhype. Gleichzeitig ist das Angebot knapper geworden. Die Dürre im Sommer und der befürchtete starke El Niño-Effekt lassen die Lieferungen einbrechen. Derzeit liegt der Milchpreis auf einem 5-Jahrestief. Preiserhöhungen seien daher durchaus angebracht, heißt es aus der Branche. Auch die Landwirte drängen auf Preisanpassungen. Sie verweisen darauf, dass die hohen Kosten für Dünger, Energie und Treibstoff ihre Betriebe schon länger erheblich belasten. Tanja Wagner, Nachrichtenredaktion.
2: Zehntausende Menschen haben in Madrid für das Recht auf Wohnen und gegen Zwangsräumungen demonstriert. Der Protest stand unter dem Motto »Keine weitere Mari Carmen« und richtete sich vor allem gegen die Zwangsräumung einer 87-Jährigen, die nach 70 Jahren aus ihrer Wohnung in der spanischen Hauptstadt vertrieben worden war. Das Innenministerium sprach von rund 25.000 Teilnehmern, die Veranstalter vom Mieterverband von 300.000.
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5: Morgens eine Jacke und nachmittags kurze Hose. Genauso sieht's gerade aus. Die Temperaturen, die bleiben bei knapp 30 Grad tagsüber und damit für Ende September ungewöhnlich warm. Vom Herbst ist tagsüber jedenfalls, naja, noch nicht so viel zu merken.
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1: Morgens eine Jacke und nachmittags kurze Hose. Genauso sieht's gerade aus. Die Temperaturen, die bleiben bei knapp 30 Grad tagsüber und damit für Ende September ungewöhnlich warm. Vom Herbst ist tagsüber jedenfalls, naja, noch nicht so viel zu merken.
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2: Ich bin Tine Klima. Außenminister Wadephul sieht nach seinem Gespräch mit dem russischen Kollegen Lavrov weiterhin große Differenzen bei den Bemühungen um ein Ende des Ukraine-Kriegs. Dem ZDF sagte er, sein Angebot zur Deeskalation sei in Moskau bislang nicht auf offene Ohren gestoßen.
3: Mir war es wichtig, klarzumachen, dass Deutschland derartige Dinge wie den Drohnenangriff in Leipzig nicht akzeptiert, dass das eine Eskalation ist, die nicht akzeptabel ist. Und ich habe Russland klar gewarnt, nicht so weiterzumachen. Wir können uns verteidigen, wir können uns wehren, das werden wir auch tun. Ich habe ihm angeboten, zu deeskalieren, insbesondere auch mit Blick auf die Situation in der Ukraine, aber das hat noch keine offenen Ohren gefunden.
2: Ob es weitere Gespräche geben wird, liegt im Wesentlichen in russischer Hand, so Bundesaußenminister Wadephul. Die SPD stemmt sich gegen Reformpläne von CDU-Gesundheitsminister Lindemann bei der Pflege. Wenige Tage vor dem Kabinettstermin kündigt SPD-Fraktionschef Mirsch in der Bild an, ein reines Kürzungspaket mache die SPD-Bundestagsfraktion so nicht mit.
4: Die Pflegekassen schlagen Alarm. Das Geld reicht hinten und vorne nicht. Darum will die Regierung sie noch stärker als jetzt entlasten. Am Mittwoch will Gesundheitsminister Lindemann seine Pläne im Kabinett vorlegen. Doch das könnte an der SPD scheitern. Denn die fordert strukturelle Reformen und dass sich Privatversicherte stärker beteiligen. Der aktuelle Vorschlag sei vor allem ein Kürzungspaket. Die SPD wirbt außerdem nach wie vor für einen Preisdeckel für Pflegende in Heimen. Denn die müssen aktuell im Schnitt fast 3.400 Euro im Monat aus eigener Tasche dazuzahlen. Thomas Bremser, Nachrichtenredaktion.
2: Papst Leo hat bei seinem Frankreich-Besuch in Paris eine Messe mit rund 800.000 Menschen gefeiert. Zuvor wurde das Oberhaupt der katholischen Kirche bei einer Fahrt im Papamobil über den Champs-Élysées von einer großen Menschenmenge bejubelt. Am Nachmittag reiste der Papst weiter zum Wallfahrtsort Lourdes. Zum Sport. Die deutsche Fußballnationalmannschaft bestreitet heute Abend ihr erstes Heimspiel unter dem neuen Bundestrainer Jürgen Klopp. Gegner im ausverkauften Augsburger Stadion ist Griechenland. 3 Tage nach dem 1:1 zum Auftakt der Nations League gegen die Niederlande strebt Klopp mit der DFB-Auswahl seinen ersten Sieg an.
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5: Morgens eine Jacke und nachmittags kurze Hose. Genauso sieht's gerade aus. Die Temperaturen, die bleiben bei knapp 30 Grad tagsüber und damit für Ende September ungewöhnlich warm. Vom Herbst ist tagsüber jedenfalls, naja, noch nicht so viel zu merken.
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1: Morgens eine Jacke und nachmittags kurze Hose. Genauso sieht's gerade aus. Die Temperaturen, die bleiben bei knapp 30 Grad tagsüber und damit für Ende September ungewöhnlich warm. Vom Herbst ist tagsüber jedenfalls, naja, noch nicht so viel zu merken.
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1: Ich bin Tine Klima. Russlands Außenminister Lavrov hat den europäischen Staaten vor den Vereinten Nationen vorgeworfen, Friedensverhandlungen über die Ukraine zu behindern. Europa tue alles, um eine politische Lösung zu verhindern, so Lavrov. Zugleich kündigte er an, Russland werde seinen Krieg gegen die Ukraine fortsetzen und seine militärischen Ziele erreichen. Welche Rechte haben Kundinnen und Kunden, wenn das T-Shirt beim ersten Tragen reißt oder das Spielzeug schnell den Geist aufgibt? Das sollen sie schneller als bislang erkennen können. Ab heute müssen dafür in der ganzen EU 2 einheitliche Labels verwendet werden.
2: Es gibt jetzt 2 neue Labels, die beim Kauf von Konsumgütern die Kunden über ihre Rechte informieren sollen. Das eine ist das sogenannte Gewährleistungslabel. Das wird nicht an dem Gegenstand angebracht, den man kauft, sondern es wird überall an der Wand oder neben der Kasse zu sehen sein, mit einer Menge Text. Der klärt unter anderem darüber auf, dass es in der EU eine Gewährleistung von mindestens 2 Jahren gibt. Außerdem gibt es künftig ein sogenanntes Garant-Label. Das sieht man, wenn der Händler ohne zusätzliche Kosten mehr als 2 Jahre Garantie gibt. Aus Brüssel, Dieter Ebeling.
1: Milch, Joghurt und Quark könnten bald schon wieder teurer werden. Erste Gespräche über die Preise der sogenannten weißen Linie laufen bereits, bestätigte der Milchindustrieverband der Deutschen Presseagentur. Hintergrund ist unter anderem der Klimawandel.
3: Trinkmilch, Joghurt, Quark und Co. Die Nachfrage nach Milchprodukten boomt und Grund ist unter anderem der Proteinhype. Gleichzeitig ist das Angebot knapper geworden. Die Dürre im Sommer und der befürchtete starke El Niño-Effekt lassen die Lieferungen einbrechen. Derzeit liegt der Milchpreis auf einem 5-Jahrestief. Preiserhöhungen seien daher durchaus angebracht, heißt es aus der Branche. Auch die Landwirte drängen auf Preisanpassungen. Sie verweisen darauf, dass die hohen Kosten für Dünger, Energie und Treibstoff ihre Betriebe schon länger erheblich belasten. Tanja Wagner, Nachrichtenredaktion.
1: Zehntausende Menschen haben in Madrid für das Recht auf Wohnen und gegen Zwangsräumungen demonstriert. Der Protest stand unter dem Motto »Keine weitere Mari Carmen« und richtete sich vor allem gegen die Zwangsräumung einer 87-Jährigen, die nach 70 Jahren aus ihrer Wohnung in der spanischen Hauptstadt vertrieben worden war. Das Innenministerium sprach von rund 25.000 Teilnehmern, die Veranstalter vom Mieterverband von 300.000.
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5: Morgens eine Jacke und nachmittags kurze Hose. Genauso sieht's gerade aus. Die Temperaturen, die bleiben bei knapp 30 Grad tagsüber und damit für Ende September ungewöhnlich warm. Vom Herbst ist tagsüber jedenfalls, naja, noch nicht so viel zu merken.
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1: Morgens eine Jacke und nachmittags kurze Hose. Genauso sieht's gerade aus. Die Temperaturen, die bleiben bei knapp 30 Grad tagsüber und damit für Ende September ungewöhnlich warm. Vom Herbst ist tagsüber jedenfalls, naja, noch nicht so viel zu merken.
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1: Ich bin Tine Klimer. München ist der deutsche Olympiakandidat für 2036, 2040 oder 2044. Die bayerische Landeshauptstadt setzte sich auf der Mitgliederversammlung des Olympischen Sportbunds gegen Köln-Rhein-Ruhr durch. Auch zur Freude von Bayerns Ministerpräsident Söder. Er sehe die Bewerbung als absolute Chance für Deutschland.
2: Es ist was Historisches und wir wollen alles geben, damit wir am Ende gemeinschaftlich als Deutschland, als Partner für Nord, für Süd, für Ost und West am Ende uns als ein Land präsentieren. Das ist unser Ziel und dafür wollen wir arbeiten und danke für das Vertrauen.
1: Jetzt muss München im internationalen Auswahlverfahren des IOC bestehen. Die erste Vorauswahl für die Vergabe der Sommerspiele 2036 soll im März abgeschlossen sein. Die EU stellt mehr als 700 Millionen Euro für Vertriebene in Teilen Afrikas sowie von Krisen betroffene Menschen weltweit bereit. Das kündigte EU-Kommissionspräsidentin Ursula von der Leyen in einer Videobotschaft an. Mit dem neuen Paket würden vertriebene Gemeinschaften in ganz Afrika unterstützt, sowie die Gemeinschaften, die sie aufnehmen. Außerdem werde die Nothilfe für Menschen aufgestockt, die von Kriegen im Nahen Osten und in der Ukraine betroffen sind, so von der Leyen. Papst Leo hat im Stadtzentrum von Paris eine große Messe mit 800.000 Teilnehmern gefeiert. Das Oberhaupt der katholischen Kirche wurde auf seiner Fahrt mit dem Papamobil von einer riesigen Menschenmenge bejubelt.
3: Der Andrang und die Begeisterung für den Papst im sonst eher kirchenkritischen Frankreich waren einfach überwältigend. Schon viele Stunden vor der Ankunft des Kirchenoberhauptes strömten Zehntausende ins Zentrum der französischen Hauptstadt. Auf den Jubel entlang der Straßen folgten dann Einkehr und Andacht während der Messe im XXL-Format. In seiner Predigt rief Leo XIV. Die Menschen zu Gottvertrauen und zur Weitergabe des Glaubens auf. Auch aus Deutschland angereiste Gläubige befanden sich unter den Besuchern. Aus Paris, Michael Evers.
1: Überschwemmte Straßen, Stromausfälle, abgesagte Flüge. Ein heftiger Sturm zieht mit starken Winden und Regen über den Nordosten der USA. Zehntausende Menschen waren in mehreren US-Bundesstaaten ohne Strom. Allein in New York sollen 35.000 Haushalte davon betroffen sein. Dort wurde außerdem ein Mann von einem umstürzenden Baum tödlich verletzt, wie US-Medien berichteten. Im Flugverkehr wurden zahlreiche Ausfälle und Verspätungen gemeldet.
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5: Morgens eine Jacke und nachmittags kurze Hose. Genauso sieht's gerade aus. Die Temperaturen, die bleiben bei knapp 30 Grad tagsüber und damit für Ende September ungewöhnlich warm. Vom Herbst ist tagsüber jedenfalls, noch nicht so viel zu merken.
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0: Ja, und damit herzlich willkommen zu einer neuen Ausgabe 2959. Das ist euer Lieblingspodcast, den ihr auch im Radio bei der Neuen Welle hören könnt. Immer sonntags 20 Uhr wird das Ding ausgestrahlt. Ihr könnt es euch aber auch auf allen Spotify und YouTube-Plattformen runterziehen. Da sind wir sehr froh drüber. Wir reden hier über Themen aus der Region, meistens der Jan und ich. Das ist so die Normalbesetzung, Jan Zipperer. Aber der ist im Urlaub. Und immer, wenn einer von uns beiden im Urlaub ist, dann gibt es eine Spezialfolge. Dann holen wir uns eine Gästin oder einen Gast. Und in dieser Woche, da freue ich mich total drüber, dass er die Zeit gefunden hat, hier zu sein, begrüße ich Deutschlands fittesten Feuerwehrmann, Lars Kegler aus Speyer. Hallöchen, Lars.
1: Hallo Carsten, ich freue mich, bei dir zu sein.
0: Ist das wirklich so, dass du der fitteste Feuerwehrmann Deutschlands bist?
1: Oh, das ist natürlich eine große Ansage. Die Ansage habe ich nicht selbst gemacht. Die hat irgendwann mal mit der Zeitung angefangen. Ja, also es gibt auf jeden Fall viele fitte Feuerwehrmänner in Deutschland.
0: Du hast an diesem Wochenende, also wir zeichnen den Podcast am Mittwoch auf. Ich weiß gar nicht, was haben wir heute? Den 23.09. Und vor 3 Tagen bist du am Sonntag in Karlsruhe den Baden-Marathon gelaufen. Und zwar über die Halbmarathon-Distanz, über 21,2 Kilometer. Und hast einen Weltrekord aufgestellt. Erklär mal bitte, was du da gemacht hast, für alle, die es nicht mitbekommen haben.
1: Für alle, die es nicht... Ich möchte dich ganz kurz korrigieren, Carsten. 21,1 Kilometer.
0: Na,
1: aber das ist so, das muss gesagt werden.
0: Aber also, diese 100 Meter hättest du auch noch geschafft, oder?
1: Das hätte ich auch noch geschafft, ja. Also, was habe ich gemacht? Du hast schon gesagt, einen neuen Weltrekord aufgestellt. Der Rekord war vorher in der Schweiz, wurde von einem Schweizer Feuerwehrmann gehalten. Und zwar bin ich Halbmarathon gelaufen mit kompletter Feuerwehruniform. Das heißt Stiefel, Hose, Jacke, Helm, Handschuh und Atemschutzgerät. Das Atemschutzgerät war komplett angeschlossen. Das heißt, ich habe also immer komplett im Prinzip... die Luft durch die Atemschutzflasche bekommen.
0: Also, nur, dass ihr euch das mal vorstellen könnt, ich habe ja schon Videos gesehen, ich habe dich ja auch am Sonntag im Ziel gesehen, ja. Beim Start leider habe ich dich irgendwie verpasst, aber du sahst aus, als würdest du zu einem Feuerwehreinsatz fahren und du hattest eben auch keine Sauerstoffluft zum Atmen, sondern alles eben aus der Flasche. Was war, also genau, bevor wir anfangen, wie du trainiert hast und so weiter, weil das interessiert mich natürlich und ich glaube auch ganz viele andere. Was war der Rekord? Wie schnell warst du?
1: Der alte Rekord lag bei 3 Stunden 10 und 17 und ich habe jetzt geschafft unter 2 Stunden 58.
0: Wow.
1: Na? Ganz kurz noch was zu der Luft in der Flasche, weil das ist oftmals ein bisschen falsch, wird das dargestellt. In dieser Flasche befindet sich kein Sauerstoff, weil reiner Sauerstoff darf nur in der Medizin verwendet werden. Das heißt, wenn wir uns jetzt vorstellen, dass in dieser Flasche wirklich reiner Sauerstoff wäre, sind wir das ja gar nicht gewohnt. Das wäre also eher schädlich für uns. Das heißt, in dieser Flasche ist wirklich im Prinzip komprimierte Umgebungsluft.
0: Atemluft sozusagen.
1: Genau, Atemluft. Also kein Sauerstoff, Atemluft. So wie wir jetzt hier im Prinzip Luft atmen, so ist das in dieser Flasche auch drin.
0: Das sind wie Tauchflaschen, ne?
1: So. Ganz genau, ja.
0: Ja, okay. Krasse Leistung. Erzähl mal ein bisschen, wie sich der Lauf für dich angefühlt hat und vor allen Dingen, was die Herausforderungen waren. Denn zum Beispiel, da gebe ich dir jetzt nur mal so einen kleinen Hint, ist ja, du bist ja nicht mit einer Flasche durchgelaufen, sondern du musstest ja zwischendurch wechseln.
1: Genau. Also wir wussten, dass die Flasche nicht langen wird. Im Training hat sich herausgestellt, dass eine Flasche plus minus 4 Kilometer langen wird. Das heißt, ein Kollege, der liebe Flo von der Berufsfeuerwehr Ludwigshafen, hat mich begleitet mit seinem Lastenfahrrad. Wir hatten vorsichtshalber mal 7 komplette Geräte plus eine Ersatzflasche dabei. Das heißt, wir haben also nicht die Flasche an sich gewechselt, weil das einfach vom Zeitaufwand viel zu viel ist, sondern wir haben immer das komplette Gerät gewechselt.
0: Sonst hättest du ihr die Flasche abschrauben,
1: genau,
0: wieder
1: Flasche
0: anschrauben müssen.
1: Anschrauben, das hätte viel zu viel Zeit gekostet.
0: Okay.
1: Mein Junior, unser kleinster Sohn, der Ben, der war noch mit dabei, der hat im Prinzip alles das übernommen, was nicht feuerwehrmäßig ist, das heißt Getränke reichen, Handtuch reichen, also auch da super Arbeit geleistet. Und am Ende haben wir 6 Geräte gebraucht, das heißt wir haben 5 Wechsel. Mit einem bin ich gestartet, plus 5-mal gewechselt, also 6 Geräte. Wobei, ich muss dir sagen, die letzte Flasche, die hat wirklich, also, die hat schon aus dem letzten Loch gepfiffen. Du musst dir vorstellen, wir haben eine sogenannte Restdruckwarneinrichtung. Das heißt, die letzten 50 Bar fängt das Gerät an zu piepsen.
0: Mhm.
1: Na, auf dem Video sieht man es oder hört man es auch öfters. Das heißt, für uns im Einsatz natürlich enorm wichtig, dass wir wissen, hey, pass auf, ab jetzt noch plus minus 10, ja, eher so 5 Minuten würde ich fast sagen. Und ab diesem Moment wusste ich, oder vom Training her wusste ich, dass ich circa noch 700 bis 800 Meter komme. Letzten 50 Bar, Restdruckwarneinrichtung 700 bis 800 Meter. Und im Prinzip der Flo, die haben das dann ja auch gehört und sind im Prinzip dann, haben die schon, ich sag mal, mental darauf vorbereitet, alles klar, wir fangen gleich an mit Wechseln. Und dann ging das los, dass wir im Prinzip komplett gewechselt haben, ja.
0: Und der, von den Berechnungen her ist alles hingekommen? Also, oder bist du auf der letzten Flasche reingelaufen?
1: Ich bin auf der sechsten Flasche reingelaufen, wobei das wirklich schon, also boah, da habe ich schon gemerkt, man merkt dann, dass die, wenn die Restdruck wandern, dass es immer...
0: Es wird schwieriger, immer mehr, Luft
1: immer
0: zu ziehen,
1: schwieriger. Und also ach, ich sag mal, mein Gefühl sagt mir noch 100 Meter und dann hätte man sogar noch mal wechseln müssen. Das wäre natürlich,
0: von der Zeit.
1: Mal, vom Wechsel her, wir haben immer so circa 1 Minute 30 bis 2 Minuten gebraucht. Ich habe eigentlich vorher vorgehabt, jedes Mal das T-Shirt zu wechseln, habe aber dann den Plan umgeworfen, habe dann irgendwann gesagt, nee, wir wechseln jetzt kein T-Shirt. Wir haben dann bei der dritten Flasche oder vierte, ich weiß es gar nicht mehr ganz genau, haben wir dann einen kompletten Wechsel gemacht, das heißt Jacke ausgezogen, frisches T-Shirt angezogen, aber ansonsten haben wir immer nur das Gerät gewechselt.
0: Krass. Ja. Krass. Okay, das ist ja dein 7. Weltrekord ja. gewesen. Ja. Genau. Magst du vielleicht noch mal ganz kurz sagen, also nur mal so, was hast du noch für Weltrekorder? Bist du irgendwie der lauteste Jodler oder was?
1: Der lauteste Jodler, okay. Müsste ich mir zu Hause mal mal drüber Gedanken machen, ob da noch was geht. Nee, also was habe ich für Weltrekorde?
0: Mach ruhig weiter, ich mach mal die Fenster zu hier.
1: Okay. Und zwar den schnellsten 10 Kilometer Lauf in Feuerwehrklamotten, da allerdings nur in Anführungszeichen Stiefel, Hose, Jacke, Helm.
0: Ja.
1: Das gleiche im Halbmarathon. Dann bin ich Halbmarathon, frag mich jetzt bitte nicht, wie ich auf die Idee gekommen bin, mit einem 21 Kilo schweren Baumstamm gelaufen. Na, auch da einen neuen Weltrekord geholt.
0: Das heißt, du hast einfach einen Baumstamm mit dir rumgetragen?
1: Genau, ja. Das hatte auch jemand, da gibt es in Heilbronn gibt's da so eine Gruppe, so eine Baumstammläufergruppe, nennt die sich, und die hatten einen Rekord aufgestellt, und dann habe ich gesagt, hey, das könnte klappen. Und
0: das machst du.
1: Das mache ich, genau. Dann bin ich den längsten Nonstop Marsch auf dem Laufband gelaufen, und zwar war ich da 42 Stunden unterwegs, auch dort komplett Feuerwehrmontur mit Flasche hinten drauf, aber nicht angeschlossen.
0: Warte mal ganz kurz, auf dem Laufband 42 ja. Stunden, genau. Ohne jetzt Großpause? Also wahrscheinlich bist du auf Toilette mal gegangen,
1: genau,
0: oder?
1: Genau, die Regeln sagen wie folgt, pro angefangene Stunde läuft man sich 5 Minuten Puffer raus. Das heißt,
0: ja, okay.
1: Das kann man aber sammeln. Das heißt, wir hatten in der zweiten Nacht, ich glaube, so ungefähr 35, 40 Minuten Zeit rausgelaufen, na, wo ich mich dann mal kurz hingelegt habe. Also man muss die Pause nicht nehmen, nur wenn man sie nimmt, sind im Prinzip 5 Minuten weg. Und ja, genau so sind die Regeln. Dann denn die weitesten Kilometer in 12 Stunden, also ist genau das Gegenteil, da ging es nicht darum, länger durchzuhalten, sondern ich hatte 12 Stunden Zeit und musste da mehr Kilometer als mein Vorgänger, das war ein österreichischer Feuerwehrmann, da bin ich 73, also knapp 74 Kilometer gelaufen.
0: Das ist ja krass.
1: Ich glaube, wir haben alles, ja. Und jetzt das.
0: Jetzt hast du den.
1: Genau.
0: Wie hat sich's angefühlt?
1: Sehr schwierig, und mental war es diesmal viel Arbeit, weil ich dir ehrlich sagen muss, ich habe mich gut gefühlt, habe gut trainiert, wobei auch da wieder nicht ganz so gut, wie ich mir vorgestellt habe, weil der Sommer einfach brutal heiß war und ich da viele Läufe gar nicht machen konnte, und bin dann im Prinzip im Training umgeschwenkt und habe irgendwann dann angefangen mit einer Winterjacke, Wintermütze und Winterhandschuhe wenigstens das zu simulieren, sage ich jetzt mal, den Wärmestau. Ansonsten, ja, ich bin zufrieden, dass es geklappt hat mit dem Rekord, aber mit der Zeit, da geht mehr. Also ich hatte mir echt? Ganz ehrlich, wenn du mich vorher gefragt hättest, Lars, was läufst du heute, hätte ich dir zumindest unter 4 Augen gesagt, hey, die 2:45, die knack ich heute. Und was mir, ich habe noch gar nicht so richtig eine Lösung gefunden, warum es passiert ist. Ich bin relativ früh wirklich eingebrochen, musste ich ins Gehen, Laufen übergehen. Was mir vorher klar war, dass es irgendwann passiert wird, also ich habe so gedacht, okay, ab Kilometer 15, 16 werde ich wahrscheinlich dann so ein bisschen Walk and Run machen,
0: ja.
1: Aber dass das schon unter Kilometer 10 passiert, damit habe ich jetzt nicht gerechnet, und da bin ich dann schon erst mal kurz, ich sag mal, in ein ganz kleines mentales Loch gefallen und habe gesagt, oh, was ist jetzt los?
0: Na? Ja. Ja. Ja, vor allen Dingen, wenn du ja noch nicht weißt, ob es schlimmer wird. Ne?
1: Genau.
0: Also du merkst, okay, heute läufst du nicht auf 100%, heute musst du ein bisschen mehr Acht geben, und dann weißt du ja nicht, wie es in 2-3 Kilometern aussieht. Ja.
1: Und was mich halt so ein bisschen stutzig gemacht hat, ich mache das jetzt schon über 20 Jahre, unzählige Macher.
0: Wie alt bist du eigentlich?
1: 44 Jahre. Jung oder alt, das entscheidest du.
0: Jung, natürlich.
1: Jung, danke.
0: Jung, natürlich.
1: mach unzählige Sachen gemacht, dreifach Ironman, 100 Kilometer und. Und wenn, ich sag mal, so ein Leistungsabfall bislang gekommen ist, dann war das immer, hat es immer irgendwie angekündigt. Weißt du, wie ich meine? Also irgendwann ging es los, man hat gemeint,
0: mental geht es als erstes los. So,
1: geht es
0: ja.
1: Langsam los. Aber dort, also am Sonntag, es war wie, als ob du mir mit der Faust ins Genick schlägst und meine Power war weg. Also das war ganz komisch.
0: Krass.
1: und hatte mich dann wieder gefangen, hat mir dann im Prinzip Step by Step alles klar, komm, erstmal bis Kilometer 11 irgendwie, dann hast du über die Hälfte, ist so bitte auch wieder von der vom Mentalen her ein großer Schritt.
0: Ja.
1: Und das Gute war, wir hatten bis dahin einen riesengroßen Zeitvorsprung. Man könnte jetzt im Nachhinein sagen, ah, viel zu schnell angelaufen.
0: Vielleicht war das der Grund.
1: Ja, ja. Also meine Hausmarke, die letzte Zeit im Prinzip, die ich noch im Kopf hatte, wir waren bei Kilometer 10, noch ganz knapp unter einer Endzeit von 2 Stunden 30. Na, jetzt könnte man klar im Nachhinein sagen,
0: das ist ja viel zu schnell. Das war viel zu schnell.
1: Weiß ich nicht. Also bislang, sage ich ehrlich, ich habe noch nie einen Rekord, du hast gerade gesagt, bislang schon 6 Rekorde, noch nie einen Rekord wiederholt. Na?
0: Aber du spielst mit dem Gedanken. Ich höre das raus.
1: Aber
0: du spielst mit dem Gedanken.
1: Ich sage ehrlich, also mich fuchst das schon ein bisschen. Also das ist, die anderen waren alle, ich bin im März bin ich in Kandel, auch Weltrekord, Halbmarathon, den habe ich übrigens vergessen, siehste. Also der letzte Rekord, den ich noch hatte, war im März in Kandel. Und zwar bin ich auch in Atemschutz gelaufen, allerdings in kompletten Sportkleidung. Das heißt normale Laufschuhe, Laufhose, Lauf-T-Shirt, aber ja, auch Atemschutz angeschlossen. Da bin ich zum Beispiel eine Stunde 35 gelaufen.
0: Wow.
1: Haben wir 5 Flaschen gebraucht. Das war ein Rekord, wo ich sage, top. Also hätte ich nie damit gerechnet. Das war wirklich, da habe ich auch im Wettkampf gemerkt, dass heute alles geht.
0: Heute flutscht.
1: Würde ich niemals wiederholen. Wenn du morgen sagst, du brichst diesen Rekord, würde ich sagen, Carsten, herzlichen Glückwunsch, ich bin raus. Aber bei dem Rekord, ach, irgendwie, ich habe das sofort, ich sag mal, am nächsten oder sogar am gleichen Abend gemerkt, irgendwie kribbelt es, dass ich denke, das kann ich. Ich
0: weiß nicht. Kannst du schneller?
1: Ja, also die 2,45 hundertprozentig, die sind machbar.
0: Geil, ich merke schon, was auch für ein Wettkampftyp du bist. Und ich glaube, das muss man auch sein, um Sport zu machen auf diesem wirklich extrem hohen Niveau, das du da hast. Ich stelle mir das halt auch so krass vor, dass du, weißt du, also wenn du einen Halbmarathon in 1,35 finishst, da bist du ja schon ein schneller Läufer, das muss man ja sagen. Ne? Da muss man ja schon 4,30 oder so, muss man da irgendwie schon, muss man schon irgendwie drin haben. Das ist schon eine Pace für 21,1 Kilometer. Da sind ja einige schon am Limit. Aber wenn die dann noch überholt werden von jemandem, der ein Atemschutzgerät trägt, das ist für die manchmal. Bist du oft angeguckt oder so? Bist du oft angeguckt worden beim Laufen am Sonntag, wo die Leute gedacht haben, was ist denn mit dem los?
1: Ja, aber durchweg positiv. Also es gab nicht einmal den Moment, wo irgendwie blöde Kommentare gekommen sind. Also es kamen so viele, die auch mit dem Handy vorbeigelaufen sind, die dann im Prinzip 1-2 Meter vor mir ein bisschen langsamer gemacht haben, haben mir ein Selfie gemacht, oft auf die Schulter geklopft wurden, hey, coole Aktion. Also ich kann mich an nichts erinnern, wo irgendwie mal was kam, wo ich dachte, oh, was ist mit dem jetzt los oder mit der?
0: Ja.
1: Nur positiv.
0: Lass uns nochmal, da erinnere mich mal bitte dran, dass wir auch nochmal über dein soziales Projekt sprechen, für das du gelaufen bist, weil man kann jetzt ja dafür auch noch spenden. Aber das lass uns mal bitte fürs Ende aufheben.
1: Machen wir, ja.
0: Fällt mir nur gerade ein, ich schreibe es mir mal hier nochmal schnell auf irgendwie. Laufen mit Herz ist das ja.
1: Genau.
0: Was mich interessiert, weil du hast es vorhin kurz so angerissen, dass du mental down warst, ne? Und ich glaube, das kennen viele beim Sport. Auf welchem Niveau jetzt man auch immer ist, ja, ob man jetzt einen Halbmarathon in 2 Stunden 10 läuft oder eben so wie du in 1:30 oder in 1:20 wahrscheinlich, wenn du ohne alles läufst. Aber dieses mentale Down, das gibt es da. Hast du da über die Jahre, die du den Sport jetzt machst, eine Strategie, wie man da wieder rauskommt, wie man, wo jetzt die alle auch ein bisschen Sport machen? Was du dann so als Tipp mitgeben kannst.
1: Klingt vielleicht jetzt zu einfach, aber so einfach ist es am Ende Step by Step. Und versuchen, aus einer großen Zahl eine kleine Zahl zu machen. Das heißt, wie jetzt am Sonntag, ich hatte nie die Zahl 21 im Kopf. Ich hatte immer nur die Zahl der Flaschen. Ich wusste jetzt in dem Moment, war ich mir nicht sicher, ob 5 oder 6, aber ich wusste, wenn es sehr gut läuft, 5 Flaschen, wenn es nicht ganz so gut läuft, werden wir 6 Flaschen benötigen. Und diese Zahl habe ich im Kopf gehabt. Das heißt, nach dem dritten Wechsel,
0: Du im Prinzip schon überlegt, es sind schon...
1: Genau. Wir hatten nach dem dritten Wechsel natürlich auch vom Laufen ungefähr die Halbzeit, aber ich habe nie die Zahl, ich sag mal in dem Fall dann 10,5 im Kopf gehabt, sondern hab nur noch die Zahl 3. Weißt du, was ich hinaus will?
0: Ja, die Zahl kleiner machen, das, was du am Anfang gesagt hast.
1: Die Zahl definitiv kleiner machen und dann auch...
0: Guter Vorschlag.
1: Dann auch währenddessen sich wirklich versuchen, auf Sachen zu freuen, ne? Das ist natürlich unterschiedlich. Sei es heute Abend was Geiles zu essen, Pizza, was auch immer jeder halt so isst. Familie, Freundin, Freund, das was gibt's ja verschiedene Sachen. Einfach sich wirklich motivieren. Und was mir auch extrem geholfen hat, das, was ich jetzt sage, kommt natürlich nicht bei jedem Wettkampf vor. Aber wir sind dann zum Beispiel am Sonntag auch an Rollstuhlfahrern vorbeigelaufen. Mhm. Und das sage ich jetzt nicht nur so, weil das jetzt irgendwie, weil man denkt, das muss man sagen, sondern das war wirklich mein Gefühl. Und da habe ich einfach mal gedacht, Lars, das, was du hier machst, das ist ja Luxus. Also das ist ja das, was du hier machen darfst.
0: Ja.
1: Das ist ja kein, oh, mir geht's so schlecht. Das ist ja absoluter Luxus, dass ich auf meinen beiden Beinen das machen darf. Und das, da habe ich mir manchmal, sage ich mal, auch so gesagt. Ich sag mal mir selber so eine gefühlte Backpfeife. Ja, jetzt reiß dich mal zusammen, Junge. Was ist los mit dir? Jetzt reiß dich mal zusammen. Und was passiert hier?
0: Ja.
1: Na? Und auch noch eins, gerade bei den langen, langen Strecken, also wie gesagt, ich habe schon dreifach Ironman gemacht, 100 Kilometer Läufe, immer das Wort nur einbauen. Natürlich, wenn ich bei einem Marathon bei Kilometer 5 sagen muss, nur noch, dann wird es ein bisschen blöd. Aber wenn ich dann so die 30 Kilometer Marke weg habe, dann nicht irgendwie oh, noch 12 Kilometer. Nein, hey, nur noch 12 Kilometer. Na?
0: Ah,
1: und
0: ja,
1: das sind alles... Wie gesagt, natürlich, wenn ich das schon zu früh anfangen muss, ach, dann wird's irgendwie komisch.
0: Nur noch 42 Kilometer,
1: Beim Marathon. Dann wird's sputtlich. Aber das hilft schon, ja. Und sich ab und zu wirklich mal dran erinnern. Und das, was auch du vor uns gerade gesagt hast, wir haben jetzt auch ein bisschen über Zeiten geredet. 2 Stunden 10, 1:35 und das. Ich meine, überleg dir mal, wie viele Leute würden es schaffen, 21 Kilometer am Stück zu rennen. Also, ich mache das jetzt seit über 20 Jahren. Na? Und wenn du vor 18, 19, 20 Jahren jemand erzählt hat, du bist Marathon gelaufen, dann war das wow, wow. Na? Es hat sich alles so extremst verschoben. Na?
0: Ja, es gibt Leute,
1: es gibt
0: die laufen.
1: Nur noch Ultraläufer.
0: Ja, es gibt, genau, so ein Ada Sachi, der haut da irgendwie 600 Kilometer weg irgendwie
1: noch,
0: und läuft seiner Mutter entgegen.
1: Und das ist, finde ich, keine gute Entwicklung, weil genauso diejenigen, die ihre 5-Kilometer-Läufe machen, top, passt. Also wunderbar.
0: Ja.
1: Na, Hut ab.
0: Ich hatte früher, ich habe ja auch mal eine Zeit lang Triathlon gemacht, ich habe immer auf der Hälfte, also wenn jetzt, ich bin eigentlich nie einen ganzen gelaufen, sondern immer nur die 70,3 und immer wenn ich so die Hälfte rum hatte, ob das jetzt beim Fahrrad war, die 45 Kilometer, also nochmal dann, oder beim Laufen nach 10 Kilometern, habe ich immer vor mir hergesprochen, nach Hause. Das habe ich irgendwann mal im Training, gemerkt, dass mich das irgendwie, das habe ich immer so vor mir hergebrüllt, wenn du so läufst, nach Hause. Jetzt geht's nach Hause. So, weißt du, so, das hat mich irgendwie motiviert, dann die zweite Hälfte, des, was auch immer man da gemacht hat, irgendwie zu überstehen.
1: Genau.
0: Das fand ich auch cool.
1: Oder auch da, Verbindungen herstellen. Zum Beispiel meine Hausrunde hat 6 Kilometer, ne? Ich habe also so 3 Stück. Und die tue ich dann je nachdem, was ich trainieren muss, tue ich die dann je nachdem zu mir zusammenbasteln. Aber meine eigentliche Hausrunde sind 6 Kilometer. Die renne ich dann halt je nachdem 2, 3, 4 Mal oder manchmal auch nur einmal. Und wenn ich dann wie jetzt zum Beispiel bei Kilometer 15 war, hopp, einmal noch die Runde, dann sehe ich auch wirklich, wenn ich dir jetzt sage, ich sehe die vor mir, klingt das vielleicht blöd, aber du weißt schon, was ich meine, dann weiß ich, hopp, jetzt noch einmal diese Runde.
0: Das kannst du abrufen.
1: Die kenne ich in- und auswendig. Ne?
0: Ja.
1: Und also mir hilft das zumindest. Mir hilft das extrem.
0: Sag mal, du musst ja, um solche Leistungen zu bringen, musst du einfach auch sehr, sehr viel trainieren. Jetzt hast du natürlich als Feuerwehrmann auch einen Job, der sowohl körperlich als auch mental sehr anstrengend ist. Hast du eigentlich noch ein zweites, also gibt's noch eine Familie? Machen die das mit? Sind die auch so sportlich? Nimmst du die mit? Oder sind das im ganzen Gegenteil eher so, nee, Sport macht bei uns der Vater und zwar für 3, das reicht? Wie ist das bei dir?
1: Also ich bin verheiratet, wir haben 2 Kinder, 16 und 12 Jahre. Sind auf jeden Fall eine sportliche Familie. Beiden Kinder, wir sind alle 3, die Männer, sage ich jetzt mal, bei uns sind noch nebenbei Schiedsrichter, Fußballschiedsrichter, ich bin Fußballtrainer, Torwarttrainer.
0: Das machst du auch noch nebenbei?
1: Ja, genau.
0: Ne? Krass.
1: Junior spielt Fußball, bei dem bin ich der Trainer. Beim Großen war ich selbst 10 Jahre Trainer, der hat jetzt eher sich für den Schiedsrichterbereich entschieden, um da, sage ich mal, weiter voranzukommen. Ja, die Frau tut mich ab und zu mal begleiten mit dem Fahrrad, manchmal mit dem Laufen, ist natürlich jetzt nicht ganz so extrem mit dem Sport, das muss aber ja auch nicht sein.
0: Ja.
1: Und ansonsten führe ich ein völlig normales Leben, also so wie es manche sich immer vorstellen, dass ich, da macht ja nur Sport völliger Blödsinn, das stimmt überhaupt gar nicht. Also
0: wie oft gehst du laufen oder wie trainierst du? Also vielleicht kannst du uns da auch mal einen Einblick geben, weil Laufen kommt von Laufen, aber vielleicht hebst du ja auch mal ein paar Gewichte. Wie trainierst du?
1: Also ganz wichtig ist, ich bis jetzt, toi toi toi, 22 Jahre mache ich das jetzt, noch nie eine Verletzung gehabt. Na, genau. Und wie du schon sagst, vom reinen, ich sag mal, Kilometer runterschrubben, ja, gibt's vielleicht auch ein paar Ausnahmetalente, die davon ein guter Läufer werden, aber ansonsten Krafttraining, Stabi-Training, Ausgleichstraining gehört genauso dazu, nicht nur für den Kopf, sondern auch generell von ganzen Körper. Je mehr Muskulatur das Ganze übernimmt, desto besser ist es wiederum für die Gelenke und so weiter und so fort. Ich habe halt den riesengroßen Vorteil, ich arbeite bei der Berufsfeuerwehr in Ludwigshafen, das heißt, auch wir haben Dienstsport, na? Mhm. Und auch dort haben wir die Möglichkeit, dass wir Sport machen können. Der Weg zu meiner Arbeit sind, wie es der Zufall will, genau 15 Kilometer, was auch oft so die Trainingsläufe sind, die im Bereich von 15 Kilometer sind. Auch da nutze ich des Öfteren die Möglichkeit, entweder mit dem Fahrrad zur Arbeit zu fahren oder auch auf die Arbeit zu laufen, und versuche das eigentlich alles so zu verbinden. Ja, ich sag mal, dass es den familiären Ablauf wenig bis gar nicht stört.
0: Ja. Du arbeitest richtig bei der Feuerwehr. Das heißt, du bist jetzt nicht zum Aushängeschild der Feuerwehr geworden. Weißt du, so irgendwie, dass du jetzt nur noch irgendwie auf Presseterminen bist und so, sondern du bist richtiger Feuerwehrmann. Das ist dein Beruf. Und wenn es irgendwo brennt oder wenn irgendwas anderes passiert, dann sitzt du dich in den Rettungswagen und fährst los.
1: Genau, Löschzug. Nicht Rettungswagen, also genau, ja. Feuerwehrauto, genau.
0: Ja. Okay, vielleicht können wir ja auch nochmal kurz darüber sprechen. Hilft dir das Fitsein, das muss man schon als Feuerwehrmann, oder?
1: Das bringt auf jeden Fall was, und du musst dir so vorstellen, gerade wenn dann Einsätze sind, Feuerwehr ist keine One-Man-Show, sondern wenn jetzt, ich sag mal, hier im Studio was wäre, dann würden wir beide im Prinzip zusammen in dieses Gebäude gehen, in diesen Raum gehen. Und im besten Fall, wenn dir was passiert, helfe ich dir. Wenn mir was passiert, hilfst du mir. Und da ist natürlich eine körperliche Fitness auf jeden Fall von Vorteil. Nicht unbedingt vielleicht nur, ich sag mal, Kraftausdauerbereich, sondern auch mental. Ich meine, wenn ich die Maske jetzt aufhab bei dem Halbmarathon, ist natürlich das Sichtfeld verengt. Im Einsatz kommt noch andere Faktoren dazu. Wir kennen die Gegebenheiten nicht. Hitze, vielleicht sogar Geschreie, Rufe, wie auch immer. Und ich denke, wenn man da körperlich fit ist, dann hilft einem das auf jeden Fall mental auch.
0: Ja, du hast heute frei, ne, und musst dann wann wieder jetzt arbeiten? Also wann geht's für dich wieder
1: am
0: los?
1: Am Freitag und am Sonntag. Wir arbeiten im 24-Stunden-Rhythmus. Das Ganze nennt sich das Prämer-Modell. Das heißt, ist im Prinzip immer mal wieder so ein, zwei oder drei Tage frei. Und ansonsten, wenn wir auf Arbeit sind, immer 24 Stunden von 8 bis 8.
0: Und dann bleibst du auch richtig auf der Wache, genau. Ne? Also du schläfst dort, du isst dort, ja, jemand kocht dort für euch ganz oder, genau, ja, ja. Ah, okay. Ja. Ein sehr emotionaler Moment, das hast du mir vorhin auch noch im Video gezeigt, war ja beim Baden-Marathon in Karlsruhe, wie du hier an der Feuerwache vorbeigelaufen bist. Das sind ja im Prinzip deine Kolleginnen und Kollegen gewesen. Erzähl mal ganz kurz, was da passiert ist.
1: Also wir sind an der Hauptfeuerwache vorbeigelaufen und da standen dort 20, 25 Feuerwehrkollegen und haben dann applaudiert, wo wir vorbeigelaufen sind. Das war also, wenn ich jetzt eine Top 3 machen müsste über was auf der Strecke so am besten war, ist das auf jeden Fall Top 1 gewesen. Also das war wirklich Gänsehaut pur.
0: Hast du denen vorher Bescheid gesagt oder haben die das über das Feuerwehrnetzwerk mitbekommen?
1: Das kann ich dir nicht sagen. Also ich habe nichts vorher gesagt, ob sie jetzt, also Streckenposten glaube ich nicht, dass sie das waren, weil dort war ich nichts abzusperren. Ich vermute, die haben das wegen allen Läufern gemacht, würde ich jetzt mal fast sagen, was ja auch schön ist.
0: Ja, ja, geil, oder? Also cooler Moment. Bist du innerhalb der Feuerwehr ein kleiner Star? Also kann man das so sagen? Also kennt man dich? Hast du das mal gemerkt, dass man irgendwie, wenn du jetzt, keine Ahnung, bei Kollegen mal bist und da mal, ich weiß gar nicht, habt ihr auch manchmal so einen Austausch? Vielleicht fahrt ihr auch mal andere Feuerwachen besuchen und dann heißt es, ja, ich bin der Lars und dann aus Ludwigsburg und dann sagt er, ja, also ja, du bist doch hier der Extremläufer, oder nicht?
1: Krass, ich muss dich wieder korrigieren.
0: Was ist es?
1: Nicht Ludwigsburg, sondern
0: ja,
1: Ludwigshafen.
0: Ja, stimmt das.
1: Sprich mir nach Ludwig.
0: Ludwigshafen.
1: Ludwigshafen.
0: Ludwigshafen.
1: Okay, pass auf. Völliger, nicht böse gewesen, völliger Blödsinn, möchte ich auch überhaupt gar nicht, weil, ja, ich sag mal, es sicherlich auch Leute gibt, die das, ja, weiß ich nicht, auch vielleicht auch gar nicht so gut finden, na, und von daher würde ich niemals, selbst wenn wir jetzt irgendwo mal hinfahren, sagen, ich bin der Lars Kegler, ich habe 7 Weltrekorde. nee, das nicht. Es gibt so eine Gruppe, die das wahrscheinlich auch selber machen, die das dann auch cool finden. Aber ansonsten würde ich niemals irgendwo hingehen und sagen, hier, ich bin übrigens der und der. Und merke das dann nur relativ schnell an Gesprächen, ob das jemand wirklich wissen möchte oder ob er das nur fragt. Und ich denke, hey, das ist das jetzt so sowieso. Und dann werde ich da auch nicht groß drauf eingehen. So.
0: Genau. Kriegt man so eine Urkunde, wenn man so einen Weltrekord hält? Gibt es da irgendwie was du dir an die Wand nageln kannst? Oder genau. Ist das denn, ja...
1: Ruhm und Ehre.
0: Ja, naja, Geld gibt's wahrscheinlich nicht. Nee, irgendwie, das machst du für dich.
1: Das ist eine der häufigsten gestellten Fragen. Wie viel bekommst du da? Was bekommst du? Da habe ich gesagt, nix. Also wirklich null. Für die Urkunde bezahlt man noch, dass die einem per Post zugeschickt wird. Kann man dann sich noch entscheiden, ob mit Rahmen oder ohne Rahmen. Dann bezahlt man, weiß nicht, 15 Euro, sage ich jetzt mal. Plus, ja. Minus. Na, ansonsten gibt's Ruhm und Ehre. Meine Frau, die mag die Antwort gar nicht so. Ich mache das natürlich dann immer ein bisschen provokant. Aber mehr ist es nicht. Also wirklich Ruhm und Ehre und dieses Gefühl, yes. Geil.
0: Ja.
1: Es hat wieder geklappt.
0: Du hast es gemacht. Muss man da noch irgendwelche Auflagen erfüllen? Also muss da irgendein Offizieller dabei sein oder muss das irgendwie so, ja, sonst könnte ja man ja eigentlich sagen, ja, ich habe es vielleicht schneller geschafft.
1: Ich habe es schneller geschafft. Also es ist so, dass es gibt zwei Möglichkeiten. Entweder es kommt jemand. Na, da hatte ich mir ganz am Anfang mal einen Kostenvoranschlag gemacht, wo ich die Summe gesehen habe, dachte ich, oh Gottes Willen,
0: Also musst du bezahlen, dass der vorbeikommt.
1: Natürlich, plus noch Übernachtungsgebühren und da redet man nicht von 500 Euro, sondern da redet man wirklich von einer hohen vierstelligen Summe.
0: Schönes Ding, wo schläft der denn, sag mal, was ist denn das für eine Reise, wo kommt der her?
1: Vorteil wäre natürlich dann, dass im Prinzip er sie im Ziel stehen würde, die Urkunde direkt übergeben würde, aber ansonsten liefen die letzten Rekorde und auch die ich so kenne, die haben es eigentlich alle so gemacht, dass im Prinzip das alles dokumentiert wird, also gefilmt wird, durchgehend. Ja. Das hat übrigens der Tobi gemacht, der auch schon in Kandel dabei war, der hat das im Prinzip das ganze Ding gefilmt. Na, und dann braucht man noch gewisse Zeugen, die im Prinzip dann schreiben, dass das so und so abgelaufen ist. Die liebe Kim vom Karlsruhe e.V., die schreibt da noch was, ich schreibe noch, wie das alles ab, warum ich das gemacht und so weiter. Und das Video dokumentiert das alles und ich sage jetzt mal so, der Rest ist dann einfach auch irgendwo, vermute ich mal, ein bisschen Vertrauen. Also ich würde jetzt zum Beispiel bei dem Kollegen vor mir, habe ich auch nie ein komplettes Video gesehen. Ich habe da irgendwie ein paar Fotos gesehen und würde niemals auf die Idee kommen, dran zu zweifeln, dass er das gemacht hat.
0: Ja.
1: Sondern denke mir, hey cool, wenn der das macht, dann wird das... Dann gehe ich davon aus, dass das alles mit rechten Dingen
0: Ehrenkodex ist. Auch
1: genau,
0: ein bisschen.
1: So.
0: Trifft man sich? Also hast du schon mal einen getroffen, der im gleichen Game ist wie du? Also, oder ist das zu speziell?
1: Nee, das...
0: Also jetzt der Schweizer Feuerwehrmann, dem du jetzt den Rekord hier abgenommen hast, schreibt man sich dann irgendwie?
1: Also mittlerweile, klar, wie es halt üblich ist, über Instagram, dann wünscht man sich...
0: Ah, okay, das heißt, da seid ihr connected dann.
1: Genau, dann wünscht man sich viel Glück. Und mittlerweile ist es wirklich so, Fluch und Segen zusammen. Also es ist nicht so, dass ich jetzt da sitze und eingebe, was könnte ich als nächstes machen. Also so ist es nicht, sondern es ist dann gerade jetzt in Kandel, also das war das erste Mal mit Atemschutzgerät, dass dann einfach auch Kollegen, Freunde mir bei Instagram privat Videos schicken, die sie irgendwo sehen und dann macht es bei mir klick, klick, klick und dann denke ich, oh ja, okay, vielleicht doch nicht. Dann rechne ich ein bisschen, überlege, oh, schon machbar, das klingt schon realistisch. Und dann, ja, wird dann aus so einem Hirngespinst, wird dann irgendwie mal eine Anfrage, Atemschutzwerkstatt, wie sieht's aus? Könnt ihr mir da eventuell die nächsten Wochen ab und zu mal ein bisschen ein paar Flaschen bereitstellen? Auch da riesengroßes Dank, na, das ist auch nicht selbstverständlich, das ist auch Arbeit, viel Arbeit. Und dann melde ich das Ganze irgendwann an, vorher. Und dann, klar, erstmal beim Veranstalter, in dem Fall dann in Karlsruhe, gefragt, hier, der und der bin ich, hab vor, das und das zu machen, seid ihr dabei? Hey, super, geile Idee.
0: Haben sie gesagt, ne?
1: Genau, auf jeden Fall.
0: Ja. Deutschlands fittester Feuerwehrmann, Lars Kegler. Du bist da. Jetzt haben wir noch ungefähr eine Minute und wir haben gesagt, man kann dich noch unterstützen. Ja, wir sind jetzt noch 3 Tage nach dem Baden-Marathon. Ich glaube, 10 Tage bis danach kann man noch laufen mit Herz klicken.
1: Bis zum 30.09.
0: Jawohl. Sag nochmal dein Projekt, das du läuferisch unterstützt hast, wo du ja am Anfang eine Spendensumme hattest, die schon weit übertroffen wurde.
1: Genau. Also, für den Verein bzw. die Krankheit ME, Liegendemo Speyer, Liegendemo Karlsruhe, gibt es auch in vielen anderen Städten. Gerne mal reinschauen, laufendmitherz.de. Bis 30.09. kann man mich noch unterstützen. Meine eigentliche Spendensumme, Spendenziel waren 1.112 Euro, 112 Feuerwehr. Mir liegen mittlerweile bei knapp 1.700 Euro und ich würde mich riesig freuen, wenn wir die 2.000 Euro Marke noch knacken und dem Verein damit helfen.
0: Ja, Geil, dass du heute dir die Zeit genommen hast. Finde ich auch irgendwie immer cool. Das mag ich auch an meinem Job, dass ich so spannende Menschen wie dich kennenlernen darf. Wir haben, glaube ich, vor einem halben Jahr haben wir angefangen, so ein bisschen hin und her zu schreiben oder vor 3 oder 4 Monaten irgendwie. Und finde ich cool, dass es alles jetzt so geklappt hat. Finde ich auch geil, dass du den Rekord hier zu uns in die Region geholt hast. Danke. Ich bin gespannt, was du noch für Rekorde aufstellen wirst oder ob du vielleicht den jetzt nochmal verbessern wirst. Wir lassen uns auf jeden Fall bitte im Kontakt bleiben.
1: Machen wir gerne.
0: Vielen, vielen Dank und dir und deiner Familie und auch bei deinem Einsatz als Feuerwehrmann und deinen Kolleginnen und Kollegen alles, alles Gute.
1: Vielen lieben Dank. Schön, dass ich kommen durfte.
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8: Morgens eine Jacke und nachmittags kurze Hose. Genauso sieht's gerade aus. Die Temperaturen, die bleiben bei knapp 30 Grad tagsüber und damit für Ende September ungewöhnlich warm. Vom Herbst ist tagsüber jedenfalls, naja, noch nicht so viel zu merken.
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1: Ich bin Tanja Wacken. Russlands Außenminister Lavrov hat den europäischen Staaten vor den Vereinten Nationen vorgeworfen, Friedensverhandlungen über die Ukraine zu behindern. Europa tue alles, um eine politische Lösung zu verhindern, sagte Lavrov in New York. Zugleich kündigte er an, Russland werde seinen Krieg gegen die Ukraine fortsetzen und seine militärischen Ziele erreichen. Russland führt seit mehr als 4,5 Jahren einen Angriffskrieg gegen das Nachbarland. Die Pflegekassen ermahnen die SPD, die angekündigte Pflegereform nicht zu blockieren. Nicht zu handeln wäre fatal, sagte der Chef des Kassenspitzenverbands Blatt der deutschen Presseagentur. Die Pflegereform müsse jetzt in den Deutschen Bundestag.
2: Die Kassen der Pflegeversicherung sind leer und bis Ende des Jahres ganz, so der Kassenspitzenverband. Gesundheitsminister Lindemann will 8 Milliarden Euro im nächsten Jahr einsparen. Das ist Teil der Pflegereform. Aber da will die SPD nicht mitmachen. Fraktionschef Mirsch sagte klar, man wolle kein reines Kürzungspaket. Die Reform müsse Pflege als gesellschaftliche Aufgabe begreifen. Deshalb müssten dazu auch Privatversicherte ihren Beitrag leisten. Er erwarte konkrete Vorschläge. Tine Klimach, Berlin.
1: Bundeskanzler Merz hofft nach der Entscheidung für München als deutschen Olympiakandidaten den Zuschlag zu bekommen. Olympia gehöre nach Deutschland, schrieb Merz bei X. München hatte sich im Zweikampf gegen die Region Köln-Rhein-Ruhr klar durchgesetzt.
3: Kurze Wege, eine kurze Anreise zu den Wettkämpfen und dass über 50% der Sportarten im Olympiastadion stattfinden sollen. Mit diesem Konzept hat München überzeugt. Die Region Köln-Rhein-Ruhr hingegen hat eine Absage kassiert. Über 50 Jahre nach den letzten Sommerspielen wollen also nicht nur die Münchnerinnen und Münchner die Spiele wieder in der Stadt, sondern auch der DOSB. Aus München, Pia Wegner.
1: Die Verbraucherzentralen fordern ein einheitliches, einfaches Fahrpreismodell im gesamten öffentlichen Personennahverkehr. Die Chefin des Bundesverbands POP verwies auf das Deutschlandticket. Wer in Deutschland Bus und Bahn nutzt, brauche ein Tarifsystem, das überall gleich funktioniert. Gelegenheitsnutzer stünden aber weiterhin vor einem unübersichtlichen Flickenteppich aus Verbundgrenzen, Tarifzonen und Ticketangeboten.
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5: Morgens eine Jacke und nachmittags kurze Hose. Genauso sieht's gerade aus. Die Temperaturen, die bleiben bei knapp 30 Grad tagsüber und damit für Ende September ungewöhnlich warm. Vom Herbst ist tagsüber jedenfalls, naja, noch nicht so viel zu merken.
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6: Morgens eine Jacke und nachmittags kurze Hose. Genauso sieht's gerade aus. Die Temperaturen, die bleiben bei knapp 30 Grad tagsüber und damit für Ende September ungewöhnlich warm. Vom Herbst ist tagsüber jedenfalls, naja, noch nicht so viel zu merken.
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9: Ich bin Tanja Wagner. Bundesaußenminister Wadefuhl hat sich in New York überraschend mit seinem russischen Kollegen Lavrov getroffen. Das erste bilaterale Treffen der Außenminister der beiden Länder seit Jahren fand am Rande der UN-Generaldebatte statt. Das Gespräch dauerte gut 20 Minuten und endete mit einem Handschlag beider Minister. Viel Neues gab es aber nicht. Es herrsche weiterhin bei vielen Punkten Uneinigkeit, so Wadefuhl nach dem Treffen. Der Fleischkonsum in Deutschland ändert sich. Der Trend geht aber weniger zum vollständigen Verzicht als vielmehr zu einem bewussteren Umgang. Zwar kaufen etwas weniger Haushalte Fleisch und Wurst als noch vor einigen Jahren, aber die verbliebenen Käufer legten bei den Mengen zu. Das geht aus Daten von YouGov und dem Sinus-Institut hervor.
10: Deutschland ist und bleibt ein Land der Fleischesser. 93% der befragten Haushalte haben in diesem Jahr schon Fleisch gekauft. Also fast alle, auch wenn es 2 Prozentpunkte weniger waren als 2022. Die gekaufte Fleischmenge nahm etwas zu. Viele wollen sich bewusster und ausgewogener ernähren. Einen klaren Fleischlostrend gibt's laut Umfrage aber nicht. Gut jeder vierte Fleischesser plant zwar, seinen Konsum von Fleisch und Wurst zu reduzieren, aber nur wenige wollen Vegetarier oder Veganer werden. Uli Reitinger, Nachrichtenredaktion.
9: Die berühmte Schweizer Neutralität ist heute auf dem Prüfstand. In einer Volksabstimmung wird den Tag über entschieden, ob sie in der Verfassung des Landes strikter verankert wird. Der Vorschlag sieht vor, dass sich das Land künftig so wie bisher aus bewaffneten Konflikten heraushält, sowie sein Territorium für Kriegsparteien sperrt. Außerdem soll die Schweiz auch keine Sanktionen mehr gegen Länder verhängen, die einen Krieg begonnen haben. Jürgen Klopp wird bei seinem Heimdebüt als Bundestrainer einen Wechsel im Tor vornehmen. Alexander Nübel wird im Nations League-Spiel gegen Griechenland sein 4. Länderspiel bestreiten. Klopp lobte den Gegner und spricht von einer goldenen Generation bei Griechenland.
11: In meiner Idealvorstellung ist alles, was sie offensiv können und anbieten und machen, und wenn sie hochtalentiert sind, gegen uns nicht möglich. In der Zukunft wird das so sein. Wird das morgen schon so sein? Gucken wir. Ganz einfach.
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13: Morgens eine Jacke und nachmittags kurze Hose. Genauso sieht's gerade aus. Die Temperaturen, die bleiben bei knapp 30 Grad tagsüber und damit für Ende September ungewöhnlich warm. Vom Herbst ist tagsüber jedenfalls, naja, noch nicht so viel zu merken.
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6: Morgens eine Jacke und nachmittags kurze Hose. Genauso sieht's gerade aus. Die Temperaturen, die bleiben bei knapp 30 Grad tagsüber und damit für Ende September ungewöhnlich warm. Vom Herbst ist tagsüber jedenfalls, naja, noch nicht so viel zu merken.
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11: Ich bin Tanja Wacken. Russlands Außenminister Lavrov hat den europäischen Staaten vor den Vereinten Nationen vorgeworfen, Friedensverhandlungen über die Ukraine zu behindern. Europa tue alles, um eine politische Lösung zu verhindern, sagte Lavrov in New York. Zugleich kündigte er an, Russland werde seinen Krieg gegen die Ukraine fortsetzen und seine militärischen Ziele erreichen. Russland führt seit mehr als 4,5 Jahren einen Angriffskrieg gegen das Nachbarland. Die Pflegekassen ermahnen die SPD, die angekündigte Pflegereform nicht zu blockieren. Nicht zu handeln wäre fatal, sagte der Chef des Kassenspitzenverbands Blatt der Deutschen Presseagentur. Die Pflegereform müsse jetzt in den Deutschen Bundestag.
12: Die Kassen der Pflegeversicherung sind leer und bis Ende des Jahres ganz, so der Kassenspitzenverband. Gesundheitsminister Lindemann will 8 Milliarden Euro im nächsten Jahr einsparen. Das ist Teil der Pflegereform. Aber da will die SPD nicht mitmachen. Fraktionschef Mirsch sagte klar, man wolle kein reines Kürzungspaket. Die Reform müsse Pflege als gesellschaftliche Aufgabe begreifen. Deshalb müssten dazu auch Privatversicherte ihren Beitrag leisten. Er erwarte konkrete Vorschläge. Tine Klimach, Berlin.
11: Bundeskanzler Merz hofft nach der Entscheidung für München als deutschen Olympiakandidaten den Zuschlag zu bekommen. Olympia gehöre nach Deutschland, schrieb Merz bei X. München hatte sich im Zweikampf gegen die Regionen Köln-Rhein-Ruhr klar durchgesetzt.
13: Kurze Wege, eine kurze Anreise zu den Wettkämpfen und dass über 50% der Sportarten im Olympiastadion stattfinden sollen. Mit diesem Konzept hat München überzeugt. Die Region Köln-Rhein-Ruhr hingegen hat eine Absage kassiert. Über 50 Jahre nach den letzten Sommerspielen wollen also nicht nur die Münchnerinnen und Münchner die Spiele wieder in der Stadt, sondern auch der DOSB. Aus München, Pia Wegner.
11: Die Verbraucherzentralen fordern ein einheitliches, einfaches Fahrpreismodell im gesamten öffentlichen Personennahverkehr. Die Chefin des Bundesverbands POP verwies auf das Deutschlandticket. Wer in Deutschland Bus und Bahn nutzt, brauche ein Tarifsystem, das überall gleich funktioniert. Gelegenheitsnutzer stünden aber weiterhin vor einem unübersichtlichen Flickenteppich aus Verbundgrenzen, Tarifzonen und Ticketangeboten.
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15: Morgens eine Jacke und nachmittags kurze Hose. Genauso sieht's gerade aus. Die Temperaturen, die bleiben bei knapp 30 Grad tagsüber und damit für Ende September ungewöhnlich warm. Vom Herbst ist tagsüber jedenfalls, naja, noch nicht so viel zu merken.
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1: Kinderbetreuung, heute Alltag. Vor knapp 190 Jahren Fehlanzeige. Mit der Industrialisierung gehen Mütter arbeiten, die Städte wachsen, die Kleinsten bleiben oft sich selbst überlassen. Auch in Karlsruhe, vor allem im Dörfle, einem der ärmsten Viertel. Doch eine Frau schaut hin, Henriette Frommel. Sie lebt privilegiert und sieht gleichzeitig die Not der Arbeiterfamilien. Das lässt sie nicht los. Frommel organisiert Hilfe, sucht Unterstützer und startet etwas völlig Neues. Einen Ort für kleine Kinder, betreut, versorgt, gefördert. So Schwester Hildegund Fieg, Oberin im Diakonissenhaus Bethlehem, Karlsruhe.
2: Begonnen hat es 1837. Am 14. August desselbigen Jahres sind die ersten 12 Kinder in die Kleinkinderbewahranstalt aufgenommen worden. Und es waren Kinder, heute würde man sagen Straßenkinder, die unversorgt auf der Straße den Tag über sich aufhielten.
1: Ein Hinterhaus, 12 Kinder und eine Idee, die einschlägt. Denn schnell wird klar, so etwas fehlt überall. Und es braucht Menschen, die das können.
2: Man hat dann nach geeigneten jungen Frauen besucht und hat das Mutterhaus gebeten, diese Frauen auszubilden.
1: Aus der Idee entsteht ein Modell. Ausbildung, Sendung, Gemeinschaft. Aus jungen Frauen werden Kinderschwestern, später Diakonissen. Und damit stellt sich die Frage, warum haben sich damals Frauen entschieden, Diakonisse zu werden? Dazu gleich mehr.
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0: Weiße Haube, graues Kleid, weißer Kragen. Schwester Karin Schipper erinnert mit ihrer Diakonissentracht an die Zeit, in der es noch viel mehr evangelische Ordensschwestern wie sie gab. In den 80ern kommt sie nach Karlsruhe. 35 Jahre arbeitet sie dann im Mutterhaus, später in einer Kita, bis zum Ruhestand in diesem Sommer. Doch für Schwester Karin war das kein Job, es war eine Grundsatzentscheidung.
1: Mir war wichtiger zu klären, wie mein Leben läuft und wie mein Leben ein Ziel erfüllt, als mit welchem Beruf.
0: Erste Richtung, dann der Beruf. Der Glaube spielt dabei eine zentrale Rolle.
1: Mich hat Glauben ganz arg interessiert. Die Konfirmandenzeit war richtig interessante Zeit, aber die Fragen waren in mir noch nicht schlussendlich abgeschlossen. Und es war mir klar, so in die Kirche gehen und danach anders leben, kommt für mich nicht in Betracht. Da muss es was geben, was mein ganzes Leben meint.
0: Und irgendwann wird aus Schwester Karins Suche Klarheit.
1: Dass man in sich die Sicherheit spürt, darauf geht's zu. Das ist meine Berufung.
0: Kein Malschauen, kein Zurück auf Knopfdruck, sondern ein Leben mit klarer Bindung. In Gemeinschaft, mitten unter Menschen. Wie das konkret aussieht und was Diakonissen über Jahrzehnte in der Region bewegt haben, mehr dazu gleich.
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5: Morgens eine Jacke und nachmittags kurze Hose. Genauso sieht's gerade aus. Die Temperaturen, die bleiben bei knapp 30 Grad tagsüber und damit für Ende September ungewöhnlich warm. Vom Herbst ist tagsüber jedenfalls, naja, noch nicht so viel zu merken.
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1: Aus einer kleinen Idee wird ein Netz über den ganzen Südwesten. Was in einem Karlsruher Hinterhaus vor fast 190 Jahren beginnt, wächst über Jahrzehnte in die Fläche. Aus einem Ort werden viele, aus Hilfe wird Struktur. Im Diakonissenhaus Bethlehem werden Frauen zu Erzieherinnen ausgebildet und dorthin geschickt, wo sie gebraucht werden. In Städte, Dörfer, Gemeinden und sie bleiben. Nicht Monate, oft Jahre. So entsteht etwas, das man nicht planen kann. Verlässlichkeit, Nähe, Vertrauen. Erzählt Schwester Hildegund Fieg, Oberin im Diakonissenhaus Bethlehem, Karlsruhe.
2: Es gab 1960 etwa 100 Schwestern, die in Kindergärten tätig waren. Das heißt, Kindergärten von Lörrach bis nach Buchen im Odenwald, Mosbach, auf der Hart, Richtung Herrenalb, Pforzheim. Überall waren Kindergärten, in denen Mitarbeiterinnen waren, die bei uns die Ausbildung gemacht hatten.
1: Das sind Generationen von Kindern und ein anderer Blick auf Arbeit. Nicht abarbeiten, sondern begleiten. So wie bei Schwester Karin Schipper. Sie ist mit Leib und Seele Erzieherin.
3: Besonders Freude macht mir, tatsächlich Geschichten mit Kindern zu gestalten, zu beobachten, wie Kinder sich entwickeln, wie Kinder auch so im Umgang miteinander sensibler werden. Das gefällt mir sehr.
1: Getragen von einer Gemeinschaft, die hält. Kein Kommen und Gehen, sondern ein Leben miteinander.
3: Wir haben uns nicht ausgesucht. Wir fühlen uns ausgesucht, hier zusammen zu leben, mit denen, die halt vor uns schon da waren.
1: Ein Modell, das auf Dauer setzt und genau das macht es stark. Nur genau das passt immer weniger in unsere Zeit. Mehr dazu gleich.

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1: Ein Lebensweg für immer? Heute eher die Ausnahme. Früher war klar, wer Diakonisse wird, bleibt. Heute bleiben Optionen offen, Lebenswege flexibel. Das Modell wirkt plötzlich fremd. Und das sieht man auch im Diakonissenhaus Bethlehem Karlsruhe. Schwester Hildegund Fieg, sie ist Oberin der Schwesternschaft.
2: Wir sind inzwischen 5 Schwestern, 5 Diakonissen. Als ich eingetreten bin, waren wir etwa 100. Das war 83.
1: Der Wandel kommt leise, aber konsequent. Heute entscheiden viele anders, lieber offen bleiben, statt sich festzulegen. Auch auf ein Leben im Zölibat, ohne Partnerschaft, wie es lange für Diakonissen vorgesehen war.
2: In eine Schwesternschaft einzutreten, da muss man eine Berufung haben. Da kann man nicht sagen, ich will das jetzt. Und es ist so, es gibt in Deutschland etwa 60 Mutterhäuser noch und es gibt keinen Nachwuchs in dieser Form, wie wir es leben, als Glaubens-, Lebens- und Dienstgemeinschaft.
1: Und trotzdem bleibt mehr als nur ein Rückgang. Es bleibt eine Frage. Was geht verloren, wenn Verbindlichkeit seltener wird? Denn hinter allem steckt eine Haltung. Dranbleiben, Verantwortung übernehmen, für andere da sein. Schwester Karin.
3: Das Wichtige ist einfach, dass wir wissen, da haben wir einen Auftrag. Aber das, weshalb wir zusammenleben, bleibt das Gleiche.
1: Vielleicht verschwindet hier eine Lebensform, aber nicht das, was sie getragen hat. Die Frage ist nur, was bleibt? Auf jeden Fall viele kirchliche Einrichtungen, die manches in unserer Gesellschaft auffangen und damit Hoffnung machen können. Ich bin Claudia Baderlin, danke fürs Zuhören und bis zum nächsten Mal. Ciao.

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6: Ich bin Tanja Wacken. Russlands Außenminister Lavrov hat den europäischen Staaten vor den Vereinten Nationen vorgeworfen, Friedensverhandlungen über die Ukraine zu behindern. Europa tue alles, um eine politische Lösung zu verhindern, sagte Lavrov in New York. Zugleich kündigte er an, Russland werde seinen Krieg gegen die Ukraine fortsetzen und seine militärischen Ziele erreichen. Russland führt seit mehr als 4,5 Jahren einen Angriffskrieg gegen das Nachbarland. Die Pflegekassen ermahnen die SPD, die angekündigte Pflegereform nicht zu blockieren. Nicht zu handeln wäre fatal, sagte der Chef des Kassenspitzenverbands Blatt der deutschen Presseagentur. Die Pflegereform müsse jetzt in den Deutschen Bundestag.
7: Die Kassen der Pflegeversicherung sind leer und bis Ende des Jahres ganz, so der Kassenspitzenverband. Gesundheitsminister Lindemann will 8 Milliarden Euro im nächsten Jahr einsparen. Das ist Teil der Pflegereform. Aber da will die SPD nicht mitmachen. Fraktionschef Mirsch sagte klar, man wolle kein reines Kürzungspaket. Die Reform müsse Pflege als gesellschaftliche Aufgabe begreifen. Deshalb müssten dazu auch Privatversicherte ihren Beitrag leisten. Er erwarte konkrete Vorschläge. Tine Klimach, Berlin.
6: Bundeskanzler Merz hofft nach der Entscheidung für München als deutschen Olympiakandidaten den Zuschlag zu bekommen. Olympia gehöre nach Deutschland, schrieb Merz bei X. München hatte sich im Zweikampf gegen die Regionen Köln-Rhein-Ruhr klar durchgesetzt.
8: Kurze Wege, eine kurze Anreise zu den Wettkämpfen und dass über 50% der Sportarten im Olympiastadion stattfinden sollen. Mit diesem Konzept hat München überzeugt. Die Region Köln-Rhein-Ruhr hingegen hat eine Absage kassiert. Über 50 Jahre nach den letzten Sommerspielen wollen also nicht nur die Münchnerinnen und Münchner die Spiele wieder in der Stadt, sondern auch der DOSB. Aus München, Pia Wegner.
6: Die Verbraucherzentralen fordern ein einheitliches, einfaches Fahrpreismodell im gesamten öffentlichen Personennahverkehr. Die Chefin des Bundesverbands POP verwies auf das Deutschlandticket. Wer in Deutschland Bus und Bahn nutzt, brauche ein Tarifsystem, das überall gleich funktioniert. Gelegenheitsnutzer stünden aber weiterhin vor einem unübersichtlichen Flickenteppich aus Verbundgrenzen, Tarifzonen und Ticketangeboten.
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9: Morgens eine Jacke und nachmittags kurze Hose. Genauso sieht's gerade aus. Die Temperaturen, die bleiben bei knapp 30 Grad tagsüber und damit für Ende September ungewöhnlich warm. Vom Herbst ist tagsüber jedenfalls, noch nicht so viel zu merken.
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10: Immer spannende Gäste. Heute ist es Jason Hill. Der Mann kommt aus Weingarten und hat weltweit 25 Millionen Abrufe auf über 150 Plattformen. Wie funktioniert das? Das erfahren wir jetzt von ihm. Und wir gehen rein in diese Stunde mit The Black Eyed Peas. Geiler Titel. Where is the love? Da kommt Stimmung auf am Sonntagmorgen. Einen schönen guten Morgen. Ich freue mich, dass ihr dabei seid.

0: habe heute bei mir einen künstlerischen Tausendsasser, einen Allrounder. Er kommt aus dem badischen Weingarten und ist Künstler, Designer, Musiker. Ah, wir haben viel zu erzählen. Bei mir ist Jason Hill. Hallo Jason, schön, dass es geklappt hat.
1: Ja, hallo, danke. Schön, dass ich da bin.
0: Ja, Jason, ich habe es gerade gesagt, ein Allrounder, ein Tausendsasser, ein Künstler. Studiert hast du aber was relativ, wie soll ich sagen, für mich undurchdringliches. Du bist Informatiker.
1: Eigentlich ja.
0: Wie kam es dann von der Informatik zur Musik? Liegt es nah beieinander?
1: Nee, wobei die Musik, die war schon früher da. Mhm. Ja, Ausbildungsstudium kommt ja schon mit 16, 18, 20. Mhm. Und Musik mache ich eigentlich schon viel früher. Also im Prinzip schon seit der Zeit, wo ich meinen ersten Computer gekauft habe. Mhm. Das war damals ein Commodore 500.
0: Oh,
1: das war
0: so legendär. Ich
1: kenne vielleicht
0: auch. Commodore, legendär.
1: Ja, klar. Und das war so die Basis. Da gab es schon erste Musikprogramme. Mhm. Hat man Einzeltöne schon aneinander hängen können und einen Sound rausproduzieren. Es war halt nicht so vergleichbar vergleichen mit dem, was jetzt heutzutage alles technisch machbar ist.
0: Und dann mischt sich ein bisschen was zusammen. Das finde ich ganz spannend. Da ist der ITler, da ist der Musiker. Und dann hast du aber auch designt, verschiedene Logos gemacht, warst als Designer unterwegs.
1: Ja.
0: Wie kriegst du jetzt dieses Design zu Musik? Weil da wird ja dann ein Musikdesigner draus.
1: Genau, schon wie eine neue Berufsbezeichnung. Vor 20 Jahren gab es auch keinen YouTuber in der Form. Da hat jeder gedacht, oh, ein YouTuber, was ist das? Kann man da Geld mitverdienen? Und wenn ich heute sage, einer ist YouTuber, dann weiß man dann genau, okay, wenn das richtig macht oder Social Media unterwegs ist, kann er gut Geld verdienen und seine ganze Familie mit ernähren. Mhm. Ja? Und so ist es auch praktisch mit Musikdesign. Also der Grundgedanke war, weil ich immer schon, auch früher, auch in der Schulzeit, habe ich praktisch bei den Schulfesten war ich dann der DJ, habe Schallplatte aufgelegt, ja, habe damals verschiedene Mixtapes gemacht. Ich war auch hier in verschiedenen Discos, damals in Karlsruhe unterwegs. Vielleicht, ich weiß nicht, ob du es auch noch kennst, Galaxis,
0: das
1: war super in Idersbach-Ober, das ist mittlerweile ein Bauzentrum drauf gebaut. Ja. Da war dann echt große Idole als mal da zu Gast. Ja. Den Hero. Zum Beispiel, ja. Von dem war ich eigentlich immer begeistert damals.
0: Und dann kam die Musikdesign, das besprechen wir später nochmal.
1: Genau,
0: weil jetzt lernen wir dich erst gleich später besser kennen bei den 10 Fragen in 60 Sekunden.
1: Ja,
0: gleich mehr zum Musikdesign.
1: Okay.

0: Jason Hill ist bei mir und da haben wir viel zu berichten über Musik, über Design, über tolle Ideen. Das geht von Schlager bis so Techno-Sound, alles dabei. Jason, meine 10 Fragen sind immer die gleichen. Dein Sternzeichen?
1: Stier.
0: Verliebt, verlobt oder gar verheiratet?
1: Verheiratet und noch immer verliebt.
0: Schön, dass du das sagst. Macht es ja schon sehr lange und oft kommt nur verheiratet. Aber ich bin noch verliebt, sagen die wenigsten.
1: Ja,
0: sehr schöne Antwort. Sehr schön. Deine Lieblingsfarbe?
1: Es sind 3 Farben eigentlich. Ja. Und zwar lila und dann beige für Sand, sandfarbig und noch türkis. Also. Eigentlich so wie praktisch der Himmel und das Wasser.
0: Ja. Sehr schön. Ja. Habt ihr ein Haustier?
1: Wir hatten lange Zeit ein Haustier, den Hund.
0: Welches Poster hing, das ist spannend, bei dir, bei Jason Hill, dem Künstler im Jugendzimmer?
1: Von Easy Rider Film in der 80er Jahre. Da fahren zwei auf dem Motorrad, der Peter Fonda und sein Nicholson. Kollege. Ja, und der eine hat eine Harley.
0: Ja, das war eine Harley. Natürlich.
1: Genau, und hat praktisch die amerikanische Fahne drauf lackiert und der andere Gold lackiert, aber ohne Helm. Die sind ohne Helm gefahren.
0: Also dieses Bild ist legendär, ich kenne es sehr gut.
1: Ich denke es.
0: Gab es ein erstes Vorbild bei dir?
1: Nicht wirklich, nicht wirklich mehr.
0: Deine erste selbst gekaufte Schallplatte kann ich bei dir fragen.
1: Die habe ich sogar mitgebracht, Also es war keine Schallplatte, sondern eine CD. Ich habe es extra raus zu Ragtime, Susi Quattro.
0: Mit Smokey Crazy.
1: Yes.
0: Was haben die gemacht?
1: Yes. She's in Love with You war mein Lieblingssong.
0: Oh Gott, Susi Quattro. Hot Chocolate.
1: Ja.
0: Und du weißt, das kommt wieder, gell? Musikkassetten.
1: Ich weiß.
0: Ich rüttel's mal, es hört sich so toll an.
1: Ich habe noch ein Abspielgerät, schwierig zu kriegen, aber die moderne Plattform kann man Abspielgeräte.
0: Ich liebe Musikkassetten. Welches Buch hast du zuletzt gelesen, Jason?
1: Mehr vom Leben, wobei das lese ich öfter, das ist vom Eric Adler. Ich weiß, ob es einer kennt, ist eher so ein Coach.
0: Und baut dann immer wieder auf.
1: Baut auf, der hat praktisch schon 10 Grundgesetze oder 12 Grundgesetze von verschiedenen Bereichen empfehlenswert.
0: Also spannend. Dein Lieblingsurlaubsziel, wo geht es am liebsten hin?
1: Wir gehen meistens gerne in den Schwarzwald. Wir haben auch Fernziele.
0: Direkt
1: aber
0: vor die Tür.
1: Ja, das ist wirklich schöne Gegend.
0: Dann ist die nächste Frage wahrscheinlich leicht zu beantworten. Bist du ja mit Hausmannskost oder mit Gourmet-Nahrung unterwegs?
1: Ich würde das jetzt nicht miteinander irgendwie wischen, sondern wir machen gern beides. Also beides.
0: Wenn Weingarten zu Hause ist,
1: weil das da haben wir
0: auch. Die Gastronomie von der Tür.
1: Genau.
0: Jason, und gleich mehr zum Musikdesigner hier bei mir.

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11: Morgens eine Jacke und nachmittags kurze Hose. Genauso sieht's gerade aus. Die Temperaturen, die bleiben bei knapp 30 Grad tagsüber und damit für Ende September ungewöhnlich warm. Vom Herbst ist tagsüber jedenfalls, naja, noch nicht so viel zu merken.
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12: Jason Hill ist bei mir, der Multi-Artist aus Weingarten, Designer, Musiker, Event-Organizer und vor allem mit seiner Musik weltweit erfolgreich. Milky Chance, fantastisch, mit Colorado. Euch einen schönen Sonntagmorgen. Schön, dass ich dazugehöre heute am Sonntagmorgen. Hallo.
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0: Die Martin Wacker Show. Jason Hill ist bei mir. Wir haben festgestellt, wir haben beide eine Liebe zu alten Tonträgern, die Kassette und die Schallplatte. Jetzt muss ich dazwischen fragen, was fasziniert dich so an diesen alten Tonträgern? Für mich ist es ja zum einen bei der Schallplatte das große Cover und die Schönheit. Mhm. Und bei der Kassette, ich weiß nicht, das sind irgendwie Jugendgefühle. Was ist bei dir so
1: das Umdrehen von der einen auf die andere Seite und weiß nicht genau, wo der Stand der Dinge ist, welcher Song das gerade kommt. Mhm. Ne, auch die Plattenkammer kann ich was erzählen. Zum Beispiel, ich habe früher auch gern die Gruppe Survivor, Eye of the Tiger. Das war ja praktisch auch so für die Boxerfilme damals in den 80er Jahren. Als wir alle mal ein paar Tage im Urlaub waren, habe ich das Plattenkammer genommen, habe es bei mir daheim im Jugendzimmer auf die Wand gemalt, 1:1 vergrößert, allerdings halt mit dir. Projektion, damit es größer rauskommt. Da war mein Eltern ja schon
0: sauer. Es gab das Manfred Mann Plattencover auch groß projiziert und dann auf der Wand in der Diskothek K5 in Karlsruhe, wenn ich mich erinnere. Das war auch ein großes Plattencover. Also Plattencover haben dich auch fasziniert?
1: Ja, so auch vom Design her. Ja,
0: nehmen wir, Und die Musikkassette, wenn man sie überspielen wollte, musste man mit Tesafilm diese beiden Löchlein abkleben. Ja. Und der Bleistift war wichtig, wenn sich das Zeug verheddert hatten.
1: Genau.
0: Also, das meine Damen und Herren, das ist ein schreckliches Boomer-Gespräch. Gleich reden wir wieder über Jason Hill und seine Kunst. Ich liebe Boomer-Gespräche.

0: Ach, herrlicher Ausflug in die 80er. Jason, kommen wir aber zum Musikdesigner.
1: Ja, genau.
0: Du hast es selbst gesagt, den Sounddesigner kennt man, den Musikdesigner weniger. Erklär mir den Unterschied.
1: Genau, Sounddesigner, die gibt es weltweit. Mhm. Ja, die produzieren Musik für Jingles, für Fernsehfilme, für Kinofilme, ja, auch für andere Sachen als Hintergrundmusik und so. Die kann man überall buchen, online, egal wie, kann man auch die Songs kaufen, downloaden in der ganzen Streaming-Plattform. Musikdesign ist von mir neu definiert. Ich habe das recherchiert übers Internet. Ob es überhaupt einen Musikdesigner gibt, dann kommt irgendwas mit Beethoven, irgendwas. Also die Suchmaschinen-KI kann dann nicht richtig zuordnen, was ein Musikdesigner ist. Mittlerweile findet man mich jetzt als echter Musikdesigner. Mhm.
0: Der Welt.
1: Vorteil, der aus Welt, Weingarten. Ja, genau, international, ja. Vielleicht steigert auch der Bekanntheitsgrad dadurch. Mhm. Und zwar ist so, ich mache halt alle Musikprozesse, um einen Song zu erstellen.
0: Text, selber. Komposition, Gesang,
1: Sounddesign, genau, Sounddesign,
0: Mastering,
1: dann das Mixing, genau, ja. Mixing, das sind die einzelnen Tonspuren,
0: und
1: Gesangsspuren
0: jetzt ich
1: und
0: drauf,
1: das Mastering.
0: Du Designer, du machst dann noch das Cover selbst.
1: Genau, ich mache das Cover selbst, okay. Aus dem einfachen Grund, weil das ist ja naheliegend, ja, und ich habe auch viel Spaß dabei und ich bin jetzt auch dabei, dass ich das als Marke platziere, weil ich habe es geschafft in den ganzen Online-Stores, auch das Arthill Music-Logo, das ist ein gelber Kreis, mit drauf aufs Cover zu platzieren. Das ist sehr schwierig, weil normalerweise darf nur ein Foto drauf, ein Titel und ein Song. Früher hat man also auch nur die Laufzeit draufschreiben dürfen. Das ist aber nicht mehr genehmigt heutzutage im digitalen Bereich. Und das ist plakativ und durchgängig bei allen Covers mit drauf.
0: Ich wandle jetzt ab, One Artist Fits All, könnte das bei dir heißen.
1: Ich mache dann auch noch Vertrieb, muss man dazu sagen. Vertrieb auf Online-Plattformen.
0: Gleich mehr zu dir.

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4: Ich bin Tanja Wagner. Die Pflegekassen haben die SPD davor gewarnt, die geplante Pflegereform zu blockieren. Verbandchef Blatt sagte, in der Pflege herrsche Alarmstufe Rot. Die Kassen seien in wenigen Monaten leer. Nicht zu handeln wäre fatal. Der Entwurf müsse jetzt in den Bundestag. SPD-Politiker hatten gestern Änderungen an Reformplänen gefordert und mit Blockade gedroht. Konkret verlangt die SPD einen Pflegedeckel, der die Eigenanteile begrenzt. Der Entwurf von Gesundheitsminister Linnemann sieht Milliardeneinsparungen vor. Welche Rechte haben Kundinnen und Kunden, wenn das T-Shirt beim ersten Tragen reißt oder das Spielzeug schnell den Geist aufgibt? Das sollen sie schneller als bislang erkennen können. Ab heute müssen dafür in der ganzen EU 2 einheitliche Labels verwendet werden.
5: Es gibt jetzt 2 neue Labels, die beim Kauf von Konsumgütern die Kunden über ihre Rechte informieren sollen. Das eine ist das sogenannte Gewährleistungslabel. Das wird nicht an dem Gegenstand angebracht, den man kauft, sondern es wird überall an der Wand oder neben der Kasse zu sehen sein, mit einer Menge Text. Der klärt unter anderem darüber auf, dass es in der EU eine Gewährleistung von mindestens 2 Jahren gibt. Außerdem gibt es künftig ein sogenanntes Garant-Label. Das sieht man, wenn der Händler ohne zusätzliche Kosten mehr als 2 Jahre Garantie gibt. Dieter Hebeling, Brüssel.
4: Der Entwickler von künstlicher Intelligenz, OpenAI, hat nach einem neuen Zwischenfall das Training seiner leistungsstärksten KI-Modelle ausgesetzt. In einem Test schaffte es, ein KI-Modell ohne Internetzugang Antworten von einem externen Chatbot zu bekommen. Laut OpenAI habe die Software eine Lücke in den Netzwerkeinstellungen gefunden und sie ausgenutzt. Die Menschen in der Schweiz stimmen heute darüber ab, ob die Neutralität ihres Landes stärker in der Verfassung verankert werden soll. Sollte es eine Mehrheit geben, würde die Schweiz künftig Sanktionen wie die gegen Russland nicht mehr mittragen.
6: Die einen sagen, eine strikt neutrale Schweiz werde auch bei Krieg in Europa nicht angegriffen. Die anderen halten das für Wunschdenken. Wenn die Initiative angenommen würde, dann dürfte die Schweiz aber keine Sanktionen mehr verhängen, etwa gegen Russland wegen des Angriffskriegs auf die Ukraine. Aus Genf, Christiane Ulrich.
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8: Morgens eine Jacke und nachmittags kurze Hose. Genauso sieht's gerade aus. Die Temperaturen, die bleiben bei knapp 30 Grad tagsüber und damit für Ende September ungewöhnlich warm. Vom Herbst ist tagsüber jedenfalls, naja, noch nicht so viel zu merken.
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9: Ich freue mich auf einen Mann, der ja mit seiner Musik weltweit die Menschen begeistert. In den Download-Charts von ihm ist Deutschland auf Platz 21, ganz vorne Brasilien und Asien. Wie geht es, wenn man in Weingarten wohnt? Das erzählt uns gleich Jason Hill, mein Gast heute. Hier ist David Guetta, Alphaville und Ave Max, Forever Young. Schönen guten Morgen.
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0: Jason Hill ist bei mir, er kommt aus Weingarten. Wir haben das Thema ja mit dem Allround-Künstler schon festgelegt, was er alles kann. Sounddesigner gibt es viele, Musikdesigner nur einen auf der Welt. Welche Musik designst du denn? Wenn man nach dir sucht, gibt es eine Bandbreite, die ich abenteuerlich finde. Irgendwann habe ich was gefunden zu Schlager, dann was zu einer Liebeshymne auf Weingarten und dann wurde es aber auch richtig heftig.
1: Ja.
0: Willst du keine Schublade?
1: Nee. Nee, bewusst, weil normale Künstler, mit denen man zu tun hat, die haben ihr Genre. Mhm. Und fix nur ihr Genre. Und weil mir praktisch schon immer verschiedene Bereiche Spaß gemacht haben, auch Jazz, egal welche Richtung, ja, auch klassische Musik, ich gehe ins Konzert oder irgendwie Oper. Ich liebe alle Musik, die sich gut anhört. Ja, ich würde es allerdings so sagen, die Thrash-Metal oder solche Sachen ist nicht ganz meins. Aber andere mögen die Musik, ja. Und in dem Bereich bewege ich mich. Also das, was mir Spaß macht. Und die Songs entstehen praktisch immer durch eine Situation. Ich kann da ein Beispiel nennen.
0: Ja.
1: Zum Beispiel genau heute, vor sechs Monaten kam eine Fernsehsendung. Mhm. Und zwar über Seeland, ein Bericht mit der Tamina Kallert.
0: Wunderschön.
1: Und da war dann der Bernd Stelder da. Mhm. Und der hat eine Aussage gemacht, während dem Interview oder während der Fernsehsendung, da gesagt hat, er sammelt mittlerweile nur Erlebnisse und keine Narben. Und so ist zum Beispiel ein Song erstanden, Collected Experiences. Und da wird praktisch ein Teil von der Idee, von dem Grundgedanke da drin verarbeitet. Also weil das ist wirklich ein guter Grundgedanke. Also im Leben des...
0: Du nimmst es auf,
1: ja.
0: Und ich glaube, das mobile Telefon spielt eine große Rolle bei dir. Du sprichst es auch, also es wird sofort...
1: Ich tippe sofort ein. Mhm. Ich habe es in einem anderen Interview schon mal gesagt gehabt, ja, wenn man es nicht gleich notiert, sind die Dinge weg. Ich kann es nicht sagen, ich schiebe das jetzt hin, ich notiere es heute Abend oder in 3 Stunden irgendwie. Ja. Die Gedanken muss man sofort notieren. Auch wenn man nachts aufwacht und irgendwie einen Gedanke hat, sofort aufschreiben und notieren und dann kann man dran weiterarbeiten.
0: Was das rauskommt, welche Songs rauskommen und vor allem, welche Bandbreite du da hattest in der Vergangenheit, in der Zukunft, reden wir gleich drüber, aber... Das Frageglas steht schon da. Kommen wir gleich dazu.
1: Okay.

0: Die Martin-Wacker-Show entweder oder, die Fragen des Lebens, manchmal etwas unterirdisch, manchmal oberirdisch, aber immer lustig. Ich weiß nicht, was du jetzt selbst siehst. Du gibst die Frage rüber, musst dich für eine Antwort entscheiden.
1: Okay, schon. Gut.
0: Entweder oder in der Martin-Wacker-Show, eine schöne Tradition.
1: Ganz unten her.
0: Deine Frage.
1: Gut.
0: Was traust du dich mehr? Ein Flugzeug zu starten oder ein Flugzeug zu landen?
1: Ich muss sagen, ich habe beide schon gemacht.
0: Tatsächlich?
1: So, ja, allerdings Helikopter. Oh, okay. Ein guter Bekannter ist Helikopterpilot. Mhm. Und da sind wir schon mal geflogen. Und da hat er mal gesagt, möchte ich mal probieren. Ohne. Mhm. Also es funktioniert. Ich sage jetzt auch keinen Namen.
0: Landen ja. Oder starten?
1: Also ich würde eher starten.
0: Starten.
1: Ja, abstarten.
0: Gefühl ist doch schöner.
1: Genau, Abflug, dann geht's los. Ja, neue Idee, Kreativität.
0: Zweite Frage. Jason startet lieber und jetzt kommt das zweite Klippenspringen oder vom 10-Meter-Turm?
1: Klippenspringen.
0: Klippenspringen,
1: oder? All in.
0: Beim 10-Meter-Turm, da gucken auch so viele zu.
1: Das haben wir schon gemacht. Wobei, muss man gucken, der Unterschied ist ja der, beim 10 Meter sieht man dann unten das relativ kleine Becken im Verhältnis. Ja. Beim Klippenspringen sieht man es mehr.
0: Das große Meer. Das
1: und da hat man weniger Angst, darunter zu springen.
0: Also, du hast schon gemacht?
1: Klippenspringen ja. Nicht. 10-Meter-Turm, ja.
0: 10-Meter-Turm, ja. Wichtig ist, glaube ich, dass man die Füße zusammenlässt und
1: sonst,
0: wie sagt der Bader,
1: fetzt.
0: Mit einem Bauchplatscher.
1: Bauchplatscher
0: fetzt. Danke, Jason, ja, gleich danke mehr mit schön. Dir.

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8: Morgens eine Jacke und nachmittags kurze Hose. Genauso sieht's gerade aus. Die Temperaturen, die bleiben bei knapp 30 Grad tagsüber und damit für Ende September ungewöhnlich warm. Vom Herbst ist tagsüber jedenfalls, naja, noch nicht so viel zu merken.
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9: Immer gute Gespräche am Sonntagmorgen. Ich freue mich, dass ihr dabei seid und mein Gast ist Jason Hill, der Künstler aus Weingarten. Hier ist Limp Bizkit mit Behind Blue Eyes, starker Titel und stark, dass ihr zuhört. Guten Morgen.
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0: die Martin Wacker Show. Bei mir ist Jason Hill und wir kommen dir ein bisschen auf die Spur. Die vielen Ideen, die viele Kreativität. In Weingarten bist du zu Hause und bist da auf einen alten Kollegen von mir auch gestoßen, der heute, ich sag mal, wenn es eine Voice of Germany gibt, dann ist es Patrick Linke. Was ist deine Geschichte mit Patrick?
1: Ich habe mehrere Geschichten zum Patrick. Es ist ein Freund, ein Bekannter. Und mit ihm haben wir in Anfang der 2000er, so im Jahr 2000er-Wende, haben wir uns kennengelernt damals. Das war die Zeit, wo er sich selbstständig gemacht hat, aber bei uns im Ort in Weingarten, und hat ein eigenes Tonstudio aufgemacht und hat Radiospots produziert. Und mit ihm zusammen habe ich auch bis dato zig oder unzählige Radiospots produziert. Auch mit anderen Sprechern, also nicht nur mit ihm, weil er ist ja die bekannteste Stimme Deutschlands.
0: Absolut. Und ist überall dabei. Also wir können es ein bisschen aufzählen, aber ich höre ihn immer.
1: Genau, sobald man das Radio einschaltet, er ist ja hier die Station Voice von Neue Welle unter anderem.
0: Aber auch bei den Fernsehshows.
1: Genau, bei Let's Dance und überall.
0: Masksinger auch,
1: glaube ich. Genau. Oder Patrick. Ansage Sportschau, aktuell Sportstudio.
0: Ja. Und da kommen wieder deine vielen Fähigkeiten zusammen. Auf der einen Seite Tonstudio, auf der anderen Seite hast du auch sein erstes Logo-Design. Ne?
1: Das Logo nicht, aber praktisch viele Werbemaßnahmen.
0: Genau.
1: Um damals praktisch mehr ins Business reinzukommen, haben wir zum Beispiel so Postcard-Aktionen gemacht mit aktuellen Projekten, die er gemacht hat für verschiedene große Firmen in Deutschland. Vorne war dann immer Cover-Design von mir. Auf der Rückseite war es dann so, dass man halt draufgeschrieben war, was für ein Projekt für welchen Kunde und der Umfang. Ja, und dann haben wir das halt weggeschickt an alle 500, 800, wie viele Sender Deutschland, Radio, Fernsehsender, um praktisch reinzukommen. Zudem hat er parallel dazu, haben wir dann auch so Master-CDs, damals war CDs in, haben wir dann zum Beispiel ein CD-Cover gemacht mit Klavierlack lackiert und Silberfolienprägungen mit seinem Logo drauf und so. Habe das dann weggeschickt und das war, hat ihn dann auch mehr in die Sache reingebracht.
0: Und Jason, vor allem, ihr habt beide dann eine Liebe zu Weingarten entwickelt mit einem konkreten Ergebnis, gleich mehr dazu.
1: Ja.

0: Jason, Patrick und du, ihr habt dann eine Liebeserklärung gemacht für Weingarten. Wie kam es zu dem Projekt? Was habt ihr da auf die Beine gebracht?
1: Unterschiedlich. Mhm. Also wir haben beide schon mal einen Song gemacht für Weingarten.
0: Den meine ich?
1: Mhm. Genau. Ne, und verschiedene Werbemaßnahmen, auch Werbespots. Mhm. Ja, das war so in der Zeit 2007, 2008. Da haben wir dann auch eine Leistungsschau in Weingarten organisiert, wo ich eigentlich organisiert habe im Rahmen vom Gewerbeverein. Mhm. Aber der Hauptorganisator, weil ich alle Events organisiere, auch deutschlandweit oder noch größer. Also nicht so groß wie das Fest. Also da geht es ja los mit 30.000. Bei mir war meistens so von 30 Personen bis, sagen wir, 5.000, auch mal 2-3 Tages-Events, wo ich nach wie vor organisiere für größere Kunden. Ich weiß nicht, ob man Namen sagen darf.
0: Lass uns bei Weingarten bleiben, weil mich das interessiert. Weingarten, Patrick wohnt ja in Köln inzwischen, du bist in Weingarten geblieben.
1: Ja.
0: Wie wichtig ist dir der Heimat auch ein Stück weit eine Hymne zu schreiben, und trotzdem musst du ja auch national, international denken. Aber so ein Rückzugsort im Badischen ist ganz wichtig.
1: Genau. Das sind halt zweierlei Dinge. Ja, wobei, wenn man mich finden möchte, muss man eigentlich nur googeln. Ich hoffe jetzt nicht, dass zu viele Leute jetzt vor der Haustür stehen, nächste Woche oder immer. Aber im Prinzip, ja, ich bin halt heimatverbunden, so wie andere Menschen auch. Ja, ich kann zwar woanders wohnen, woanders leben, haben wir auch schon alles praktiziert, aber so ist es halt, ja, schöne Sache. Haben wir immer guter Bezug zu allen Leuten in Weingarten, auch zum Bürgermeisteramt und zum Bürgermeister. Und da entstehen dann immer auch gute Synergieeffekte. Ich bin auch ein bisschen bekannt in Weingarten, durchaus.
0: Also ja, aus Weingarten in die Welt.
1: Genau, und ich bin der, wo alles auch Dinge macht, die nicht immer unbedingt Dinge Geld kosten.
0: Mhm. Ja. Okay. Wir reden gleich noch über deine Projekte, will auch noch ein bisschen bei ein paar Musiktiteln mit dir auf die Spur gehen. Und du musst uns auch noch ganz genau sagen, wo man dich auch findet in der weiten Welt des Internets auf Spotify. Aber reden wir gleich drüber in der nächsten Stunde.

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9: Ich bin Tanja Wagner. Die Pflegekassen haben die SPD davor gewarnt, die geplante Pflegereform zu blockieren. Verbandchef Blatt sagte, in der Pflege herrsche Alarmstufe Rot. Die Kassen seien in wenigen Monaten leer. Nicht zu handeln wäre fatal. Der Entwurf müsse jetzt in den Bundestag. SPD-Politiker hatten gestern Änderungen an Reformplänen gefordert und mit Blockade gedroht. Konkret verlangt die SPD einen Pflegedeckel, der die Eigenanteile begrenzt. Der Entwurf von Gesundheitsminister Linnemann sieht Milliardeneinsparungen vor. Welche Rechte haben Kundinnen und Kunden, wenn das T-Shirt beim ersten Tragen reißt oder das Spielzeug schnell den Geist aufgibt? Das sollen sie schneller als bislang erkennen können. Ab heute müssen dafür in der ganzen EU 2 einheitliche Labels verwendet werden.
10: Es gibt jetzt 2 neue Labels, die beim Kauf von Konsumgütern die Kunden über ihre Rechte informieren sollen. Das eine ist das sogenannte Gewährleistungslabel. Das wird nicht an dem Gegenstand angebracht, den man kauft, sondern es wird überall an der Wand oder neben der Kasse zu sehen sein, mit einer Menge Text. Der klärt unter anderem darüber auf, dass es in der EU eine Gewährleistung von mindestens 2 Jahren gibt. Außerdem gibt es künftig ein sogenanntes Garant-Label. Das sieht man, wenn der Händler ohne zusätzliche Kosten mehr als 2 Jahre Garantie gibt. Dieter Hebeling, Brüssel.
9: Der Entwickler von künstlicher Intelligenz, OpenAI, hat nach einem neuen Zwischenfall das Training seiner leistungsstärksten KI-Modelle ausgesetzt. In einem Test schaffte es, ein KI-Modell ohne Internetzugang Antworten von einem externen Chatbot zu bekommen. Laut OpenAI habe die Software eine Lücke in den Netzwerkeinstellungen gefunden und sie ausgenutzt. Die Menschen in der Schweiz stimmen heute darüber ab, ob die Neutralität ihres Landes stärker in der Verfassung verankert werden soll. Sollte es eine Mehrheit geben, würde die Schweiz künftig Sanktionen wie die gegen Russland nicht mehr mittragen.
11: Die einen sagen, eine strikt neutrale Schweiz werde auch bei Krieg in Europa nicht angegriffen. Die anderen halten das für Wunschdenken. Wenn die Initiative angenommen würde, dann dürfte die Schweiz aber keine Sanktionen mehr verhängen, etwa gegen Russland wegen des Angriffskriegs auf die Ukraine. Aus Genf, Christiane Ulrich.
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13: Morgens eine Jacke und nachmittags kurze Hose. Genauso sieht's gerade aus. Die Temperaturen, die bleiben bei knapp 30 Grad tagsüber und damit für Ende September ungewöhnlich warm. Vom Herbst ist tagsüber jedenfalls, naja, noch nicht so viel zu merken.
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14: Die Martin-Wacker-Show. Jason Hill heißt eigentlich Jürgen, kommt aus Weingarten, aber international, was mache ich damit? Jürgen. Da muss ich natürlich Jason heißen, denn er ist weltweit mit seinen Streams, mit seiner Musik erfolgreich. Hier ist Evil Sands mit Bring Me to Life. Guten Morgen.
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0: Ja, die Fans wissen es. Es gibt jetzt eventuell eine schöne rote Tasse zu gewinnen bei der Promi-Ausgabe von
1: Stadt, Land, Quatsch.
0: Heute mit Jason aus Weingarten und mit einem Buchstaben, der dir liegen dürfte. Es ist das wunderbare H. H wie Hill. Und von daher hast du es einfach. 30 Sekunden hast du Zeit, 5 Begriffe. Und dann hast du die rote Tasse gewonnen. Dann geht die da rein. Dann legen wir los.
2: Ich gebe mein Bestes.
0: Also, eine Stadt mit H.
2: Hamburg.
0: Ein Land.
2: Holland.
0: Ein Fortbewegungsmittel. Bist du schon geflogen, hast du vorhin gesagt.
2: Helikopter.
0: Genau. Eine Sportart mit H.
2: Handball.
0: Ein Körperteil.
2: Hand.
0: Etwas im Auto.
2: Handschuhfach.
0: Ein Kosename.
2: Halleluja.
0: Halleluja, das ist gut. Ein Beruf.
2: Hotelier.
0: Mhm. Eine Süßigkeit.
2: Haribo.
0: Mhm. Und ein. Das waren 9 richtige. Das war ein 9? Durchmarsch. Jason.
2: Okay.
0: Das die Klasse fast doppelt verdient. Und ich, der Kosename.
2: Halleluja. Halleluja.
0: Sagst du manchmal zu deiner Frau Halleluja?
2: Ich flüsch das ja ins Auge.
0: Genau, okay. Also, ist akzeptiert. Das ist deine Tasse. Stadtland Quatsch ist gewonnen mit Jason Hill. Gleich mehr mit dir.

0: 9 Richtige in der Martin-Wacker-Show hat Jason Hill. Das ist nah am Rekord. 10 Richtige ist der Rekord. Also toller Durchmarsch und der Kosename Halleluja, den haben wir uns alle gemerkt. Jason, du produzierst, du machst die Texte, du hast wahrscheinlich sehr viele Songs. Ich habe irgendwo gelesen, 150 Songs auf deinem Rechner.
1: Nee.
0: Sind es noch mehr?
1: Wesentlich mehr.
0: Wie viel hast du drauf?
1: Mittlerweile sind 800.
0: 800 Songs?
1: Und in den Online-Stores sind über 300.
0: Musst du nicht an einer Stelle eine Priorität setzen? Das heißt ja ganz oft, kill your darlings, also schmeiß was raus, damit man sich fokussiert. Oder ist für dich wichtig, dass die ganze Breite deines Schaffens gesehen wird?
1: Ja, auf jeden Fall. Mhm. Auch die Kreativität in der Cover. Mhm. Also ich bin manchmal abgebildet, auch so jetzt wie in dem Design. Also Leute, wo vielleicht einige Songs von mir schon gehört haben.
0: Wer es nur hört, grüne Jacke.
1: Grüne Jacke, Basecap, manchmal genau. Auch eine Brille auf oder wie auch immer. Da haben wir verschiedene Varianten. Ja. Mhm. Ich habe dann auch andere Covers, kreative Cover, die jetzt auch in Zukunft noch entstehen werden, wo dann eher rein künstlerisch sind, wo ich nicht unbedingt selber mit drauf bin. Mhm. Aber so in der Richtung.
0: Also du legst auf Wiedererkennungseffekt einen großen Wert und natürlich, wie kriegst du dann Feedback über die Downloads, über die Abrufe? Welche Kanäle sind bei dir besonders stark, Jason?
1: Ich würde sagen, alle Kanäle. Mhm. Es sind über 150 Plattformen weltweit. Also die bekannteste, wo man kennt, ist halt YouTube, dann Spotify, Amazon, Deezer und wie sie alle heißen. Ja, aber es gibt da noch welche, wo entscheidender sind für mich jetzt unter anderem, weil in Deutschland selber bin ich weniger bekannt wie im Ausland. Also in Südostasien bin ich bekannter. Mhm. Ja, aber so eine Plattform, die heißt Kikibox.
0: Was kommt dann so an Downloads oder wie viele Klicks kriegst du da?
1: Also es ist so, ich mache halt Masse ein bisschen, ja, klasse Masse, sage ich einfach, ja. Und die Legende Woche dann schon bei 200, 300, 400.000
0: Klicks Streams. Aus Asien oder Streams aus Asien,
1: unter anderem Asien,
0: zurückzuführen sind auf dich in Weingarten.
1: Genau. Oder praktisch auch in Brasilien habe ich Schwerpunkt in Nordamerika. Mhm. Deutschland liegt auf dem Ranking. Ich kriege immer ein wöchentliches Ranking von den verschiedenen Plattformen, wo man die Sache hochladen kann. Da gibt es verschiedene Möglichkeiten. Die bekannte Distrokit, wenn es irgendwie was sagt, oder Lander, TuneCore und andere. Und ich habe es auf verschiedene Plattformen drauf. Und da kriegt man immer wöchentlich Streaming-Zahlen und Download-Zahlen. Mhm. Und da zeigt es halt auch an der Karte an, der Weltkarte dann in punktuell Darstellung, dass halt praktisch stark Amerika ist, England, selbst die nordischen Länder, Schweden, Finnland, Holland, ja, Benelux-Länder, Frankreich und Deutschland liegt leider aktuell im Streaming Platz 21. Ja, na gut, es wird vielleicht noch. Ja. Das ist ähnlich, sage ich mal, wie Tino Piontek von der Purple Disco Machine. Der habe ich beim Interview gesehen gehabt, vor 2-3 Jahren im Riverboat. Mhm. Hat er gesagt, genauso bei ihm war es genauso. Südostasien. Mhm. Und dann hat es Jahre gedauert, 2-3-4 Jahre, bis die Deutsche endlich gemerkt haben, dass
0: es
1: ja richtig coole Musik gibt.
0: Aus Weingarten in die Welt und dann wieder zurück.
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5: Morgens eine Jacke und nachmittags kurze Hose. Genauso sieht's gerade aus. Die Temperaturen, die bleiben bei knapp 30 Grad tagsüber und damit für Ende September ungewöhnlich warm. Vom Herbst ist tagsüber jedenfalls, naja, noch nicht so viel zu merken.
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7: Mir ist Jürgen Hill, der Multi-Artist aus Weingarten. Hier sind Glockenbach featuring Glock Glock. Und das am Sonntag, da läuten jetzt die Glocken mit Brooklyn. Schönen Sonntagmorgen, hallo.
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0: Die Martin Wacker Show, Jason Hill ist bei mir. Er kommt aus Weingarten. Dass er seinen Vornamen Jürgen in Jason gewandelt hat, wissen wir jetzt warum. Weil er weltweit unterwegs ist und geklickt und abgerufen wird. Jason, du bist Künstler, machst diese große Community. Davon leben wird wahrscheinlich noch nicht möglich sein. Deswegen bist du auch im Eventbereich unterwegs. Nimm uns mal so mit in deinen Alltag, weil das kostet ja auch alles Zeit.
1: Ja, die Zeit nehme ich mir außerhalb von der familiären Zeit. Mhm. Also für mich Familie ist wichtig, das Wichtigste an sich im Leben. Da muss man natürlich ein bisschen arbeiten, Geld zu verdienen und die ganze Kosten abzudecken und zu bezahlen. Aber ich mache ja eigentlich Werbung, Design und Eventorganisation.
0: Wie viel Prozent nimmt das ein, was du gerade beschrieben hast? So 200.000, 400.000Klicks auf einen Titel irgendwo auf der Welt. Ist das schon ein großer Bereich des Incomes oder ist es mehr künstlerische Tätigkeit?
1: Momentan ist es eine künstlerische Tätigkeit, aber das Ziel ist halt praktisch dann schon mehr daraus zu machen. Also ich kann sagen zum Beispiel, letztes Jahr habe ich in der Gesamtsumme praktisch über 24 Millionen Streams gehabt. Das sieht man halt online nirgendwo, weil man sieht in einzelnen Plattformen, der Song ist 3.000 Mal gegangen, 5.000 Mal, 200 Mal oder nur 30 Mal. Ja? Mhm. Aber in der Summe, wenn ich dann halt jetzt online aktuell 300 Songs online habe, ja, auf 150 Plattformen, da kriegt man dann schon einiges zusammen an. Also. Und es ist auch so, dass man selbst bei WhatsApp, wenn man jetzt einen Post macht, kann man im Hintergrund auch My Sounds runterladen. Mhm. Also auch in solchen Plattformen oder bei Canva, wenn man Designs macht, kann man praktisch GEMA-freie Musik von mir runterladen.

0: Jason Hill ist in der Martin Wagger Show. Wir könnten noch viel berichten über dich, denn du hast so viele Ideen und bist so viel unterwegs. Lass uns in die Zukunft schauen. Im Moment bist du als Event-Organizer unterwegs, auch in ganz Deutschland. Du machst auch noch verschiedene Design-Tätigkeiten, aber ich glaube, was ich spüre, die Musik ist dein Leben.
1: Ja.
0: Nimm uns mit in die Zukunft. Was wäre so dein Zukunftsbild vom Künstler Jason Hill in 2, 3, 4 Jahren?
1: Ich habe klare Ziele und Wünsche. Das sind ja wie Träume. Fühlt sich nicht immer, aber man versucht das auch, das Ziel fokussiert zu erreichen. Mhm. Also ich würde mir schon wünschen, praktisch international bekannter zu werden. Wobei ich habe vorhin kurz gesagt, im internationalen Bereich bin ich schon bekannter, nur in Deutschland nicht so richtig. Und dass die Leute einfach Spaß haben, die Musik zu hören und sie in ihre ganze Playlist reinnehmen, die einzelnen Songs. Deswegen bin ich auch ein bisschen breiter aufgestellt. Ja. Ich habe viel Resonanz auch über die Heavy-Metal-Songs, genau die EDM-Musik oder Pop-Musik, ja, die kommt richtig gut an. Ich habe immer das Feedback auch über Social-Media-Kanäle und ich würde einfach nur gern bekannter werden. Mhm. Das wäre so das Ziel, ja, schön. Also oder vielleicht ein zweites Mal bei der Martin Wagner Show, weil dann hat man es geschafft. Das habe ich jetzt schön gelernt hier.
0: Du tust alles dafür, guter Style, gute Songs, habe mir auch einiges online angehört und gehe den Weg weiter so aus Weingarten in die Welt. Alles Gute, Jason.
1: Danke.
0: Für die Zukunft. Und war wieder ein spannendes Gespräch, wie jeden Sonntag. Das kennen wir seit vielen Jahren und euch wünsche ich noch einen schönen Restsonntag.

Das war's für heute von der Martin Wacker Show. Jason Hill war mein Gast, der Multi-Artist, der Künstler aus Weingarten. Nächste Woche gibt's eine ziemlich besondere Sendung, denn dann schauen wir zurück auf 6 Jahre Martin Wacker Show. Das entspricht 400 Gästen. Da waren wirklich ganz viele Menschen dabei, die sehr viel Emotion hier hinterlassen haben und die

0: auch tollen Sonntag begleitet haben. Heute war es eine Sendung zum letzten Mal mit einem Gast. Nächste Woche nochmal der Rückblick auf 6 Jahre und danach beginnt was Neues. So muss es manchmal sein, aber ich habe mich gefreut, dass ihr heute dabei wart. Am Mikrofon war Martin Wacker.
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9: Ich bin Tanja Wagner. Die Pflegekassen haben die SPD davor gewarnt, die geplante Pflegereform zu blockieren. Verbandchef Blatt sagte, in der Pflege herrsche Alarmstufe Rot. Die Kassen seien in wenigen Monaten leer. Nicht zu handeln wäre fatal. Der Entwurf müsse jetzt in den Bundestag. SPD-Politiker hatten gestern Änderungen an Reformplänen gefordert und mit Blockade gedroht. Konkret verlangt die SPD einen Pflegedeckel, der die Eigenanteile begrenzt. Der Entwurf von Gesundheitsminister Linnemann sieht Milliardeneinsparungen vor. Welche Rechte haben Kundinnen und Kunden, wenn das T-Shirt beim ersten Tragen reißt oder das Spielzeug schnell den Geist aufgibt? Das sollen sie schneller als bislang erkennen können. Ab heute müssen dafür in der ganzen EU 2 einheitliche Labels verwendet werden.
10: Es gibt jetzt 2 neue Labels, die beim Kauf von Konsumgütern die Kunden über ihre Rechte informieren sollen. Das eine ist das sogenannte Gewährleistungslabel. Das wird nicht an dem Gegenstand angebracht, den man kauft, sondern es wird überall an der Wand oder neben der Kasse zu sehen sein, mit einer Menge Text. Der klärt unter anderem darüber auf, dass es in der EU eine Gewährleistung von mindestens 2 Jahren gibt. Außerdem gibt es künftig ein sogenanntes Garant-Label. Das sieht man, wenn der Händler ohne zusätzliche Kosten mehr als 2 Jahre Garantie gibt. Dieter Hebeling, Brüssel.
9: Der Entwickler von künstlicher Intelligenz, OpenAI, hat nach einem neuen Zwischenfall das Training seiner leistungsstärksten KI-Modelle ausgesetzt. In einem Test schaffte es ein KI-Modell, ohne Internetzugang Antworten von einem externen Chatbot zu bekommen. Laut OpenAI habe die Software eine Lücke in den Netzwerkeinstellungen gefunden und sie ausgenutzt. Die Menschen in der Schweiz stimmen heute darüber ab, ob die Neutralität ihres Landes stärker in der Verfassung verankert werden soll. Sollte es eine Mehrheit geben, würde die Schweiz künftig Sanktionen wie die gegen Russland nicht mehr mittragen.
11: Die einen sagen, eine strikt neutrale Schweiz werde auch bei Krieg in Europa nicht angegriffen. Die anderen halten das für Wunschdenken. Wenn die Initiative angenommen würde, dann dürfte die Schweiz aber keine Sanktionen mehr verhängen, etwa gegen Russland wegen des Angriffskriegs auf die Ukraine. Aus Genf, Christiane Ölrich.
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12: Ja, ich hoffe, ihr habt die kurze Hose noch nicht allzu weit wieder in den Schrank nach hinten geräumt. Denn heute könnt ihr die auf jeden Fall noch gebrauchen. Mega viel Sonne heute, 28 Grad, bestes Gartenwetter. Und im neue Welle 3-Tage-Trend, der Sommer, so wie er jetzt ist, mit Temperaturen bis zu 29 Grad, der bleibt noch. Und zwar bis nächste Woche Mittwoch.
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12: 3:12, Blitzer habt ihr aktuell noch nicht gemeldet. Ist ja schön, wenn keiner steht. Falls sich das aber ändert, dann ruft ihr natürlich jederzeit an. Wir halten als Community zusammen. Nutzt dafür die 0721 2016 300. Unter der Nummer könnt ihr auch gerne eine WhatsApp ins Studio schicken.
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12: Ja, leider eine Menge los auf den Straßen. A8 steht ihr im Stau, Karlsruhe Richtung Stuttgart. Zwischen dem Dreieck Karlsruhe und Karlsbad, da wird ein Unfall aufgenommen. Rechte Spur und mittlere Spur sowie der Standstreifen sind in diesem Bereich gesperrt. Der Rückstau geht schon bis Karlsruhe Mitte zurück, ungefähr auf der A5. Das heißt, ihr steht hier mindestens 20, 25 Minuten im Stau. Und im Baustellenbereich an der A8 in Richtung Stuttgart zwischen Pforzheim West und Ost, da sind es auch schon wieder 7 Kilometer stockender Verkehr. Das gleiche übrigens für die Richtung Karlsruhe. Auch hier plant mal bitte 15 Minuten mehr Zeit ein. Alle Verkehrsupdates könnt ihr auch immer nachlesen in der Neue Welle App und auf dieneuewelle.de.
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12: Ja, natürlich. Hallöchen. Schön, dass ihr euch wieder für die Neue Welle entschieden habt. Und habt ihr eigentlich gewusst, dass heute es einen wirklich wahren Fußball-Leckerbissen gibt? Und zwar live für euch zu sehen. Ich meine nicht die Nations League heute Abend, wo Deutschland spielt. Ich meine einen echten Pokalkrimi. Wo heute 14 Uhr so ein Ding angepfiffen wird und wer dagegen wen kickt, das hört ihr in 10 Minuten. Mein Name ist Carsten Penz. Gemeinsam machen wir uns einen richtig schönen Sonntag.

Gleich geht es weiter mit fantastischer Musik für diesen perfekten Sonntag. Hier ist die neue Welle und Alvaro Soler habe ich für euch rausgesucht. Kurz mal auf die Uhr geluschert, 12.15 Uhr. Das heißt, ihr habt jetzt noch über anderthalb Stunden Zeit, euch irgendwie auf den Weg nach Karlsruhe zu machen. Denn dort gibt es heute einen richtigen Fußball-Leckerbissen. Ich habe es euch versprochen, einen Pokalkrimi, denn die KSC-Fußballerinnen empfangen heute im DFB-Pokal Eintracht Frankfurt. Das ist für unseren KSC eine Riesenbegegnung. Regionalligist spielt hier gegen den aktuell Bundesliga-Zweiten. Wow, das ist das Spiel in der ersten Hauptrunde des DFB-Pokals. Heute wird es angepfiffen und zwar um 14 Uhr im Badenia-Stadion. Das ist auf dem Gelände des BB Bank Wildpark. Und das ist natürlich was ganz, ganz Großes, Freunde. Also da müssen wir heute irgendwie hin, da müssen wir die blau-weiße Fahne nach oben halten und unsere Mädels unterstützen, ja, dass die mit einem kleinen Wunder vielleicht gegen den Zweitplatzierten in der Liga gegen den Bundesligisten Eintracht Frankfurt irgendwie was reißen können. Ja, so, 14 Uhr, ich hab's euch gesagt, ihr geht jetzt gerne dorthin, macht euch auf den Weg und dabei läuft natürlich die neue Welle im Radio. Ich hab euch Alvaro Soler versprochen und Alvaro Soler kommt jetzt. Viel Spaß!

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0: Das ist der geniale Sound für den sonnigen Sonntag. Hier bekommt ihr ihn bei der neuen Welle. Das ist ja klar. Und nächste halbe Stunde habe ich wieder ein paar Leckerbissen für euch, also musikalische Leckerbissen für euch rausgesucht. Ihr bekommt Coldplay mit einem ihrer größten Songs, We Pray. Und dazu einen, ja fast schon Kinostar, sein Biopic, also ein Film über sein Leben, ist das erfolgreichste Biopic ever. Die Rede ist von Michael Jackson. Das wollten ganz, ganz viele im Kino sehen, wie aus dem kleinen, dünnen, schwarzen Jungen ein Weltstar wurde. Ihr habt es euch angeschaut und ihr hört Michael Jackson in den nächsten 10 Minuten.
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0: Ja, das ist nochmal der Sommer, ne? Also kann man nicht anders sagen, ne? Schön nochmal zur Eisdiele schlendern mit der ganzen Familie und schön zwei Kugeln, sofern man sich's noch leisten kann in dieser Woche, zwei Kugeln Eis genießen. Heute ist ganz viel Sonne und bis zu 28 Grad und im neue Welle-3-Tage-Trend geht's genauso weiter. Ja, der Sommer bleibt bis spätestens Mittwoch und Temperaturen bis zu 29 Grad.
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0: So, 12.30 Uhr, jetzt hat Svenny Boy sich doch nochmal gemeldet. Er hat den ersten Blitzer für den heutigen Sonntag gesehen. An der A5-Ausfahrt Ädlingen in Fahrtrichtung Karlsruhe. Lieben Dank, Sven, dass du den Blitzer hier reingemeldet hast. Und wenn ihr auch noch einen gesehen habt, dann sagt auch gerne Bescheid. Die Nummer ist 0721 20 16 300. Dankeschön und euch eine gute Fahrt.
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0: Vorsicht an der A8, wenn ihr Karlsruhe Richtung Stuttgart fahrt, zwischen dem Dreieck Karlsruhe und Karlsbad. Da wird immer noch ein Unfall aufgenommen. Rechte, mittlere Spur und der Standstreifen sind gesperrt. Das heißt, ihr habt nur einen Fahrstreifenplatz, um da am Ende an der Unfallstelle vorbeizukommen. Ja, der Stau geht bis auf die A5 zurück, also in der Einfädelung Dreieck Karlsruhe, sowohl von Basel als auch Heidelberg kommend, plant hier Mitte 20 Minuten Mehrzeit ein. Und Stau haben wir auch an der A8 Richtung Karlsruhe zwischen Heimsheim und Pforzheim Nord. 5 Kilometer stockender Verkehr. Hier sind es 15 Minuten Zeitverlust. Alle Verkehrsupdates könnt ihr auch immer nachlesen in der Neue Welle App und auf dieneuewelle.de.
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0: Ja, natürlich. Schön, dass ihr wieder da seid hier bei der neuen Welle. Und ganz wichtig ist, dass ihr heute diesen Sommertag nochmal so richtig genießt. Ja, mit der Familie vielleicht eine kleine Radausfahrt macht. Und dazu möchte ich euch bitten, heute Abend noch auf www.dieneuewelle.de zu klicken. Denn wir erfüllen eure Wünsche. Wir wollen, dass euer Herbst so schön wie möglich wird und sagen, egal was, wir machen das. Wie einfach es ist mitzumachen. Und was Melissa aus Pforzheim sich schon gewünscht hat, das hört ihr in 10 Minuten. Mein Name ist Carsten Penz. Schönen Sonntag wünsche ich euch.

0: Das ist der großartige Sound für dieses großartige Wetter am Sonntag. Ihr seid hier genau richtig. Ihr seid bei der neuen Welle. Und wenn ich einen Tipp euch geben darf, wartet nicht auf euren Geburtstag oder Weihnachten, damit sich eure Wünsche erfüllen. Sagt einfach uns, der neuen Welle, Bescheid. Und klickt euch rein auf dieneuewelle.de, denn...
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0: Ja, so sieht's aus. Wir haben eine Mission. Wir wollen euch den Herbst so schön wie nur irgend möglich machen. Und deswegen sagt ihr uns bitte Bescheid, was ihr braucht, um glücklich zu sein. Melissa aus Pforzheim. Die hat sich auch gemeldet.
2: Hi, Melissa hier aus Pforzheim. Meine Kids, die rennen hier täglich durch den Wald durch und bringen immer wieder mal die skurrilsten Sachen mitten aus dem Wald mit.
0: Okay.
2: Vor 2-3 Tagen haben sie mir ein Catcar angeschleppt, was von uns jetzt aufgehübscht wird, weil okay, das eigentlich noch intakt ist.
0: Geil.
2: Aber da habe ich dann zu meinen Kindern gesagt, guckt mal, was ihr noch so findet und entsorgt mal den Müll. Und bei eurer Aktion dachte ich mir jetzt, wie wäre es denn, wenn man gemeinsam irgendwie so eine Truppe zusammenstellt und mal gemeinsam da mal aufräumt.
0: Das ist
2: vielleicht mal eine ganz tolle Idee.
0: Das finde ich ist eine wirklich geile Idee. Es gab mal vor 2-3 Jahren, ich weiß gar nicht, ob es das immer noch gibt, so eine Lauftruppe. Die haben sich auch einmal die Woche getroffen, sind irgendwie gelaufen und haben nebenbei Müll aufgesammelt. Sowas finde ich richtig gut. Geile Idee. Melissa aus Pforzheim hat es schon gemacht und ihr macht es bitte auch. Sagt uns, womit wir euch eine Freude machen können. Wo wir euch irgendwie was helfen, ja, was euch Sorge macht. Ah, 0721 20 16 300 ist die Nummer hierher und eure Wünsche gebt ihr auf www.dieneuewelle.de ab.

0: Habe ich letztens gelesen, dass Leonie gerade gehört hier bei der Neuen Welle in der Elbphilharmonie auftritt. Ja, ich habe gedacht, das wäre eigentlich eher so ein Place für so Hochkulturmusik mit Geigern, Streichern und keine Ahnung, Klarinetten und so weiter. Fand ich ganz spannend. Hier ist die Neue Welle. Schön, dass ihr da seid. Mit eurer Lieblingsmusik geht's natürlich gleich weiter. Wir haben coole Songs rausgesucht. Und schauen mal ganz kurz in den 80er Jahren vorbei und ziehen uns John Farnham mit einem seiner ganz großen Songs You're the Voice rein. Und dann gibt es einen Song, da dreht sich alles um die Freundschaft. Ich habe mich gestern mit meinem besten Kumpel im Garten getroffen und wir haben einfach ein bisschen gewerkelt und abends da uns was zugerecht gegrillt und Bier gesoffen. Macht das auch. Kamerad singt davon. Friends ist sein Song, den ihr gleich hört.
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4: Ich bin Tanja Wagner. In Bayern ist auf der Autobahn 96 heute früh ein Reisebus umgekippt. Zwei Menschen starben bei dem Unfall nahe Buchlur. Ein Mensch schwebt in Lebensgefahr, zahlreiche andere wurden verletzt.
5: Der schwere Unfall ereignete sich am frühen Morgen auf der A96 zwischen Buchlur Ost und Landsberg am Lech West. An Bord eine Reisegruppe mit 40 bis 50 Menschen, hauptsächlich aus den Philippinen. Der Bus, gemeldet in Italien, kam ohne Beteiligung von weiteren Fahrzeugen rechts von der Straße ab, kippte um und blieb dann neben einer Mulde liegen. Warum ist noch unklar? Ein Großaufgebot an Rettungskräften ist im Einsatz. Die Autobahn ist in beide Richtungen gesperrt. Fabian Schaffer, Nachrichtenredaktion.
4: Ticketpreise für S-Bahnen und Busse können eine komplizierte Sache sein, wenn man sie nicht so häufig nutzt. Verbraucherschützer schlagen deshalb ein einfaches Modell vor, und zwar gleich bundesweit. Der Plan ist ein Preismodell, das sich allein an der genutzten Zeit orientiert. Konkret sollte es nur noch 5 Ticketarten geben, für 15 Minuten, 30 Minuten, 60, 120 Minuten und für 24 Stunden. Der Fleischkonsum in Deutschland ändert sich. Der Trend geht aber weniger zum vollständigen Verzicht als vielmehr zu einem bewussteren Umgang. Zwar kaufen etwas weniger Haushalte Fleisch und Wurst als noch vor einigen Jahren, aber die verbliebenen Käufer legten bei den Mengen zu. Das geht aus Daten von YouGov und dem Sinus-Institut hervor.
6: 93% der befragten Haushalte haben in diesem Jahr schon Fleisch gekauft. Die gekaufte Fleischmenge nahm etwas zu. Viele wollen sich bewusster und ausgewogener ernähren. Einen klaren Fleischlos-Trend gibt's laut Umfrage aber nicht. Gut jeder vierte Fleischesser plant zwar, seinen Konsum von Fleisch und Wurst zu reduzieren, aber nur wenige wollen Vegetarier oder Veganer werden. Uli Reitinger, Nachrichtenredaktion.
4: Jürgen Klopp verzichtet im zweiten Nations-League-Spiel gegen Griechenland regelbedingt auf Innenverteidiger Schlotterbeck. Das geht aus der Kaderliste der UEFA für die Partie der Fußballnationalmannschaft heute Abend in Augsburg hervor. Schlotterbecks Platz durfte gegen Griechenland Jan-Aurel Bissek von Inter Mailand einnehmen.
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7: Habt ihr schon oder werdet ihr noch ein Eis in der Sonne essen? Das passt heute auf jeden Fall noch mit rein in euren Sonntagnachmittag. Die Temperaturen laden dazu ein. 28 Grad, ganz viel Sonne, so bleibt dieser sommerliche Sonntag, bis die Sonne irgendwann untergeht. Klar, dann wird's auch wieder schnell kälter, das kennen wir jetzt von den letzten Tagen schon. Aber gar kein Problem, weil im Neue Welle 3-Tage-Trend, da bleibt es genauso sonnig, auch genauso heiß bei bis zu 29 Grad bis Mittwoch.
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7: 3 Minuten nach 1, neuester Blitzer kommt von Sven. An der A5, an der Ausfahrt Ettlingen, stehen sie in Fahrtrichtung Karlsruhe. Und wenn ihr auch noch einen Blitzer entdeckt habt, dann warnt einfach alle, die unterwegs sind. Nutzt dafür die 0721 20 16 300.
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7: Immer noch gibt's Riesenprobleme an der A8 in Richtung Stuttgart. Zwischen Dreieck Karlsruhe und Karlsbad wird ein Unfall aufgenommen. Mittlere und rechte Spur sind in dem Bereich gesperrt. Ja, es ist nur eine Spur frei, um dran vorbeizukommen. Der Rückstau geht bis ins Dreieck Karlsruhe hinein, ja fast schon bis zur Abfahrt A5. Mitte, Karlsruhe Mitte, ja, plant man mindestens 20 Minuten mehr Zeit ein. Und stockenden Verkehr haben wir jetzt auch an der A8, und zwar in Richtung Karlsruhe zwischen Heimsheim und Pforzheim Nord. 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
7: Ist das ein Wetter oder was? Geil, oder? Wir hatten doch irgendwie mit dem Sommer schon abgeschlossen und jetzt sind es doch wirklich nochmal 28 Grad. Das ist richtig cool, genauso wie die Mucke, die wir hier spielen bei der neuen Welle. Gleich habe ich One Republic und Timbaland, die haben sich zusammengetan und haben Apologize gemacht. Und dann möchte ich euch noch von einem Event berichten, das demnächst auf euch zukommt und wo ihr wirklich schnell sein solltet, um euch Early Bird Tickets zu besorgen. Ja, in den nächsten 10 Minuten geht hier so einiges ab. Mein Name ist Carsten Penz und ich mache euch einen schönen Sonntag.

0: Gleich geht es weiter mit Anana Club und Alle Farben Supergirl. Ist ein cooler Song, ihr hört ihn gleich bei der neuen Welle am Sonntag. Wir haben es 13 Uhr 14 Minuten und vorgestern ist ja das Oktoberfest in Stuttgart gestartet. Die Cannstatter Vasen. 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
15: Es ist das perfekte Wetter für nochmal so eine kleine Radausfahrt. Ja, muss ja nicht irgendwie, keine Ahnung, 160 Kilometer über die Berge sein. Reicht ja, wenn man mal so 10, 15 Kilometer sich nochmal in die Beine strampelt. Am besten vielleicht mit der kompletten Family. Heute den ganzen Tag Sonne, 28 Grad liegen an. Und das Beste im Neue Welle 3-Tage-Trend bleibt genauso. Erstmal bis Mittwoch.
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15: 13 Uhr und 31 Minuten. Neuester Blitzer steht an der A5, Ausfahrt Ettlingen Richtung Karlsruhe. Den hat Sven vorhin gemeldet. Dankeschön. Und wenn ihr auch noch einen entdeckt habt, dann warnt einfach alle, die unterwegs sind. Am besten nehmt ihr dafür die 0721 20 16 300.
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15: Fahrt vorsichtig, sind auch wieder ein paar Motorräder auf den Strecken hier in unserer Region unterwegs. Und dazu haben wir stockenden Verkehr an der A8 Richtung Karlsruhe. Zwischen Heimsheim und Pforzheim Nord. 5 Kilometer, 10 Minuten mehr Zeit einplanen. 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
15: Also mit Jürgen Klopp als Bundesnationaltrainer im Fußball ist wirklich vieles anders geworden. Das hat man auch schon gesehen beim letzten Spiel. Jetzt war es so, bei der Pressekonferenz für das heutige Spiel, da haben offensichtlich die Spieler ihm ein Wort mitgegeben, das er unbedingt auf der Pressekonferenz live vor Fernsehkameras und allen Journalisten sagen sollte. Und dieses Wort, das ist natürlich saublöd, ne? Also das ist so ein Wort, was man so überhaupt nirgendwo unterbringen kann. Welches Wort das war und wie die Aufstellung für heute Abend aussehen wird, das schauen wir uns gleich nochmal an, hier bei der Neuen Welle. Mein Name ist Carsten Penz. Schönen Sonntag!

0: Das sind die ganz, ganz großen Stimmen für euch. Hier bei der neuen Welle, gerade Adele gehört, Set Fire to the Rain. Wir haben es 13 Uhr und 44 Minuten. Ja, und nach dem 1-1 in den Niederlanden geht es für die deutsche Fußballnationalmannschaft heute Abend am Sonntag schon weiter. Genau, in der Nations League, im ersten Heimspiel von Jürgen Klopp, geht es in Augsburg gegen Griechenland. Im Tor wird dieses Mal Alexander Nübel stehen. Ja, sag mal, Thomas, du hast ja bei der Pressekonferenz genau zugehört. Gibt's sonst noch Änderungen in der Startelf, wie sich das Team heute Abend präsentieren wird?
1: Ja, Alexander Nübel steht im Tor. Daneben hat Klopp nichts verraten. Nur, dass Florian Wirtz und Jonathan Burkhardt auf der Bank sitzen werden erstmal. Mhm. Die beiden sind ja spontan schon angereist für die verletzten Musiala und Havertz. Klopp hatte wenig Zeit, sein Team auf Griechenland vorzubereiten.
2: In meiner Idealvorstellung ist alles, was sie offensiv können, gegen uns nicht möglich.
1: Ob das heute schon gelingt, abwarten, sagt Klopp. Was wir erwarten dürfen, sind wieder viel Kampf und Leidenschaft.
0: Ja, das hat Klopp auf jeden Fall der Mannschaft schon eingeimpft. Das hat man beim ersten Spiel in Holland ja auch schon gesehen. Und auch die gute Laune ist so ein bisschen zurück, ne? Wie macht sich das bemerkbar?
1: Ja, Klopp und Jonathan Tah waren hintereinander bei der Pressekonferenz und offenbar mussten beide ein bestimmtes Wort unterbringen. Klopp hat das vergessen und kam extra nochmal zurück ans Pult.
2: Wenn die Jungs morgen nicht performen, dann kommen meine alten Geheimratsecken wieder zurück.
1: Jonathan Tah hat sein Wort dann ganz am Ende untergebracht.
3: Gibt es eigentlich in München auch Schweineohren? Kennst du die aus Nordrhein-Westfalen? Dieses Gebäck?
1: Geheimratsecken und Schweineohren haben es also in die Medienrunde geschafft. Die Laune im Team ist scheinbar blendend.
0: Tja, und die könnte bei einem Sieg heute nochmal steigen. Dazu beitragen sollen auch die Fans, die zum ersten Mal stehen dürfen während des Spiels.
1: Mehr als 25 Jahre waren Stehplätze verboten bei Länderspielen. Die UEFA testet schrittweise, sie wieder einzuführen. Und der DFB macht bei diesem Test jetzt mit und das freut auch Jürgen Klopp.
2: Die Stimmung im Stadion hat eine dramatische Auswirkung auf Leistung. Menschen, die stehen, da bekommt normalerweise die Lautstärke her.
1: Ich habe die Fans nach dem Spiel in Amsterdam gefragt, was sie dazu sagen.
4: Man kann natürlich dann auch ein bisschen mehr Stimmung erwarten, weil Fans das auch natürlich gewohnt sind.
5: Ich glaube, es pusht die Mannschaft schon.
1: Rund 10.000 Stehplätze gibt es in Augsburg. Die Karten haben nur 18 Euro gekostet.
0: Okay, also Heimspielpremiere für Jürgen Klopp heute Abend 20:45 und das Ganze live im Ersten. Bis dahin haben wir noch ein bisschen Zeit. Hier bei der neuen Welle spielt jetzt Tiesto.

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0: Ich bin Ursula Winkler. Die Pflegekassen ermahnen die SPD, die angekündigte Pflegereform nicht zu blockieren. Nicht zu handeln wäre fatal, sagte der Chef des Kassenspitzenverbandes Blatt. Die Pflegereform müsse jetzt in den Deutschen Bundestag kommen.
1: Die Kassen der Pflegeversicherung sind leer und bis Ende des Jahres ganz, so der Kassenspitzenverband. Gesundheitsminister Lindemann will 8 Milliarden Euro im nächsten Jahr einsparen. Das ist Teil der Pflegereform. Aber da will die SPD nicht mitmachen. Fraktionschef Miersch sagte klar, man wolle kein reines Kürzungspaket. Die Reform müsse Pflege als gesellschaftliche Aufgabe begreifen. Deshalb müssten dazu auch Privatversicherte ihren Beitrag leisten. Er erwarte konkrete Vorschläge. Die Reformpläne will Gesundheitsminister Lindemann in der kommenden Woche ins Kabinett bringen. Tine Klimach, Berlin.
0: Milch, Joghurt und Quark könnten schon bald wieder teurer werden. Erhebliche Preissteigerungen für Milchprodukte seien dringend notwendig, hieß es vom Milchindustrieverband. Der Milchpreis habe ein 5-Jahrestief erreicht.
2: Aufs bisherige Jahr gesehen kostet ein Liter frische Milch im Schnitt 95 Cent. Zu wenig, finden Milchindustrieverband und auch die Milchbauern selbst. Sie versuchen schon länger, höhere Preise durchzusetzen. Die Argumente der Branche: Zum einen steigt die Nachfrage nach Milch, Quark und anderen Milchprodukten wie Skyr. Das liegt mit am aktuellen Proteinhype. Zum anderen gibt es im Moment in einigen Regionen weniger Milch auf dem Markt. Das liegt an der Trockenheit in diesem Jahr. Lea Matschulat, Nachrichtenredaktion.
0: Zwei Menschen sind auf der A96 im Ostallgäu gestorben, als ihr Reisebus von der Fahrbahn abkam und umkippte. Viele weitere Menschen der philippinischen Reisegruppe kamen zu Schaden, wie eine Polizeisprecherin sagte. Von den Schwerverletzten sei eine Person in kritischem Zustand. Die Gruppe wollte von Mailand nach München zum Oktoberfest fahren. Bei perfektem Volksfestwetter hat das Oktoberfest dieses Jahr noch mehr Menschen angelockt als im Vorjahr. Die Festleitung schätzte die Besucherzahl in der ersten Woche auf rund 3,8 Millionen. Wiesenchef Schaap sprach von einer entspannten Atmosphäre. Überschattet wurde das Fest von einem tödlichen Unfall. Ein Sicherheitsmitarbeiter eines Fahrgeschäftes starb, nachdem er von einer herunterfahrenden Gondel getroffen worden war. Warum er sich in dem Bereich aufhielt, in dem er nicht hätte sein sollen, wird noch ermittelt.
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5: Heute geht es mit den Kids nochmal auf den Spielplatz. Komplettes Paket mit Sandförmchen, mit Burgen bauen und so weiter. Denn es ist sommerliches Wetter bei 28 Grad in der Neue Welle-Region. Und auch im Neue Welle-Drei-Tage-Trend bleibt es erst einmal so schön. Mittwoch, Dienstag und auch Montag, also die nächsten drei Tage, bis zu 29 Grad und super viel Sonne.
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5: Torben hat um 2:03 den Blitzer auf der A5 gemeldet, direkt an der Ausfahrt Ettlingen in Fahrtrichtung Karlsruhe. Und wenn ihr auch einen Blitzer gesehen habt, der heute hier am Sonntag irgendwo rumsteht und Fotos macht, dann warnt einfach alle. Nutzt die 0721 20 16 300 und ruft mich an.
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5: Fahrt vorsichtig an der A6 Heilbronn Richtung Mannheim zwischen Schwetzingen-Hockenheim und Mannheim-Schwetzingen. Eine ungesicherte Unfallstelle, und zwar hier auf der rechten Fahrspur im Baustellenbereich. Und plant bitte 10 Minuten mehr Zeit ein an der A8 Karlsruhe Richtung Stuttgart zwischen Pforzheim-West und Ost. 3 Kilometer stockender Verkehr im Baustellenbereich. 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
5: Ja, und seit gestern ist es klar, München ist der deutsche Olympiakandidat, der sich bewerben wird. Ja, die Münchner setzten sich gegen die Region Köln-Rhein-Ruhr dann doch am Ende sehr klar durch. Wir beleuchten diese Bewerbung nochmal und schauen auch, was das für Deutschland bedeuten könnte. In den nächsten 10 Minuten. Mein Name ist Carsten Penz und wir machen uns hier einen richtig schönen Sonntag gemeinsam.

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0: Gleich geht es weiter mit Lieblingsmusik von Michael Patrick Kelly und Wonders. Richtig coole Nummer an diesem sonnigen Sonntag. Wir haben es 2 Uhr und 14 Minuten. Oder sagt man 14 Uhr und 14 Minuten? Naja, ihr wisst schon, was ich meine. Endlich mal gute Nachrichten von Bundeskanzler Friedrich Merz. Ne? Weil der hofft jetzt nach der Entscheidung für München als deutschen Olympiakandidaten tatsächlich den Zuschlag zu bekommen. Olympia gehöre nach Deutschland, schrieb unser Bundeskanzler bei X. München hatte sich ja im Zweikampf gegen die Regionen Köln, Rhein, Ruhr, ja, schon ziemlich klar durchgesetzt, muss man sagen. Sag mal, Pia, du warst ja bei der Vergabe dabei. Wie war denn der Moment, als die Stadt München den Zuschlag bekommen hat?
1: Ja, die Stimmung, die war schon vor der Bekanntgabe super ausgelassen und euphorisch. Aber als München dann auch wirklich den Zuschlag bekommen hat, dann kannte der Jubel keine Grenzen mehr. Vor lauter strahlender Gesichter konnte man sich danach kaum noch retten. Und passend dazu lief auch der Titel We Are The Champions von Queen.
0: Sagt mal, hatte München eigentlich damit gerechnet, dass die dann auch am Ende gewinnen werden?
1: Gerechnet nein, gehofft ja. Mona Fuchs, die zweite Bürgermeisterin von München, fasste es sehr passend zusammen.
2: Man darf sich auch nie zu sicher fühlen und man muss immer alles geben. Insofern, ich war optimistisch, aber ganz sicher war ich mir natürlich nicht.
1: Nachdem Berlin seine Bewerbung zurückgezogen hatte, war die Region Köln-Rhein-Ruhr ja der einzige verbleibende Konkurrent und den hat München letztlich mit seinem Konzept geschlagen. Und das Konzept hat auf kurze Wege eine kurze Anreise zu den Wettkämpfen und darauf gesetzt, dass viele Sportstätten bereits vor den Spielen 1972 stehen.
0: Okay, also auf dem Oktoberfest und auch beim Münchner Olympiakomitee wird jetzt erstmal gefeiert, aber das war ja nur der erste Weg in Richtung Olympia. Wie geht's denn jetzt für und in München weiter?
1: Die Stadt muss jetzt eng mit dem Bund, aber auch mit dem DOSB zusammenarbeiten, denn der reicht ja letztlich auch die Bewerbung für Deutschland ein. In dieser Bewerbung wiederum müssen dann dem IOC, also dem Internationalen Olympischen Komitee, konkrete Pläne sowie finanzielle Garantien vorgelegt werden. Die erste Vorauswahl für Olympia 2036 soll dann nächstes Jahr im März abgeschlossen sein.
0: Okay, also und wenn sich da München nicht durchsetzt, dann gibt es ja vielleicht auch noch zwei weitere Versuche, und zwar für die Spiele 2040 und 44. Ihr habt's gehört hier bei der Neuen Welle und ihr hört jetzt einen der ganz, ganz großen Songs von Michael Patrick Kelly, Wonders. Die Neue Welle hier, hi.

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0: mit lovely Lieblingsmusik hier bei der neuen Welle. Das ist ein sonniger Sonntag. Ich stehe für euch im Studio und spiele hier richtig geile Mucke. Und dann kommen jetzt nämlich zwei Männer auf euch zu, die ich beide so ein bisschen beneide. Denn Benson Boone hier mit Beautiful Things, der macht auf seinen Konzerten immer einen Salto. Und das finde ich schon ziemlich cool, wenn man das kann. Ich bin da leider so ein bisschen raus aus dem Thema. Und dann hier noch Eros. Eros Ramazzotti, der mit Michelle Hunziker verheiratet war. Ja, finde ich jetzt auch nicht so schlecht. Und er kann auch richtig toll singen. Foco nel Foco hier bei eurer Lieblingsmusik. Geht's bald weiter.
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0: Ja, viele fragen sich, bleibt es denn bitte schön so schön wie heute? Und das kann ich schon mal bejahen. Auch die nächsten Tage, also im neue Welle-3-Tage-Trend, genauso ein wunderschönes Wetter wie heute. Ja, bis zu 28, teilweise sogar 29 Grad. Ganz viel Sonne, wie gesagt, erstmal bis Mittwoch und dann müssen wir mal schauen, wie es genau weitergehen wird.
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0: Ein Blitzer steht nicht im Walde, sondern an der A5 und zwar Ausfahrt Ettlingen in Fahrtrichtung Karlsruhe. Das hatte Sven vorhin gemeldet, auch Torben hat sich nochmal gemeldet, hat gesagt, das Ding steht einfach immer noch. Wenn ihr auch noch einen Blitzer melden möchtet, let's go, Freunde, warnt einfach alle. Am besten nutzt ihr die 0721 20 16 300.
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0: Achtung, eine gefährliche Situation für euch und zwar an der A8 Stuttgart Richtung Karlsruhe zwischen Heimsheim und Pforzheim Süd. Da ist ein Fahrzeug liegen geblieben und zwar steht das auf der linken Fahrspur. Sau gefährlich. A8 Stuttgart Richtung Karlsruhe zwischen Heimsheim und Pforzheim Süd. Ein Auto ist liegen geblieben auf der linken Fahrspur. Alle Bremsen in diesem Bereich runter und noch mehr Verkehrsupdates könnt ihr auch jederzeit nachlesen über die neue Welle.de oder über unsere kostenlose Neue Welle App.
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0: Ey Leute, was ist das heute für nochmal für ein geniales Wetter? Also, ihr genießt das bitte draußen. Ihr macht, was immer ihr machen wollt. Ob eine Fahrradtour, eine Extralande-Gassi-Runde mit eurem Hündchen. Ja, aber eins macht ihr auch bitte. Wenn ihr abends wieder daheim seid, klickt auf dieneuewelle.de und gebt euren Wunsch ab bei egal was, wir machen das. Wir haben nämlich die Mission gestartet, dass wir euren Herbst so schön wie möglich machen wollen. Und auch Melanie hat sich gemeldet aus Enzberg. Sie hat einen sehr, sehr leckeren Wunsch, der auch euch gefallen könnte. Was da auf der Wunschliste steht und wie ihr auch ganz einfach mitmachen könnt, das sage ich euch in 10 Minuten. Mein Name ist Carsten Penz. Schönen Sonntag euch.

0: Ja, die guten alten 80er. Michael Cimbello hier bei der neuen Welle mit Maniac gehört. Gleich geht's weiter ins Jahr 2018. Clean Bandit und Solo mit Demi Lovato ist ein richtig cooler Song. Und wenn wir euch noch bei irgendwas helfen können, dann achtet mal und hört mal genau hin jetzt.
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0: 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Ja, oder ihr sucht jemanden für die Hochzeit, der da 150 Servietten faltet. 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Melanie aus Enzberg, die hat sich auch mit einem Wunsch bei uns gemeldet.
2: Ich wünsche mir eure freiwilligen Hände. 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
0: Natürlich, natürlich. 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Ich liebe diesen Kuchen. Ja, und vielleicht können ja noch ein paar von euch noch einen Kuchen machen und schupp, kriegen wir das Ding doch rund. 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

0: Hier ist die neue Welle an eurem sonnigen Sonntag. Wir haben es kurz vor drei und wenn man sich trennt, dann trennt man sich. Und manchmal passiert es aber auch, dass man dann irgendwie nochmal in der Kiste landet. Genau so ist es Frontmann Nick van Ede gegangen von der Cutting Crew. Nach einem Jahr Trennung ist er doch wieder so ein bisschen rückfällig geworden, beide zumindest. Und er hat diesen Song darüber geschrieben. I just died in your arms tonight. Ist eine coole Nummer, hören wir uns gleich an. Und dazu bekommt ihr aus den aktuellen Charts Teddy Swims. Richtig geile Mucke für diesen sonnigen Sonntag.
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2: Ich bin Ursula Winkler. Der Sozialflügel der CDU übt scharfe Kritik am Kurs der Partei und fordert CDU-Chef Merz zu Veränderungen auf. Die Partei werde den eigenen Ansprüchen als Volkspartei nicht mehr gerecht. Das sagte der Vorsitzende der christlich-demokratischen Arbeitnehmerschaft, Dennis Radke, ZDFheute.de.
3: Der Anspruch der CDU müsse sein, wieder eine Volkspartei zu werden, fordert CDA-Chef Radke. Dem Vorsitzenden der christlich-demokratischen Arbeitnehmerschaft geht es auch darum, die arbeitende Mitte zurückzugewinnen. Die CDU habe einfach zu viele gesellschaftliche Gruppen aus dem Blick verloren. Eine Volkspartei, die nur noch mit sich selbst spreche, höre auf, eine Volkspartei zu sein. Radke schlägt vor, mehr Menschen aus zum Beispiel dem Handwerk oder der Pflege in den Wahlkreisen aufzustellen. Lea Matschulat, Nachrichtenredaktion.
2: Zwei Menschen sind bei einem Reisebusunfall auf der A96 im Ostallgäu gestorben. Viele weitere Menschen der philippinischen Reisegruppe kamen zu Schaden. Der Reisebus war am Morgen auf dem Weg zum Münchner Oktoberfest. Ohne Beteiligung von weiteren Fahrzeugen war er bei Buchloe nach rechts von der Fahrbahn abgekommen und umgekippt. Der Grund für den Unfall blieb vorerst unklar. Welche Rechte haben Kundinnen und Kunden, wenn das T-Shirt beim ersten Tragen reißt oder das Spielzeug schnell den Geist aufgibt? Das sollen sie künftig schneller als bisher erkennen können. Ab heute müssen dafür in der ganzen EU 2 einheitliche Labels verwendet werden.
4: Es gibt jetzt 2 neue Labels, die beim Kauf von Konsumgütern die Kunden über ihre Rechte informieren sollen. Das eine ist das sogenannte Gewährleistungslabel. Das wird nicht an dem Gegenstand angebracht, den man kauft, sondern es wird überall an der Wand oder neben der Kasse zu sehen sein, mit einer Menge Text. Der klärt unter anderem darüber auf, dass es in der EU eine Gewährleistung von mindestens 2 Jahren gibt. Außerdem gibt es künftig ein sogenanntes Garant-Label. Das sieht man, wenn der Händler ohne zusätzliche Kosten mehr als 2 Jahre Garantie gibt. Dieter Hebeling, Brüssel.
2: Wegen einer starken Vulkanascheemission des Ätna ist der Flughafen Catania auf Sizilien weiter für An- und Abflüge gesperrt. Das gestern ausgesprochene Verbot aller Starts und Landungen sei bis Mitternacht verlängert worden, teilte der Flughafen auf seiner Internetseite mit. Der Flughafen von Catania musste in den vergangenen Monaten immer wieder wegen der Vulkanasche des Ätna geschlossen oder der Flugverkehr stark eingeschränkt werden.
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5: Ja, wer auf Sommer und Sonne steht, wird heute nochmal bestens bedient von Petrus. 28 Grad und Sonnenschein bis in den Abend rein. Ja, die Temperaturen in der Nacht gehen aufgrund von wolkenlosem Himmel dann doch stark runter. Einstellige Temperaturen im gesamten Sendegebiet. Morgen dann wieder super, genauso übrigens Dienstag und Mittwoch. Da bleibt der Sommer bei bis zu 25, 26 Grad.
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5: An der A5 stehen sie, an der Ausfahrt Ettlingen in Fahrtrichtung Karlsruhe. Das ist ein Sonntagsblitzer und wenn ihr noch einen zweiten gesehen habt, dann warnt einfach alle. Am besten nutzt ihr jetzt dafür die 0721 20 16 300. Dankeschön.
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5: Ja, ziemlich gefährliche Situation an der A8 Karlsruhe Richtung Stuttgart. Zwischen dem Dreieck Karlsruhe und Karlsbad ist auf der linken Spur ein Wohnmobil liegen geblieben. Die linke Spur ist gesperrt, die Polizei ist vor Ort, viele bremsen runter und das merkt man natürlich auch im Dreieck Karlsruhe aufgrund von Stau. Das ist viel zu wenig Platz dort, ne? Das ist eine große Verwirrung hier, vor allen Dingen auch schon an der A5. Da steht ihr ab Karlsruhe Mitte im stockenden Verkehr bzw. Stau, wenn ihr von Heidelberg kommt. Das Ganze wegen diesem Chaos im Dreieck Karlsruhe. Und ein Fahrzeug ist ebenso liegen geblieben an der A8 in Richtung Karlsruhe zwischen Heimsheim und Pforzheim Süd. Hier steht es allerdings auf dem Standstreifen. 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
5: Habt ihr das eigentlich mitbekommen? In der Karlsruher Südstadt ist eine Wohnung ausgebrannt. Aktuell unbewohnbar. 3 Menschen wurden dabei leicht verletzt, mussten sogar ins Krankenhaus. Da ist ein Akku eines E-Scooters nach dem Laden explodiert. Jetzt haben ja viele von euch so einen E-Scooter daheim und die Angst geht so ein bisschen um, ob euch das auch passieren kann. Und deswegen haben wir mal mit den ADAC für euch telefoniert, was ihr beim Laden eures E-Scooters unbedingt beachten solltet. Das hört ihr an diesem Sonntag in 10 Minuten. Mein Name ist Carsten Penz. Schön, dass ihr da seid.

0: Gleich rutschen wir von den 80ern zurück ins Jahr 2012, also in die 2000er. Carly Rae Jepsen mit Call Me Maybe ist ein richtig schöner Song. Ziehen wir uns gleich rein. Hier ist die neue Welle. Es ist ein Sonntag, der ja besser nicht sein könnte, gell? Anständig Sonne vor der Tür. Ihr habt bitte die beste Zeit eures Lebens. Und stellt euch mal trotzdem bitte jetzt kurz vor, ihr ladet den Akku von eurem E-Scooter zu Hause. Machen ja viele. Ja, der fängt jetzt aber Feuer, explodiert, die Wohnung brennt aus und ihr habt eine 250.000 Euro Schaden. 3 Menschen im Krankenhaus, leicht verletzt. Genau das ist diese Woche in Karlsruhe passiert. Viele mit so einem E-Scooter daheim, ja, die kriegen jetzt aber so ein ganz mulmiges Gefühl. Was ihr beim Laden beachten müsst, das weiß der ADAC-Verkehrsexperte Dennis.
1: Ich sollte eben nur darauf achten, dass ich den Akku jetzt nicht auf irgendwelchen brennbaren Untergründen abstelle oder auch nicht abdecke. Man sollte natürlich auch grundsätzlich immer, wenn ich jetzt einen Sturz hatte oder der Scooter ist irgendwo hingefallen oder so, es kann natürlich sein, dass der Akku beschädigt wurde und das kann auch zu einer Brandursache führen.
0: Okay, also beim Sturz auch nochmal nachchecken das Ding. Geiler Tipp auf jeden Fall. Und generell können wir heute an diesem Sonntag allen E-Scooter-Besitzern ein bisschen beruhigen.
1: Also es ist immer noch so, dass die Chance eines Brandes oder gar einer Explosion wirklich sehr gering ist.
0: Sehr gut.
1: Das bestätigen auch die Verbände oder gerade der Feuerwehrverband. Allerdings ist schon zu sagen, dass die Gefahr der Lithium-Ionen-Akkus zunimmt. Aber das ist natürlich auch der Masse geschuldet.
0: Okay, dann wissen wir jetzt Bescheid. Dankeschön für dieses Update. Und Carly Rae Jepsen, die habe ich euch versprochen und die kommt hier bei der neuen Welle.

0: Also ich kann den Rap-Part noch von gerade gehört Coolio und Gangsters Paradise. Ihr auch? Hier ist die neue Welle. Schön, dass ihr da seid. Wir haben es 5:15:27.
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0: Da bekommt ihr die zauberhafte Stimme von Leonie und Remedy. Als Kind wollte sie schon auf der Bühne stehen, hat mit dem Kochlöffel vor dem Spiegel geprobt und am Ende ist es genau so gekommen. Und ihr bekommt einen der größten Liebessongs ever. Angels von Robbie Williams. Ich hoffe, das schmeckt euch. Hier bei der neuen Welle geht's gleich weiter.
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0: Ja, ich hoffe, ihr hattet den Pool noch nicht abgebaut, ne? Bei euch im Garten oder ja auf der Terrasse. Denn heute ist nochmal so ein Tag, da kann man das locker machen. Auch die nächsten Tage im Übrigen. Heute 28, morgen sogar teilweise 29 Grad. Und bis spätestens Mittwoch im Neue Welle 3-Tage-Trend, da bleibt dieses sommerliche Wetter noch bei euch.
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0: Keine Blitzer aktuell gemeldet. Wenn ihr das anders seht und vielleicht noch so einen kleinen Lümmelblitzer entdeckt habt an diesem Sonntagnachmittag, dann sagt gerne Bescheid über die 0721 20 16 300.
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0: Vorsicht an der A8, wenn ihr Karlsruhe Richtung Stuttgart fahrt. Zwischen den Dreieck Karlsruhe und Karlsbad ist ein Fahrzeug liegen geblieben auf der linken Spur. Die linke Spur ist auch erstmal gesperrt, denn die Polizei ist hier vor Ort und sieht nach dem Rechten. Dann haben wir an der A8 Probleme. Einmal Richtung Stuttgart zwischen Pforzheim West und Ost. 3 Kilometer stockender Verkehr. 5 bis 10 Minuten mehr Zeit einplanen. Und Vorsicht an der A8 Stuttgart Richtung Karlsruhe zwischen Heimsheim und Pforzheim Süd. Ein PKW hier auf dem Standstreifen. 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Ist ja klar.
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0: Genießt euren Sonntag. Schön, dass ihr dabei seid hier bei der Neuen Welle. Und euer 18. Geburtstag, könnt ihr euch daran noch erinnern? Na? War eine fette Party, oder? Und an sich ja doch schon irgendwie ein cooler Tag. Na, man ist jetzt irgendwie erwachsen, man darf irgendwie so fast alles machen. Ein 18-Jähriger aus dem Landkreis Heilbronn, der hat seinen 18. Geburtstag gefeiert, aber ein bisschen dolle. Ihm wird sein 18. Geburtstag nicht ganz so gut in Erinnerung bleiben. Was ihm passiert ist, darüber müssen wir reden in 10 Minuten. Mein Name ist Carsten Penz, bis dahin einen schönen Sonntag.

Geiler Sound, Two Colors und Love Fool. Gleich habe ich für euch Olivia Rodrigo rausgesucht mit einem coolen Song, der da heißt Good For You. Hört ihr gleich. So, hier ist die neue Welle. Ich weiß gar nicht, ob ich das schon erwähnt hatte, aber das ist wichtig, falls euch mal jemand fragt, welchen Radiosender ihr hört, dann sagt ihr natürlich die neue Welle. Weil stimmt ja auch gerade jetzt hier, ne? Okay. Könnt ihr euch noch an euren 18. Geburtstag erinnern? Habt ihr bestimmt auch fett gefeiert, alle eingeladen und dann richtig so ein bisschen über die Stränge geschlagen? Ein 18-Jähriger aus Heilbronn hat auch gefeiert, allerdings wird seine Geburtstagsfeier nicht ganz so positiv in Erinnerung bleiben. Er ist 18 geworden und um Punkt 0 Uhr hat er sich gedacht, ich steig jetzt in mein Auto. Ich hab doch den Führerschein, er gilt doch jetzt und jetzt fahre ich ein bisschen durch die Gegend. Das ganze Glück hat genau 2 Stunden und 50 Minuten gedauert, denn dann ist er viel zu schnell unterwegs gewesen, hat die Kontrolle über sein Fahrzeug verloren, ist gegen mehrere Bäume gestoßen. Da war die Fahrt vorbei. Ihm und auch den Insassen ist Gott sei Dank nichts Schlimmes passiert, alles nur ganz, ganz leicht verletzt. Aber diesen 18. Geburtstag, den hat er sich anders vorgestellt. Weil dann kamen nämlich die Beamten und haben mal nachgeguckt, was ist denn eigentlich los? Und haben gleich wieder diesen frischen Führerschein, der gerade erst gültig war, direkt mal wieder einkassiert. Hier ist die neue Welle jetzt mit der versprochenen Olivia Rodrigo. Good for you. Schönen Sonntag euch.

0: Das ist der Ed Sheeran Sound hier am Sonntag bei der neuen Welle Shape of You. Ein großartiger Song. Wir haben es kurz vor 4 und das geht raus an alle Väter, die da draußen sind. Nehmt euch Zeit für eure Kinder. Die kommt echt nicht zurück. Um genau darum geht's in diesem Song. Und warum habe ich jetzt nicht auch Mütter gesagt? Nein, es geht in diesem Song Cats in a Cradle um eine vernachlässigte Beziehung zwischen einem vielbeschäftigten Vater und seinem Sohn. Ugly Kid Joe singt darüber. Ziemlich tiefgründig, finde ich, oder? Und dann gibt's noch einen gute Laune Sound von Bruno Mars und Rosé, Pate und so weiter. Ja, das ist der Sound, den ihr bekommt in den nächsten Minuten hier bei der neuen Welle.
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10: Ich bin Ursula Winkler. Die SPD im Bundestag beharrt darauf, die Reformpläne für die Pflege zu überarbeiten. Wir wollen keine Pflegereform, die nur das nächste Finanzloch stopft, sagte Vize-Fraktionschefin Schmidt der Deutschen Presseagentur. Gesundheitsminister Lindemann hatte angekündigt, seinen Reformentwurf am Mittwoch ins Kabinett bringen zu wollen. SPD-Fraktionschef Mirsch hatte die Pläne in der Bild-Zeitung bereits als reines Kürzungspaket kritisiert und Blockade angedroht. Zwei Menschen sind bei einem Reisebusunfall auf der A96 im Ostallgäu gestorben. Viele weitere Menschen der philippinischen Reisegruppe wurden verletzt. Der Reisebus war am Morgen auf dem Weg zum Münchner Oktoberfest.
11: Der schwere Unfall ereignete sich am frühen Morgen auf der A96 zwischen Buchloe Ost und Landsberg am Lech West. An Bord eine Reisegruppe mit 40 bis 50 Menschen, hauptsächlich aus den Philippinen. Der Bus, gemeldet in Italien, kam ohne Beteiligung von weiteren Fahrzeugen rechts von der Straße ab, kippte um und blieb dann neben einer Mulde liegen.

0: Warum ist noch unklar? Aus München Fabian Schaffer.
1: Erstmals seit 2021 ist die hohe Zahl der Entschädigungsklagen bei Gerichten wegen verspäteter oder stornierter Flüge wieder deutlich zurückgegangen. Das teilte der Deutsche Richterbund mit. Im ersten Halbjahr verzeichneten die Amtsgerichte an den 20 größten Flughafenstandorten gut 53.000 Klagen von Passagieren. Das waren fast 20% weniger Fälle als im ersten Halbjahr 2025. Die aktuellen Zahlen seien aber noch immer doppelt so hoch wie vor 5 Jahren, hieß es. In wenigen Stunden heißt es Heimdebüt für Jürgen Klopp als Bundestrainer. In Augsburg trifft die deutsche Fußballnationalmannschaft auf Griechenland. Und die führen nach einem Spieltag die Tabelle in der Nations League an.
2: Welche Mannschaft werden die Fans am Abend sehen? Daraus macht Jürgen Klopp auch diesmal ein Geheimnis. Offiziell bekannt ist, dass Alexander Nübel im Tor stehen wird. Das sei schon länger geplant gewesen. Nico Schlotterbeck rutscht raus auf die Tribüne. Denn ein Spieler muss Klopp aussortieren, weil sonst für die UEFA zu viele im Kader wären. Schlotterbeck war lange verletzt und spielte in Amsterdam durch. Deshalb jetzt die Pause. Gut möglich, dass Klopp erneut einige Debütanten ranlässt gegen junge und hochtalentierte Griechen. Thomas Bremser, Nachrichtenredaktion.
1: Anpfiff am Abend in Augsburg ist um 20.45 Uhr.
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5: Ich habe gerade hier aus dem Studiofenster eine junge Familie beobachtet, also Mann, Frau und dann so ein kleiner Stöpkes da irgendwie auf so einem kleinen Fahrrad, wie sie hier eine kleine Pause gemacht haben. Ja, ist perfektes Wetter, um mit der Familie nochmal richtig draußen zu sein, um das alles nochmal so zu genießen, die Natur. Heute bleibt es auf jeden Fall sommerlich heiß bis zum Abend hin. Dann in der Nacht gehen die Temperaturen aber empfindlich in den einstelligen Bereich. Das haben wir auch schon die letzten Nächte gehabt und es bleibt erstmal sommerlich bis mindestens Mitte nächster Woche.
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5: Ja, ich bin blitzerlos, ne? Also ich finde das ja völlig okay, wenn keine stehen. Solltet ihr aber doch einen Blitzer sehen, ist ja klar, dann ruft ihr hier an über die 0721 20 16 300. Über diese Nummer könnt ihr auch gerne eine WhatsApp ins Studio schicken.
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5: Fahrt vorsichtig an der A8 und zwar Karlsruhe Richtung Stuttgart. Zwischen Dreieck-Karlsruhe und Karlsbad ist ein PKW auf dem Standstreifen liegen geblieben. Dann haben wir Stau auf der A8 in Richtung Stuttgart zwischen Pforzheim West und Ost. 3 Kilometer stockender Verkehr. Hier bitte 5 bis 10 Minuten mehr Zeit einplanen. Und nochmal die Gegenrichtung Stuttgart Richtung Karlsruhe auf der A8. Zwischen Heimsheim und Pforzheim Süd ein defekter PKW auf dem Standstreifen. 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
5: Ja, das ist ja klar, ne? Also an diesem sonnigen Sonntag habt ihr die neue Welle im Radio laufen, weil ihr auf gute Musik steht und die bekommt ihr natürlich auch. Und dazu helfen wir euch. Wir haben eine Mission gestartet, die sich da nennt, egal was, wir machen das. Egal was ihr braucht, um im Herbst so glücklich wie noch nie zu sein, sagt uns Bescheid und wir die neue Welle machen das. Gianluca ist 24 Jahre jung, er kommt aus Neckarsteinbach und auch er hat sich was ganz Süßes gewünscht und zwar für Mupfel. Wer Mupfel ist und warum wir da was machen müssen, das hört ihr in 10 Minuten. Mein Name ist Carsten Penz, schönen Sonntag euch.

0: Das ist der perfekte Sonntag heute. Ich hoffe, es geht euch gut. Die Sonne scheint, ihr habt ein entspanntes Wochenende. Und nebenbei läuft natürlich die neue Welle im Radio. So soll es sein. Wir haben es 16 Uhr und 14 Minuten.
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0: Das ist unsere Mission. Euch soll es in diesem Herbst an nichts fehlen. Euch soll es so gut gehen wie schon lange nicht mehr. Und deswegen haben wir auf unserer Internetseite ein Formular für euch reingestellt, wo ihr uns melden könnt, was stört. Sind es die hohen Spritpreise? Ist es irgendwie Keller aufräumen? Keine Ahnung. Meldet euch. Gianluca hat das auch gemacht. Seinem Hund Mupfel geht's nämlich gar nicht gut.
2: War jetzt ungefähr einen Monat. Unser Hund, eigentlich erst 3,5 Jahre, also eigentlich noch recht jung. Sie hat angefangen, sie wollte dann mehr spazieren gehen und so, aber es war eigentlich noch alles in Ordnung. Und dann auf einmal vom einen auf den anderen Tag waren ihre Beine gelähmt. Dann mussten wir zum CT gehen. Dann muss sie auch erstmal in die Narkose gehen und dann kam raus, ja, Bandscheibenvorfall. Dann wurde sie direkt am nächsten Tag operiert und dann am Anfang war es natürlich erstmal noch schlimmer. Sie konnte jetzt gar nichts machen. Seit einem Monat sitzt sie nur in ihrem kleinen Käfig. Wir müssen sie mal überall hintragen.
0: Oh Gott. Naja, die gute Nachricht ist, Mupfel geht es mittlerweile wieder ein bisschen besser. Aber diese ganzen Untersuchungen, die sind natürlich anständig ins Geld gegangen.
2: Wenn ihr uns bei den Operationskosten unterstützen können, weil ich habe ja auch geschrieben, wir bekommen jetzt im Dezember ein Kind. Hatten wir natürlich ein bisschen Geld gespart, das jetzt wahrscheinlich alles erstmal drauf gehen wird.
0: Ja, Wahnsinn, ey. Ja, Dankeschön, Gianluca aus Neckarsteinbach. 24 Jahre jung bist du und hast dich hier bei uns der neuen Welle gemeldet. Damit hast du alles richtig gemacht. Und auch ihr, meldet euch bitte. Montag, also morgen um 7.07 Uhr, erfüllen wir dann euren Wunsch. Unbedingt einschalten um diese Uhrzeit in die neue Welle Morgenshow.

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0: Wir haben noch nicht so viel Zeit, es ist ja schon 16:30 Uhr. Und deswegen hier bei der neuen Welle mal ganz kurz die Info, was nächste halbe Stunde läuft. Nico Santos, großartige Nummer, passt zum Sommer, all-time high bei der neuen Welle. Und dazu ein Song, wenn du den auf der Party spielst, ist die Tanzfläche voll. Ist wieder alles dabei bei der neuen Welle. Bis gleich.
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0: Lasst mir noch ein Eis übrig an der Eisdiele. Ja, auch ich werde heute nach Feierabend hier nochmal an der Eisdiele des Vertrauens ranfahren und nochmal wahrscheinlich Schoko. Schoko nehme ich eigentlich immer und dann... Ja, muss ich mal gucken. Was mich anlächelt halt. Ihr habt auch noch ein bisschen Zeit, das zu machen. Die Sonne da draußen wird noch scheinen. Dann irgendwann wird's ja dunkel und dann wird's auch echt ein bisschen frisch. Einstellige Temperaturen in der Nacht. Und dieses sommerliche Wetter mitten im Herbst bleibt noch bis nächste Woche Mittwoch.
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0: 16:32 Uhr, keine Blitzer gemeldet. Falls ihr doch so einen Fotokasten seht, der euch fotografiert, wenn ihr zu schnell fahrt, sagt gerne Bescheid. Wir warnen alle am besten über die 0721 20 16 300.
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0: So, auf der A8 ist noch ein bisschen was los. Einmal Richtung Stuttgart. Zwischen Dreikarlsruhe und Karlsbad ist ein PKW auf dem Standstreifen liegen geblieben. Fahrt in diesem Bereich bitte vorsichtig. Und dann haben wir auf der A8 Karlsruhe Richtung Stuttgart im Baustellenbereich zwischen Pforzheim West und Ost stockenden Verkehr. Das kostet euch 10 Minuten. 3 Kilometer ist dieser stockende Verkehr lang. 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
0: Ja, logisch, na logisch. Gleich schauen wir mal in den 2000er vorbei und spielen Underdog Project mit Summer Jam. Und dann möchte ich euch an diesem Sonntag noch von einer Veranstaltung berichten, auf die ihr garantiert Bock haben werdet. Was wir für euch organisiert haben und wo diese geile Party stattfinden wird, das sage ich euch in 10 Minuten. Mein Name ist Carsten Penz. Bis dahin einen schönen Sonntag.

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Und eine Lederhose. Wird passen.

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10: Ich bin Ursula Winkler. Die Pflegekassen ermahnen die SPD, die angekündigte Pflegereform nicht zu blockieren. Nicht zu handeln wäre fatal, sagte der Chef des Kassenspitzenverbandes Blatt. Die Pflegereform müsse jetzt in den Deutschen Bundestag kommen.
11: Die Kassen der Pflegeversicherung sind leer und bis Ende des Jahres ganz, so der Kassenspitzenverband. Gesundheitsminister Lindemann will 8 Milliarden Euro im nächsten Jahr einsparen. Das ist Teil der Pflegereform. Aber da will die SPD nicht mitmachen. Fraktionschef Miersch sagte klar, man wolle kein reines Kürzungspaket. Die Reform müsse Pflege als gesellschaftliche Aufgabe begreifen. Deshalb müssten dazu auch Privatversicherte ihren Beitrag leisten. Er erwarte konkrete Vorschläge. Die Reformpläne will Gesundheitsminister Lindemann in der kommenden Woche ins Kabinett bringen. Tine Klimach, Berlin.
12: Zwei Menschen sind bei einem Reisebusunfall auf der A96 im Ostallgäu gestorben. Viele weitere Menschen der philippinischen Reisegruppe kamen zu Schaden. Der Reisebus war am Morgen auf dem Weg zum Münchner Oktoberfest. Ohne Beteiligung von weiteren Fahrzeugen war er bei Buchloe nach rechts von der Fahrbahn abgekommen und umgekippt. Der Grund für den Unfall blieb vorerst unklar. Welche Rechte haben Kundinnen und Kunden, wenn das T-Shirt beim ersten Tragen reißt oder das Spielzeug schnell den Geist aufgibt? Das sollen sie künftig schneller als bisher erkennen können. Ab heute müssen dafür in der ganzen EU zwei einheitliche Labels verwendet werden.
13: Es gibt jetzt zwei neue Labels, die beim Kauf von Konsumgütern die Kunden über ihre Rechte informieren sollen. Das eine ist das sogenannte Gewährleistungslabel. Das wird nicht an dem Gegenstand angebracht, den man kauft, sondern es wird überall an der Wand oder neben der Kasse zu sehen sein, mit einer Menge Text. Der klärt unter anderem darüber auf, dass es in der EU eine Gewährleistung von mindestens 2 Jahren gibt. Außerdem gibt es künftig ein sogenanntes Garant-Label. Das sieht man, wenn der Händler ohne zusätzliche Kosten mehr als 2 Jahre Garantie gibt. Dieter Hebeling, Brüssel.
12: Wegen einer starken Vulkanascheemission des Ätna ist der Flughafen Catania auf Sizilien weiter für An- und Abflüge gesperrt. Das gestern ausgesprochen

0: Wochenende Verbot aller Starts und Landungen sei bis Mitternacht verlängert worden, teilte der Flughafen auf seiner Internetseite mit. Der Flughafen von Catania musste in den vergangenen Monaten immer wieder wegen der Vulkanasche des Ätna geschlossen oder der Flugverkehr stark eingeschränkt werden.
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3: Falls ihr heute noch länger draußen sein werdet, nehmt noch mal eine kleine Jacke mit, denn sobald die Sonne nachher weg ist, dann rauschen die Temperaturen in den Keller. Ja, und dann wird's eine einstellige Nacht, also von den Temperaturen her auf jeden Fall. Das Schöne ist, im neue Welle-3-Tage-Trend bleibt es auch im Herbst super sommerlich. Die Temperaturen bis Mittwoch um die 28 Grad.
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3: Ja, 3 nach 5 ist ein ruhiger Sonntagnachmittag. Keine Blitzer gemeldet von euch. Ist ja in Ordnung. Wenn es doch noch irgendwo einen gibt, sagt gerne Bescheid. Ja, die Nummer 0721 20 16 300.
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3: Da steht immer noch so ein defekter PKW auf dem Standstreifen der A8. Wenn ihr Karlsruhe Richtung Stuttgart fahrt, zwischen dem Dreieck Karlsruhe und Karlsbad, fahrt deswegen bitte in dem Bereich besonders vorsichtig. Und dann haben wir an der A8 Stau Richtung Stuttgart. Zwischen Pforzheim West und Ost sind es 3 Kilometer. Hier mal 20 Minuten mehr Zeit einplanen. 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
3: Na, habt ihr euch heute auch vielleicht nochmal so eine kleine rote Nase geholt? Vom bisschen viel in der Sonne sitzen ist völlig in Ordnung. Mit dieser roten Nase werdet ihr dann heute Abend auf dem Sofa Platz nehmen und wir alle gemeinsam werden Fußball schauen. Nations League, es geht weiter. Die zweite Partie von Jürgen Klopp als Fußballnationaltrainer. Und dass alles ein bisschen anders ist, das haben wir schon mitbekommen. Jetzt bei der Pressekonferenz war es teilweise urkomisch, was da passiert ist. Ihr hört's in 10 Minuten hier bei der neuen Welle. Mein Name ist Carsten Penz. Schönen Sonntag euch.

0: Hier ist die neue Welle. Schön, dass ihr dabei seid. Ich habe mal schon mal vorgeluschert. Gleich kommen Capital Cities mit Safe and Sound. Hey, lasst uns mal ein bisschen über Fußball reden. Ich habe einmal nicht so gute Nachrichten. Die KSC-Frauen haben dann doch gegen Frankfurt, ja, ein bisschen auch wie erwartet, im DFB-Pokal der Frauen verloren mit 1:6, aber immerhin ein Törchen geschossen und nicht abgeschossen worden, wie ich finde, von dem zweiten in der ersten Fußball-Bundesliga. Dann lass uns jetzt nochmal ganz kurz über die Fußballnationalmannschaft sprechen. Heute Abend wird ja wieder gekickt, das ist geil, haben wir schön was zum Gucken. Thomas war bei der Pressekonferenz dabei und kann uns jetzt mal so ein bisschen was erzählen über die Startformation.
1: Ja, Alexander Nübel steht im Tor, daneben hat Klopp nichts verraten, nur dass Florian Wirtz und Jonathan Burkhardt auf der Bank sitzen. Erstmal. Die beiden sind ja spontan schon angereist für die verletzten Musiala und Havertz. Klopp hatte wenig Zeit, sein Team auf Griechenland vorzubereiten.
2: In meiner Idealvorstellung ist alles, was sie offensiv können, gegen uns nicht möglich.
1: Ob das heute schon gelingt, abwarten, sagt Klopp. Was wir erwarten dürfen, sind wieder viel Kampf und Leidenschaft.
0: Ja, das hat Klopp der Mannschaft ja auf jeden Fall schon eingeimpft. Die Leidenschaft und auch die gute Laune, habe ich so ein bisschen das Gefühl, ist zurück. Das hat sich auch in der Pressekonferenz bemerkbar gemacht.
1: Ja, Klopp und Jonathan Tah waren hintereinander bei der Pressekonferenz und offenbar mussten beide ein bestimmtes Wort unterbringen. Klopp hat das vergessen und kam extra nochmal zurück ans Pult.
2: Wenn die Jungs morgen nicht performen, dann kommen meine alten Geheimratsecken wieder zurück.
1: Jonathan Tah hat sein Wort dann ganz am Ende untergebracht.
3: Gibt es eigentlich in München auch Schweineohren? Kennst du die aus Nordrhein-Westfalen? Dieses Gebäck?
1: Geheimratsecken und Schweineohren haben es also in die Medienrunde geschafft. Die Laune im Team ist scheinbar blendend.
0: Ja, und wenn jetzt heute Abend Griechenland noch ein Sieg zustande kommt, dann ist doch alles tutti, oder? Dann freuen wir uns doch wieder ein bisschen. Also, 20.45 Uhr wird das Game angepfiffen und ihr könnt es gerne live im Ersten schauen. Bis dahin bleibt ihr aber noch hier bei der neuen Welle. Jetzt mit Capital City, Safe and Sound.

0: Das ist der richtig geile Sound für den wahnsinnig sonnigen Sonntag. Ihr seid genau richtig bei der neuen Welle. Nächsten, sag mal so, 15 Minuten habe ich die zauberhafte Stimme von Kenya Grace für euch. Strangers. Richtig schöne Nummer. Und dann, ja, dann kümmern wir uns um die schönste Sache der Welt, nämlich ums Küssen. Ja, ob nur auf die Backe, verstohlen auf den Mund oder so richtig innig. Sixpence None the Richer haben 99 einen Riesenhit darüber gelandet und ihr hört ihn natürlich bei uns.
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0: Ah ja, so langsam geht der Tag zu Ende, aber ein bisschen haben wir noch. Die Sonne scheint und dann ist es auch echt noch richtig schön warm. Später in der Nacht gehen die Temperaturen auf einstellige Werte zurück. Hi, wer da noch mit offenem Fenster schläft? Hat vielleicht schon die dicke Decke rausgeholt. Okay, im Neue Welle 3-Tage-Trend bleibt es sommerlich, genauso wie heute, die Temperaturen bis auf 29 Grad rauf. Und so schön bleibt es erstmal voraussichtlich bis Mittwoch.
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0: Ja, Leon hat einen Blitzer gesehen oder war es vielleicht sein Sohn? Ich habe keine Ahnung, aber auf jeden Fall haben die hier einen Blitzer per Sprachnachricht reingemeldet. Auf der A61 an der Abfahrt Speyer-Germersheim, da steht ein Blitzer in Fahrtrichtung Karlsruhe. Dankeschön, dass ihr angerufen bzw. die Sprache gemacht habt. Wenn ihr auch noch einen Blitzer melden möchtet, let's go, Freunde. Die Nummer ist 0721 20 16 300.
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0: Gut, das ist gefährlich. Vorsicht an der A5 Basel Richtung Karlsruhe zwischen Rastplatz Schleifweg und Karlsruhe Süd. Eine ungesicherte Unfallstelle und zwar hier auf der linken Fahrspur. Ich sag's nochmal, vorsichtig fahren. Eine ungesicherte Unfallstelle auf der A5 Basel Richtung Karlsruhe zwischen Rastplatz Schleifweg und Karlsruhe Süd. Bitte extrem Obacht geben. Wenn ihr noch mehr gesehen habt oder wissen wollt, checkt jederzeit die Lage aus auf www.dieneuewelle.de.
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0: Das ist korrekt, liebe Freunde. Schön, dass wir alle wieder gemeinsam diesen Sonntag miteinander verbringen. Und ich habe einen kleinen Tipp für euch. Und zwar schaut doch heute Abend mal auf www.dieneuewelle.de vorbei. Es lohnt sich, denn wir machen euren Herbst unbeschreiblich. Unbeschreiblich schön. Bei egal was, wir machen das, haben wir es uns zur Aufgabe gemacht, euch Dinge abzunehmen, euch Dinge zu bezahlen. 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Ja, auf dieneuewelle.de gebt ihr euren Wunsch ab, womit wir euch den Herbst schöner machen können. Und Katrin, die hat das auch schon gemacht. Da geht's um das Abwaschen. Wir hören mal gleich in ihren Wunsch rein. In 10 Minuten. Mein Name ist Carsten Penz. Schönen Sonntag wünsche ich euch.

0: Gleich geht es weiter mit der Frau, die seit ein paar Tagen ein neues Album draußen hat. Ihr 10. wenn mich nicht alles täuscht, aber ist sie gerade mal über 30. Die Rede ist von Miley Cyrus und Flowers. Hier bei der neuen Welle, schön, dass ihr da seid und auch wichtig für euch, dass ihr eingeschaltet habt, denn jetzt erzähle ich euch was ganz Wichtiges.
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0: 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Sollen wir euch vielleicht auch noch mal was Schickes kaufen? 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Katrin hat auch ein Anliegen.
2: Wir bräuchten eine neue Spülmaschine.
0: Okay.
2: Am besten eine, die ganz einfach zu bedienen ist, damit sie nicht wieder gleich kaputt geht.
0: Okay, ja.
2: Am besten nur 2 Knöpfe, ein- und ausschalten. Das wäre super, weil hier sind so viele Mitarbeiter, wo vielleicht nicht alle so eine Spülmaschine so gut betätigen können. Also es wäre schön, wenn man eine richtig schöne, einfache, tolle Spülmaschine kriegen würde für uns. Die Schwestern würden es danken hier.
0: Okay, wer seid ihr denn und die Schwestern?
2: Sind ambulanter Pflegedienst in Eckenstein von der Sozialstation Stadtmission Karlsruhe.
0: Ja.
2: Und wir sind hier auch tatsächlich nur Mädels, allen Alters. Ja, wir sind, glaube ich, insgesamt über 30 sowas mit der Hauswirtschaft, Verwaltung, Pflege. Genau, wir haben ein schönes, großes Dienstzimmer dahinter und eine schöne Küche und auch ganz viel Geschirr, was gern genutzt wird.
0: Ja, und dann muss es abgewaschen werden, von einer Spülmaschine im besten Fall einfach zu bedienen. Katrin, ihr habt alles richtig gemacht, ihr habt euch bei uns, der neuen Welle, gemeldet und ihr, die jetzt Radio hört, ihr macht das auch. Überlegt gerne mal mit der Family, holt die Kinder dazu, holt eure Eltern dazu. Was können wir euch Gutes tun? Und dann sagt uns Bescheid auf dieneuewelle.de und morgen um 7.07 Uhr erfüllen wir dann euren Wunsch. Unbedingt einschalten in die neue Welle Morgenshow.

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11: Ich bin Ursula Winkler. Die SPD im Bundestag bleibt dabei. Die Reformpläne für die Pflege müssen überarbeitet werden. Die SPD wolle keine Pflegereform, die lediglich das nächste Finanzloch stopfe und die Rechnung an die Menschen weitergebe. Das sagte die stellvertretende Fraktionsvorsitzende Schmidt der Deutschen Presseagentur.
12: Die SPD droht damit, die Pflegereform im Bundestag zu blockieren. Die

0: Lord, bei einer Messe unter freiem Himmel waren es nicht so viele, aber immerhin auch wieder 150.000. Später will sich Leo hier mit einer kleinen Gruppe von Opfern sexuellen Missbrauchs durch Geistliche treffen. In seiner Predigt sprach das Oberhaupt von weltweit 1,4 Milliarden Katholiken bereits von tiefen Wunden und schmerzhaften Fehltritten, die in der Kirche begangen worden seien. Solche Fehler müssten von der Kirche auch eingestanden werden. Christoph Sator, Lourdes.
1: Zum Fußball. Die deutsche Nationalmannschaft bestreitet am Abend ihr erstes Heimspiel unter dem neuen Bundestrainer Jürgen Klopp. Gegner in Augsburg ist Griechenland. 3 Tage nach dem 1:1 zum Auftakt der Nations League gegen die Niederlande hofft Klopp mit der DFB-Auswahl auf einen Sieg. Anpfiff ist um 20.45 Uhr.
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4: Das ist perfektes Wetter für alle, die richtig Bock auf Sonne haben und nochmal rausgehen wollen. Es bleibt bis Mitte der Woche auf jeden Fall noch sonnig und das bei Temperaturen von bis zu 28, manchmal sogar 29 Grad.
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8: Das ist perfektes Wetter für alle, die richtig Bock auf Sonne haben und nochmal rausgehen wollen. Es bleibt bis Mitte der Woche auf jeden Fall noch sonnig und das bei Temperaturen von bis zu 28, manchmal sogar 29 Grad.
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8: Ich bin Ursula Winkler. Die SPD im Bundestag beharrt darauf, die Reformpläne für die Pflege zu überarbeiten. Wir wollen keine Pflegereform, die nur das nächste Finanzloch stopft, sagte Vize-Fraktionschefin Schmidt der Deutschen Presseagentur. Gesundheitsminister Lindemann hatte angekündigt, seinen Reformentwurf am Mittwoch ins Kabinett bringen zu wollen. SPD-Fraktionschef Mirsch hatte die Pläne in der Bild-Zeitung bereits als reines Kürzungspaket kritisiert und Blockade angedroht. Zwei Menschen sind bei einem Reisebusunfall auf der A96 im Ostallgäu gestorben. Viele weitere Menschen der philippinischen Reisegruppe wurden verletzt. Der Reisebus war am Morgen auf dem Weg zum Münchner Oktoberfest.
9: Der schwere Unfall ereignete sich am frühen Morgen auf der A96 zwischen Buchloe Ost und Landsberg am Lech West. An Bord eine Reisegruppe mit 40 bis 50 Menschen, hauptsächlich aus den Philippinen. Der Bus, gemeldet in Italien, kam ohne Beteiligung von weiteren Fahrzeugen rechts von der Straße ab, kippte um und blieb dann neben einer Mulde liegen. Warum ist noch unklar? Aus München Fabian Schaffer.
8: Wegen einer starken Vulkanascheemission des Ätna ist der Flughafen Catania auf Sizilien weiter für An- und Abflüge gesperrt. Das gestern ausgesprochene Verbot aller Starts und Landungen sei bis Mitternacht verlängert worden, teilte der Flughafen auf seiner Internetseite mit. Der Flughafen von Catania musste in den vergangenen Monaten immer wieder wegen der Vulkanasche des Ätna geschlossen oder der Flugverkehr stark eingeschränkt werden. In wenigen Stunden heißt es Heimdebüt für Jürgen Klopp als Bundestrainer. In Augsburg trifft die deutsche Fußballnationalmannschaft auf Griechenland. Und die führen nach einem Spieltag die Tabelle in der Nations League an.
10: Welche Mannschaft werden die Fans am Abend sehen? Daraus macht Jürgen Klopp auch diesmal ein Geheimnis. Offiziell bekannt ist,

0: dass Alexander Nübel im Tor stehen wird, das sei schon länger geplant gewesen. Nico Schlotterbeck rutscht raus auf die Tribüne, denn ein Spieler muss Klopp aussortieren, weil sonst für die UEFA zu viele im Kader wären. Schlotterbeck war lange verletzt und spielt in Amsterdam durch, deshalb jetzt die Pause. Gut möglich, dass Klopp erneut einige Debütanten ranlässt gegen junge und hochtalentierte Griechen. Thomas Bremser, Nachrichtenredaktion.
1: Anpfiff am Abend in Augsburg ist um 20.45 Uhr.
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4: Das ist perfektes Wetter für alle, die richtig Bock auf Sonne haben und nochmal rausgehen wollen. Es bleibt bis Mitte der Woche auf jeden Fall noch sonnig und das bei Temperaturen von bis zu 28, manchmal sogar 29 Grad.
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5: Das ist perfektes Wetter für alle, die richtig Bock auf Sonne haben und nochmal rausgehen wollen. Es bleibt bis Mitte der Woche auf jeden Fall noch sonnig und das bei Temperaturen von bis zu 28, manchmal sogar 29 Grad.
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6: Ich bin Ursula Winkler. Die SPD im Bundestag bleibt dabei. Die Reformpläne für die Pflege müssen überarbeitet werden. Die SPD wolle keine Pflegereform, die lediglich das nächste Finanzloch stopfe und die Rechnung an die Menschen weitergebe. Das sagte die stellvertretende Fraktionsvorsitzende Schmidt der Deutschen Presseagentur.
7: Die SPD droht damit, die Pflegereform im Bundestag zu blockieren. Die Pflegekassen selbst, sie wollen eine Reform, wollen Kürzungen bei den Leistungen für die Pflegebedürftigen. Die Kassen sitzen auf einem Milliardendefizit. Pflege dürfe kein Armutsrisiko sein, heißt es wiederum von der SPD. Bundesgesundheitsminister Linnemann will seine Reformpläne an sich am Mittwoch in den Bundestag einbringen. Lea Matschulat, Nachrichtenredaktion.
6: Nachdem auch die Berliner SPD eine Dreierkoalition mit Linken und Grünen erwägt, stehen in den nächsten Tagen die ersten Sondierungsgespräche an. Zunächst will die Linke getrennt mit Grünen und SPD sprechen. Termine wurden noch nicht genannt. Die Berliner Linke hatte als Wahlsiegerin beschlossen, Grüne und SPD zu Sondierungsgesprächen einzuladen. Weil in vielen Punkten Differenzen bestehen, gab es besonders in der Berliner SPD Diskussionen. Der Landesvorstand beschloss aber, sich auf die Sondierungen einzulassen. Papst Leo begeistert in Frankreich die Massen. Um den Papst live zu sehen, versammelte sich heute erneut eine große Menschenmenge, dieses Mal im französischen Marienwallfahrtsort Lourdes.
8: Gestern auf den Champs-Élysées in Paris waren es 800.000 Menschen. Heute im Wallfahrtsort Lourdes bei einer Messe unter freiem Himmel waren es nicht so viele, aber immerhin auch wieder 150.000. Später will sich Leo hier mit einer kleinen Gruppe von Opfern sexuellen Missbrauchs durch Geistliche treffen. In seiner Predigt sprach das Oberhaupt von weltweit 1,4 Milliarden Katholiken bereits von tiefen Wunden und schmerzhaften Fehltritten, die in der Kirche begangen worden seien. Solche Fehler müssten von der Kirche auch eingestanden werden. Christoph Sator, Lourdes.
6: Zum Fußball. Die deutsche Nationalmannschaft bestreitet am Abend ihr erstes Heimspiel unter dem neuen Bundestrainer Jürgen Klopp. Gegner in Augsburg ist Griechenland. 3 Tage nach dem 1:1 zum Auftakt der Nations League gegen die Niederlande hofft Klopp mit der DFB-Auswahl auf einen Sieg. Anpfiff ist um 20.45 Uhr.
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9: Das ist perfektes Wetter für alle, die richtig Bock auf Sonne haben und nochmal rausgehen wollen. Es bleibt bis Mitte der Woche auf jeden Fall noch sonnig und das bei Temperaturen von bis zu 28, manchmal sogar 29 Grad.
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0: Ja, und damit herzlich willkommen zu einer neuen Ausgabe 2959. Das ist euer Lieblingspodcast, den ihr auch im Radio bei der Neuen Welle hören könnt. Immer sonntags 20 Uhr wird das Ding ausgestrahlt. Ihr könnt es euch aber auch auf allen Spotify- und YouTube-Plattformen runterziehen. Da sind wir sehr froh drüber. Wir reden hier über Themen aus der Region, meistens der Jan und ich. Das ist so die Normalbesetzung, Jan Zipperer. Aber der ist im Urlaub. Und immer, wenn einer von uns beiden im Urlaub ist, dann gibt es eine Spezialfolge. Dann holen wir uns eine Gästin oder einen Gast. Und in dieser Woche, da freue ich mich total drüber, dass er die Zeit gefunden hat, hier zu sein, begrüße ich Deutschlands fittesten Feuerwehrmann, Lars Kegler aus Speyer. Hallöchen, Lars.
1: Hallo, Carsten. Ich freue mich, Speyer.

0: dir zu sein.
1: Ist das wirklich so, dass du der fitteste Feuerwehrmann Deutschlands bist?
2: Oh, das ist natürlich eine große Ansage. Die Ansage habe ich nicht selbst gemacht. Die hat irgendwann mal mit der Zeitung angefangen. Ja, also es gibt auf jeden Fall viele fitte Feuerwehrmänner in Deutschland.
1: Du hast an diesem Wochenende, also wir zeichnen den Podcast am Mittwoch auf. Ich weiß gar nicht, was haben wir heute? Den 23.09. Und vor 3 Tagen bist du am Sonntag in Karlsruhe den Baden-Marathon gelaufen. Und zwar über die Halbmarathon-Distanz, über 21,2 Kilometer. Und hast einen Weltrekord aufgestellt. Erklär mal bitte, was du da gemacht hast für alle, die es nicht mitbekommen haben.
2: Ich möchte dich ganz kurz korrigieren, Carsten, 21,1 Kilometer.
1: Na,
2: aber das ist so, das muss gesagt werden.
1: Aber diese 100 Meter hättest du auch noch geschafft, oder?
2: Das hätte ich auch noch geschafft, ja. Also was habe ich gemacht? Du hast schon gesagt, einen neuen Weltrekord aufgestellt. Der Rekord war vorher in der Schweiz, wurde von einem Schweizer Feuerwehrmann gehalten. Und zwar bin ich Halbmarathon gelaufen mit kompletter Feuerwehruniform. Das heißt Stiefel, Hose, Jacke, Helm, Handschuh und Atemschutzgerät. Das Atemschutzgerät war komplett angeschlossen. Das heißt, ich habe also immer komplett im Prinzip die Luft durch die Atemschutzflasche bekommen.
1: Also, nur, dass ihr euch das mal vorstellen könnt, ich habe ja schon Videos gesehen, ich habe dich ja auch am Sonntag im Ziel gesehen, ja. Beim Start leider habe ich dich irgendwie verpasst, aber du sahst aus, als würdest du zu einem Feuerwehreinsatz fahren und du hattest eben auch keine Sauerstoffluft zum Atmen, sondern alles eben aus der Flasche. Bevor wir anfangen, wie du trainiert hast und so weiter, weil das interessiert mich natürlich und ich glaube auch ganz viele andere. Was war der Rekord? Wie schnell warst du?
2: Der alte Rekord lag bei 3 Stunden 10 und 17 und ich habe jetzt geschafft unter 2 Stunden 58.
1: Wow.
2: Na? Ganz kurz noch was zu der Luft in der Flasche, weil das ist oftmals ein bisschen falsch, wird das dargestellt. In dieser Flasche befindet sich kein Sauerstoff, weil reiner Sauerstoff darf nur in der Medizin verwendet werden. Das heißt, wenn wir uns jetzt vorstellen, dass in dieser Flasche wirklich reiner Sauerstoff wäre, sind wir das ja gar nicht gewohnt. Das wäre also eher schädlich für uns. Das heißt, in dieser Flasche ist wirklich im Prinzip komprimierte Umgebungsluft.
1: Atemluft sozusagen.
2: Genau, Atemluft. Also kein Sauerstoff, Atemluft. So wie wir jetzt hier im Prinzip Luft atmen, so ist das in dieser Flasche auch drin.
1: Das sind wie Tauchflaschen, ne?
2: So. Ganz genau, ja.
1: Ja, okay. Krasse Leistung. Erzähl mal ein bisschen, wie sich der Lauf für dich angefühlt hat und vor allen Dingen, was die Herausforderungen waren. Denn zum Beispiel, da gebe ich dir jetzt nur mal so einen kleinen Hint, ist ja, du bist ja nicht mit einer Flasche durchgelaufen, sondern du musstest ja zwischendurch wechseln.
2: Genau. Also wir wussten, dass die Flasche nicht langen wird. Im Training hat sich herausgestellt, dass eine Flasche plus minus 4 Kilometer langen wird. Das heißt, ein Kollege, der liebe Flo von der Berufsfeuerwehr Ludwigshafen, hat mich begleitet mit seinem Lastenfahrrad. Wir hatten vorsichtshalber mal 7 komplette Geräte plus eine Ersatzflasche dabei. Das heißt, wir haben also nicht die Flasche an sich gewechselt, weil das einfach vom Zeitaufwand viel zu viel ist, sondern wir haben immer das komplette Gerät gewechselt.
1: Sonst hättest du ihr die Flasche abschrauben,
2: genau,
1: wieder Flasche
2: anschrauben
1: müssen.
2: Anschrauben, das hätte viel zu viel Zeit gekostet.
1: Okay.
2: Mein Junior, unser kleinster Sohn, der Ben, der war noch mit dabei, der hat im Prinzip alles das übernommen, was nicht feuerwehrmäßig ist, das heißt Getränke reichen, Handtuch reichen, also auch da super Arbeit geleistet. Und am Ende haben wir 6 Geräte gebraucht, das heißt wir haben 5 Wechsel. Mit einem bin ich gestartet. Plus 5-mal gewechselt, also 6 Geräte. Wobei, ich muss dir sagen, die letzte Flasche, die hat schon aus dem letzten Loch gepfiffen. Du musst dir vorstellen, wir haben eine sogenannte Restdruckwarneinrichtung. Das heißt, die letzten 50 Bar fängt das Gerät an zu piepsen.
1: Mhm.
2: Na, auf dem Video sieht man es oder hört man es auch öfters. Das heißt, für uns im Einsatz natürlich enorm wichtig, dass wir wissen, hey, pass auf, ab jetzt noch plus minus 10, ja, eher so 5 Minuten würde ich fast sagen. Und ab diesem Moment wusste ich, oder vom Training her wusste ich, dass ich circa noch 700 bis 800 Meter komme. Letzten 50 Bar, Restdruckwarneinrichtung 700 bis 800 Meter. Und im Prinzip der Flo, die haben das dann ja auch gehört und sind im Prinzip dann, haben die schon, ich sag mal, mental darauf vorbereitet, alles klar, wir fangen gleich an mit Wechseln. Und dann ging das los, dass wir im Prinzip komplett gewechselt haben, ja.
1: Und von den Berechnungen her ist alles hingekommen, also oder bist du auf der letzten Flasche reingelaufen?
2: Ich bin auf der 6. Flasche reingelaufen, wobei das wirklich schon, also boah, da habe ich schon gemerkt, man merkt dann, dass die, wenn die Restdruckwanne richten, das ist immer...
1: Es wird schwieriger, immer mehr, Luft
2: immer
1: zu ziehen,
2: schwieriger.
1: Oder was?
2: Und also ach, ich sag mal, mein Gefühl sagt mir noch 100 Meter und dann hätte man sogar nochmal wechseln müssen. Das wäre natürlich,
1: von der Zeit.
2: Mal, vom Wechsel her, wir haben immer so circa 1 Minute 30 bis 2 Minuten gebraucht. Ich habe eigentlich vorher vorgehabt, jedes Mal das T-Shirt zu wechseln, hab's aber dann den Plan umgeworfen, hab dann irgendwann gesagt, nee, wir wechseln jetzt kein T-Shirt. Wir haben dann bei der dritten Flasche oder vierte, ich weiß es gar nicht mehr ganz genau, haben wir dann einen kompletten Wechsel gemacht, das heißt Jacke ausgezogen, frisches T-Shirt angezogen, aber ansonsten haben wir immer nur das Gerät gewechselt.
1: Krass. Ja. Krass. Okay, das ist ja dein 7. Weltrekord gewesen. Ja. Genau. Magst du vielleicht noch mal ganz kurz sagen, also nur mal so, was hast du noch für Weltrekorder? Bist du irgendwie der lauteste Jodler oder was?
2: Der lauteste Jodler, okay. Müsste ich mir zu Hause mal drüber Gedanken machen, ob da noch was geht. Nee, also was habe ich für Weltrekorde? Und zwar den...
1: Mach ruhig weiter, ich mach mal die Fenster zu hier.
2: Okay. Und zwar den schnellsten 10-Kilometer-Lauf in Feuerwehrklamotten, da allerdings nur in Anführungszeichen Stiefel, Hose, Jacke, Helm. Ja. Das gleiche im Halbmarathon. Dann bin ich Halbmarathon, frag mich jetzt bitte nicht, wie ich auf die Idee gekommen bin, mit einem 21 Kilo schweren Baumstamm gelaufen. Na, auch da einen neuen Weltrekord geholt.
1: Das heißt, du hast einfach einen Baumstamm mit dir rumgetragen?
2: Genau, ja. Das hatte auch jemand, da gibt es in Heilbronn gibt's da so eine Gruppe, so eine Baumstammläufergruppe, nennt die sich, und die hatten einen Rekord aufgestellt, und dann habe ich gesagt, hey, das könnte klappen. Und
1: das machst du.
2: Das mache ich, genau. Dann bin ich den längsten Nonstop Marsch auf dem Laufband gelaufen, und zwar war ich da 42 Stunden unterwegs, auch dort komplett Feuerwehrmontur mit Flasche hinten drauf, aber nicht angeschlossen.
1: Warte mal ganz kurz, auf dem Laufband 42 ja. Stunden, genau. Ohne jetzt große Pause? Also wahrscheinlich bist du auf Toilette mal gegangen,
2: genau,
1: oder?
2: Die Regeln sagen wie folgt, pro angefangene Stunde läuft man sich 5 Minuten Puffer raus. Das heißt,
1: okay.
2: Das kann man aber sammeln. Das heißt, wir hatten in der zweiten Nacht, ich glaube, so ungefähr 35, 40 Minuten Zeit rausgelaufen, na, wo ich mich dann mal kurz hingelegt habe. Also man muss die Pause nicht nehmen, nur wenn man sie nimmt, sind im Prinzip 5 Minuten weg. Und ja, genau so sind die Regeln. Dann denn die weitesten Kilometer in 12 Stunden, also ist genau das Gegenteil, da ging es nicht darum, länger durchzuhalten, sondern ich hatte 12 Stunden Zeit und musste da mehr Kilometer als mein Vorgänger, das war ein österreichischer Feuerwehrmann, da bin ich 73, also knapp 74 Kilometer gelaufen.
1: Das ist ja krass.
2: Ich glaube, wir haben alles, ja. Und jetzt das.
1: Jetzt hast du den.
2: Genau.
1: Wie hat sich's angefühlt?
2: Sehr schwierig, und mental war es diesmal viel Arbeit, weil ich dir ehrlich sagen muss, ich habe mich gut gefühlt, habe gut trainiert, wobei auch da wieder nicht ganz so gut, wie ich mir vorgestellt habe, weil der Sommer einfach brutal heiß war und ich da viele Läufe gar nicht machen konnte, und bin dann im Prinzip im Training umgeschwenkt und habe irgendwann dann angefangen mit einer Winterjacke, Wintermütze und Winterhandschuhe wenigstens das zu simulieren, sage ich jetzt mal, den Wärmestau. Ansonsten, ja, ich bin zufrieden, dass es geklappt hat mit dem Rekord, aber mit der Zeit, da geht mehr. Also ich hatte mir ganz ehrlich, wenn du mich vorher gefragt hättest, Lars, was läufst du heute, hätte ich dir zumindest unter 4 Augen gesagt, hey, die 2:45, die knack ich heute. Und was mir, ich habe noch gar nicht so richtig eine Lösung gefunden, warum es passiert ist. Ich bin relativ früh wirklich eingebrochen, musste ich ins Gehen, Laufen übergehen. Was mir vorher klar war, dass es irgendwann passiert wird, also ich habe so gedacht, okay, ab Kilometer 15, 16 werde ich wahrscheinlich dann so ein bisschen Walk and Run machen,
1: ja.
2: Aber dass das schon unter Kilometer 10 passiert, damit habe ich jetzt nicht gerechnet, und da bin ich dann schon erst mal kurz, ich sag mal, in ein ganz kleines mentales Loch gefallen und habe gesagt, oh, was ist jetzt los?
1: Na? Ja. Ja. Ja, vor allen Dingen, wenn du ja noch nicht weißt, ob es schlimmer wird. Ne?
2: Genau.
1: Also du merkst, okay, heute läufst du nicht auf 100%, heute musst du ein bisschen mehr Acht geben, und dann weißt du ja nicht, wie es in 2-3 Kilometern aussieht. Ja.
2: Und was mich halt so ein bisschen stutzig gemacht hat, ich mache das jetzt schon über 20 Jahre, unzählige Marathon.
1: Wie alt bist du eigentlich?
2: 44 Jahre. Jung oder alt, das entscheidest du.
1: Jung, natürlich.
2: Jung, danke.
1: Jung, natürlich.
2: mach unzählige Sachen gemacht, dreifach Ironman, 100 Kilometer und. Und wenn, ich sag mal, so ein Leistungsabfall bislang gekommen ist, dann hat sich immer irgendwie angekündigt. Weißt du, wie ich meine? Also irgendwann ging es los, man hat gemeint,
1: mental geht es als erstes los. So,
2: geht's
1: ja.
2: Langsam los, aber dort, also am Sonntag, es war wie, als ob du mir mit der Faust ins Genick schlägst und meine Power war weg. Also das war ganz komisch.
1: Du, krass.
2: Und hatte mich dann wieder gefangen, hat mir dann im Prinzip Step by Step alles klar, komm, erstmal bis Kilometer 11 irgendwie, dann hast du über die Hälfte, ist so bitte auch wieder vom Mentalen her ein großer Schritt.
1: Ja.
2: Und das Gute war, wir hatten bis dahin einen riesengroßen Zeitvorsprung. Man könnte jetzt im Nachhinein sagen, viel zu schnell angelaufen.
1: Vielleicht war das der Grund.
2: Ja, also meine Hausmarke, die letzte Zeit im Prinzip, die ich noch im Kopf hatte. Wir waren bei Kilometer 10 noch ganz knapp unter einer Endzeit von 2 Stunden 30. Na, jetzt könnte man klar im Nachhinein sagen,
1: das ist ja viel zu schnell. Das war viel zu schnell.
2: Weiß ich nicht. Also bislang sage ich ehrlich, ich habe noch nie einen Rekord, du hast gerade gesagt, bislang schon 6 Rekorde, noch nie einen Rekord wiederholt. Na,
1: aber du spielst mit dem Gedanken. Ich höre das raus.
2: Aber
1: du spielst mit dem Gedanken.
2: Ich sag ehrlich, also mich fuchst das schon ein bisschen. Also es ist, die anderen waren alle. Ich bin im März in Kandel auch Weltrekord Halbmarathon. Den habe ich übrigens vergessen, siehst du? Also der letzte Rekord, den ich noch hatte, war im März in Kandel. Und zwar bin ich auch in Atemschutz gelaufen, allerdings in kompletten Sportkleidung. Das heißt normale Laufschuhe, Laufhose, Lauf-T-Shirt, aber ja, auch Atemschutz angeschlossen. Da bin ich zum Beispiel eine Stunde 35 gelaufen.
1: Wow,
2: haben wir 5 Flaschen gebraucht. Das war ein Rekord, wo ich sage, top. Also hätte ich nie damit gerechnet. Das war wirklich, da habe ich auch im Wettkampf gemerkt, dass heute alles geht.
1: Heute flutscht.
2: Würde ich niemals wiederholen. Wenn du morgen sagst, du brichst diesen Rekord, würde ich sagen, Carsten, herzlichen Glückwunsch, ich bin raus. Aber bei dem Rekord, ach, irgendwie, ich habe das sofort, ich sag mal, am nächsten oder sogar am gleichen Abend gemerkt, irgendwie kribbelt es, dass ich denke, das kann ich. Ich weiß
1: kannst du schneller.
2: Ja, also die 2,45 hundertprozentig, die sind machbar.
1: Geil, ich merke schon, was auch für ein Wettkampftyp du bist. Und ich glaube, das muss man auch sein, um Sport zu machen auf diesem wirklich extrem hohen Niveau, das du da hast. Ich stelle mir das halt auch so krass vor, dass du, weißt du, also wenn du einen Halbmarathon in 1,35 finishst, da bist du ja schon ein schneller Läufer, das muss man ja sagen, ne? Da muss man ja schon 4,30 oder so, muss man schon irgendwie drin haben. Das ist schon eine Pace für 21,1 Kilometer. Da sind ja einige schon am Limit. Aber wenn die dann noch überholt werden von jemandem, der ein Atemschutzgerät trägt, das ist für die manchmal. Bist du oft angeguckt oder so? Bist du oft angeguckt worden beim Laufen am Sonntag, wo die Leute gedacht haben, was ist denn mit dem los?
2: Ja, aber durchweg positiv. Also es gab nicht einmal den Moment, wo irgendwie blöde Kommentare gekommen sind. Also es kamen so viele, die auch mit dem Handy vorbeigelaufen sind, die dann im Prinzip 1-2 Meter vor mir ein bisschen langsamer gemacht haben, haben mir ja ein Selfie gemacht, oft auf die Schulter geklopft wurden, hey, coole Aktion. Also ich kann mich an nichts erinnern, wo irgendwie mal was kam, wo ich dachte, oh, was ist mit dem jetzt los oder mit der?
1: Ja.
2: Nur positiv.
1: Lass uns nochmal, da erinnere mich mal bitte dran, dass wir auch nochmal über dein soziales Projekt sprechen, für das du gelaufen bist, weil man kann jetzt ja dafür auch noch spenden. Aber das lass uns mal bitte fürs Ende aufheben.
2: Machen wir, ja.
1: Es fällt mir nur gerade ein, ich schreibe es mir mal hier nochmal schnell auf irgendwie. Laufen mit Herz ist das ja.
2: Genau.
1: Was mich interessiert, weil du hast es vorhin kurz so angerissen, dass du mental down warst, ne? Und ich glaube, das kennen viele beim Sport. Auf welchem Niveau jetzt man auch immer ist, ja, ob man jetzt einen Halbmarathon in 2 Stunden 10 läuft oder eben so wie du in 1:30 oder in 1:20 wahrscheinlich, wenn du ohne alles läufst. Aber dieses mentale Down, das gibt es da. Hast du da über die Jahre, die du den Sport jetzt machst, eine Strategie, wie man da wieder rauskommt, wie man, wo jetzt die alle auch ein bisschen Sport machen? Was du dann so als Tipp mitgeben kannst.
2: Klingt vielleicht jetzt zu einfach, aber so einfach ist es am Ende, Step by Step. Und versuchen, aus einer großen Zahl eine kleine Zahl zu machen. Das heißt, wie jetzt am Sonntag, ich hatte nie die Zahl 21 im Kopf. Ich hatte immer nur die Zahl der Flaschen. Ich wusste jetzt in dem Moment, war ich mir nicht sicher, ob 5 oder 6, aber ich wusste, wenn es sehr gut läuft, 5 Flaschen, wenn es nicht ganz so gut läuft, werden wir 6 Flaschen benötigen. Und diese Zahl habe ich im Kopf gehabt. Das heißt, nach dem dritten Wechsel,
1: Du im Prinzip schon überlegt, sind schon...
2: Genau. Wir hatten nach dem dritten Wechsel natürlich auch vom Laufen ungefähr die Halbzeit, aber ich habe nie die Zahl, ich sag mal in dem Fall dann 10,5 im Kopf gehabt, sondern hab nur noch die Zahl 3. Weißt du, was ich hinaus will?
1: Ja, die Zahl kleiner machen. Na, das, was du am Anfang gesagt hast.
2: Die weil, Zahl natürlich definitiv kleiner machen. Und
1: natürlich,
2: dann auch
1: guter Vorschlag.
2: Dann auch währenddessen sich wirklich versuchen, auf Sachen zu freuen, ne? Das ist natürlich unterschiedlich. Sei es heute Abend was Geiles zu essen, Pizza, was auch immer jeder halt so isst. Familie, Freundin, Freund, das was gibt's ja verschiedene Sachen. Einfach sich wirklich motivieren. Und was mir auch extrem geholfen hat, das was ich jetzt sage, kommt natürlich nicht bei jedem Wettkampf vor. Aber wir sind dann zum Beispiel am Sonntag auch an Rollstuhlfahrern vorbeigelaufen.
1: Mhm.
2: Und das sage ich jetzt nicht nur so, weil das jetzt irgendwie, weil man denkt, das muss man sagen, sondern das war wirklich mein Gefühl. Und da habe ich einfach mal gedacht, Lars, das, was du hier machst, das ist ja Luxus. Also das ist ja das, was du hier machen darfst.
1: Ja.
2: Das ist ja kein, oh, mir geht's so schlecht. Das ist ja absoluter Luxus, dass ich auf meinen beiden Beinen das machen darf. Und das, da habe ich mir manchmal, sage ich mal, auch so gesagt, ich sag mal mir selber so eine gefühlte Backpfeife, jetzt reiß dich mal zusammen, Junge, was ist los mit dir, jetzt reiß dich mal zusammen und was passiert hier?
1: Ja.
2: Na, und auch noch eins, gerade bei den langen, langen Strecken, also wie gesagt, ich habe schon dreifach Ironman gemacht, 100 Kilometer Läufe, immer das Wort nur einbauen. Natürlich, wenn ich bei einem Marathon bei Kilometer 5 sagen muss, nur noch, dann wird es ein bisschen blöd. Aber wenn ich dann so die 30 Kilometer Marke weg habe, dann nicht irgendwie noch 12 Kilometer. Nein, hey, nur noch 12 Kilometer. Na? Und das sind alles, wie gesagt, natürlich, wenn ich das schon zu früh anfangen muss, ach, dann wird es irgendwie komisch.
1: Nur noch 42 Kilometer,
2: dann
1: beim Marathon.
2: Dann wird es sputtig. Aber das hilft schon, ja. Und sich ab und zu wirklich mal dran erinnern. Und das, was auch du vor uns gerade gesagt hast, wir haben jetzt auch ein bisschen über Zeiten geredet. 2 Stunden 10, 1:35 und das. Ich meine, überleg dir mal, wie viele Leute würden es schaffen, 21 Kilometer am Stück zu rennen. Also, ich mache das jetzt seit über 20 Jahren. Na? Und wenn du vor 18, 19, 20 Jahren jemand erzählt, du bist Marathon gelaufen, dann war das wow, wow. Na? Es hat sich alles so extremst verschoben. Na?
1: Ja, es gibt Leute, die laufen.
2: Nur noch Ultraläufer.
1: Ja, es gibt, genau, so ein Arda Sachi, der haut da irgendwie 600 Kilometer weg irgendwie und läuft seiner Mutter entgegen.
2: Und das ist, finde ich, keine gute Entwicklung, weil genauso diejenigen, die, die ihre 5-Kilometer-Läufe machen, top, passt. Also wunderbar.
1: Ja.
2: Na, Hut ab.
1: Ich hatte früher, ich habe ja auch mal eine Zeit lang Triathlon gemacht, ich habe immer auf der Hälfte, also wenn jetzt, ich bin eigentlich nie einen ganzen gelaufen, sondern immer nur die 70,3 und immer wenn ich so die Hälfte rum hatte, ob das jetzt beim Fahrrad war, die 45 Kilometer, also nochmal dann, oder beim Laufen nach 10 Kilometern, habe ich immer vor mir hergesprochen, nach Hause. Das habe ich irgendwann mal im Training, gemerkt, dass mich das irgendwie, das habe ich immer so vor mir hergebrüllt, wenn du so läufst, nach Hause. Ja. Jetzt geht's nach Hause. So, weißt du, so, das hat mich irgendwie motiviert, dann die zweite Hälfte, des, was auch immer man gemacht hat, irgendwie zu überstehen.
2: Genau.
1: Das fand ich auch cool.
2: Oder auch da Verbindungen herstellen. Zum Beispiel meine Hausrunde hat 6 Kilometer. Ne? Ich habe also so 3 Stück. Und die tue ich dann je nachdem, was ich trainieren muss, tue ich die dann je nachdem zu mir zusammenbasteln. Aber meine eigentliche Hausrunde sind 6 Kilometer. Die renne ich dann halt je nachdem 2, 3, 4 Mal oder manchmal auch nur einmal. Und wenn ich dann wie jetzt zum Beispiel bei Kilometer 15 war, hopp, einmal noch die Runde, dann sehe ich auch wirklich, wenn ich dir jetzt sage, ich sehe die vor mir, klingt das vielleicht blöd, aber du weißt schon, was ich meine, dann weiß ich, hopp, jetzt noch einmal diese Runde.
1: Das kannst du abrufen.
2: Die kenne ich in- und auswendig. Na?
1: Ja.
2: Und also mir hilft das zumindest. Mir hilft das extrem.
1: Sag mal, du musst ja, um solche Leistungen zu bringen, musst du einfach auch sehr, sehr viel trainieren. Jetzt hast du natürlich als Feuerwehrmann auch einen Job, der sowohl körperlich als auch mental sehr anstrengend ist. Hast du eigentlich noch ein zweites, also gibt's noch eine Familie? Machen die das mit? Sind die auch so sportlich? Nimmst du die mit? Oder sind das im ganzen Gegenteil eher so, nee, Sport macht bei uns der Vater und zwar für 3, das reicht? Wie ist das bei dir?
2: Also ich bin verheiratet, wir haben 2 Kinder, 16 und 12 Jahre. Sind auf jeden Fall eine sportliche Familie. Beiden Kinder, wir sind alle 3, die Männer, sage ich jetzt mal, bei uns sind noch nebenbei Schiedsrichter, Fußballschiedsrichter. Ich bin Fußballtrainer, Torwarttrainer.
1: Das machst du auch noch nebenbei?
2: Ja, genau.
1: Na? Krass.
2: Junior spielt Fußball, bei dem bin ich der Trainer. Beim Großen war ich selbst 10 Jahre Trainer. Der hat jetzt eher sich für den Schiedsrichterbereich entschieden, um da, sage ich mal, weiter voranzukommen. Ja, die Frau tut mich ab und zu mal begleiten mit dem Fahrrad, manchmal mit dem Laufen. Ist natürlich jetzt nicht ganz so extrem mit dem Sport. Das muss aber ja auch nicht sein.
1: Ja.
2: Und ansonsten führe ich ein völlig normales Leben. Also so, wie es manche sich immer vorstellen, dass ich, da macht ja nur Sport völliger Blödsinn. Das stimmt überhaupt gar nicht. Also
1: wie oft gehst du laufen oder wie trainierst du? Also vielleicht kannst du uns da auch mal einen Einblick geben, weil Laufen kommt von Laufen, aber vielleicht hebst du ja auch mal ein paar Gewichte. Wie trainierst du?
2: Also ganz wichtig ist, ich bis jetzt, toi toi toi, 22 Jahre mache ich das jetzt, noch nie eine Verletzung gehabt. Na, genau. Und wie du schon sagst, vom reinen, ich sag mal, Kilometer runterschrubben, gibt's vielleicht auch ein paar Ausnahmetalente, die davon ein guter Läufer werden, aber ansonsten Krafttraining, Stabi-Training, Ausgleichstraining gehört genauso dazu, nicht nur für den Kopf, sondern auch generell von ganzen Körper. Je mehr Muskulatur das Ganze übernimmt, desto besser ist es wiederum für die Gelenke und so weiter und so fort. Ich habe halt den riesengroßen Vorteil, Ich arbeite bei der Berufsfeuerwehr in Ludwigshafen. Das heißt, auch wir haben Dienstsport. Na? Mhm. Und auch dort haben wir die Möglichkeit, dass wir Sport machen können. Der Weg zu meiner Arbeit sind, wie es der Zufall will, genau 15 Kilometer, was auch oft so die Trainingsläufe sind, die im Bereich von 15 Kilometer sind. Auch da nutze ich des Öfteren die Möglichkeit, entweder mit dem Fahrrad zur Arbeit zu fahren oder auch auf die Arbeit zu laufen. Und versucht das eigentlich alles so zu verbinden, ja, ich sag mal, dass es den familiären Ablauf wenig bis gar nicht stört.
1: Ja. Du arbeitest richtig bei der Feuerwehr, das heißt, du bist jetzt nicht zum Aushängeschild der Feuerwehr geworden, weißt du, so irgendwie, dass du jetzt nur noch irgendwie auf Presseterminen bist und so, sondern du bist richtiger Feuerwehrmann, das ist dein Beruf und wenn es irgendwo brennt oder wenn irgendwas anderes passiert, dann sitzt du dich in den Rettungswagen und fährst los.
2: Genau, Löschzug, nicht Rettungswagen, also genau, ja. Feuerwehrauto, genau.
1: Ja, okay. Vielleicht können wir ja auch nochmal kurz darüber sprechen. Hilft dir das Fitsein, das muss man schon als Feuerwehrmann, oder?
2: Das bringt auf jeden Fall was und du musst dir so vorstellen, gerade wenn dann Einsätze sind, Feuerwehr ist keine One-Man-Show, sondern wenn jetzt, ich sag mal, hier im Studio was wäre, dann würden wir beide im Prinzip zusammen in dieses Gebäude gehen, in diesen Raum gehen. Und im besten Fall, wenn dir was passiert, helfe ich dir. Wenn mir was passiert, hilfst du mir. Und da ist natürlich eine körperliche Fitness auf jeden Fall von Vorteil. Nicht unbedingt vielleicht nur, ich sag mal, Kraftausdauerbereich, sondern auch mental. Ich meine, wenn ich die Maske jetzt aufhab bei dem Halbmarathon, ist natürlich das Sichtfeld verengt. Im Einsatz kommt noch andere Faktoren dazu. Wir kennen die Gegebenheiten nicht. Hitze, vielleicht sogar Geschreie, Rufe, wie auch immer. Und ich denke, wenn man da körperlich fit ist, dann hilft einem das auf jeden Fall mental auch.
1: Ja, du hast heute frei, ne, und musst dann wann wieder jetzt arbeiten? Also wann geht's für dich wieder
2: am
1: los?
2: Am Freitag und am Sonntag. Wir arbeiten im 24-Stunden-Rhythmus. Das Ganze nennt sich das Prämer-Modell. Das heißt, ist im Prinzip immer mal wieder so ein, zwei oder drei Tage frei. Und ansonsten, wenn wir auf Arbeit sind, immer 24 Stunden von 8 bis 8.
1: Und dann bleibst du auch richtig auf der Wache, genau. Ne? Also du schläfst dort, du isst dort, ja, jemand kocht dort für euch ganz oder, genau. Ja, okay. Ja. Ein sehr emotionaler Moment, das hast du mir vorhin auch noch im Video gezeigt, war ja beim Baden-Marathon in Karlsruhe, wie du hier an der Feuerwache vorbeigelaufen bist. Das sind ja im Prinzip deine Kolleginnen und Kollegen gewesen. Erzähl mal ganz kurz, was da passiert ist.
2: Also wir sind an der Hauptfeuerwache vorbeigelaufen und da standen dort 20, 25 Feuerwehrkollegen und haben dann applaudiert, wo wir vorbeigelaufen sind. Das war also, wenn ich jetzt eine Top 3 machen müsste über was auf der Strecke so am besten war, ist das auf jeden Fall Top 1 gewesen. Also das war wirklich Gänsehaut pur.
1: Hast du denen vorher Bescheid gesagt oder haben die das über das Feuerwehrnetzwerk mitbekommen?
2: Das kann ich dir nicht sagen. Also ich habe nichts vorher gesagt, ob sie jetzt, also Streckenposten glaube ich nicht, dass sie das waren, weil dort war ich nichts abzusperren. Ich vermute, die haben das wegen allen Läufern gemacht, würde ich jetzt mal fast sagen, was ja auch schön ist.
1: Ja, geil, oder? Also cooler Moment. Bist du innerhalb der Feuerwehr ein kleiner Star? Also kann man das so sagen? Also kennt man dich? Hast du das mal gemerkt, dass man irgendwie, wenn du jetzt, keine Ahnung, bei Kollegen mal bist und da mal, ich weiß gar nicht, habt ihr auch manchmal so einen Austausch, vielleicht fahrt ihr auch mal andere Feuerwachen besuchen und dann heißt es, ja, ich bin der Lars und dann aus Ludwigsburg und dann sagt er, ja, also ja, du bist doch hier der Extremläufer, oder nicht?
2: Krass, ich muss dich wieder korrigieren.
1: Was ist es?
2: Nicht Ludwigsburg, sondern
1: ja,
2: Ludwigshafen.
1: Ja, dann stimmt das.
2: Sprich mir nach Ludwig.
1: Ludwigshafen.
2: Ludwigshafen.
1: Ludwigshafen.
2: Okay, pass auf. Völliger Blödsinn möchte ich auch überhaupt gar nicht, weil, ja, ich sag mal, es sicherlich auch Leute gibt, die das, ja, weiß ich nicht, auch vielleicht auch gar nicht so gut finden. Na, und von daher würde ich niemals, selbst wenn wir jetzt irgendwo mal hinfahren, sagen, ich bin der Lars Kegler, ich habe 7 Weltrekorde. nee, das nicht. Es gibt so eine Gruppe, die das wahrscheinlich auch selber machen, die das dann auch cool finden. Aber ansonsten würde ich niemals irgendwo hingehen und sagen, hier, ich bin übrigens der und der. Und merke das dann nur relativ schnell an Gesprächen, ob das jemand wirklich wissen möchte oder ob er das nur fragt. Und ich denke, hey, die sind das jetzt so süß. Und dann werde ich da auch nicht groß drauf eingehen. So.
1: Genau. Hast du, kriegt man so eine Urkunde, wenn man so einen Weltrekord hält? Gibt es da irgendwie was du dir an die Wand nageln kannst? Oder genau. Ist das denn, ja?
2: Ruhm und Ehre.
1: Ja, naja, Geld gibt's wahrscheinlich nicht, nee, irgendwie, das machst du für dich.
2: Das ist auch eine der häufigsten gestellten Fragen, wie viel bekommst du da, was bekommst du da, halt nix, also wirklich null. Für die Urkunde bezahlt man noch, dass die einem per Post zugeschickt wird, kann man dann sich noch entscheiden, ob mit Rahmen oder ohne Rahmen, dann bezahlt man, weiß nicht, 15 Euro, sage ich jetzt mal, plus minus. Na, ansonsten gibt's Ruhm und Ehre. Meine Frau, die mag die Antwort gar nicht so. Ich mache natürlich dann immer ein bisschen provokant, aber mehr ist es nicht. Also wirklich Ruhm und Ehre und dieses Gefühl, yes, geil.
1: Ja.
2: Es hat wieder geklappt.
1: Du hast es gemacht. Muss man da noch irgendwelche Auflagen erfüllen? Also muss da irgendein Offizieller dabei sein oder muss das irgendwie so, ja, sonst könnte ja man ja eigentlich sagen, ja, ich habe es vielleicht schneller geschafft.
2: Ich habe schneller geschafft. Also es ist so, dass es gibt zwei Möglichkeiten. Entweder es kommt jemand, na, da hatte ich mir ganz am Anfang mal einen Kostenvoranschlag gemacht, wo ich die Summe gesehen habe, dachte ich, oh Gott, das bin
1: also musst du bezahlen, dass der vorbeikommt.
2: Da kommen wir, plus noch Übernachtungsgebühren, und da reden wir nicht von 500 Euro, sondern da reden wir wirklich von einer hohen vierstelligen Summe.
1: Schönes Ding. Wo schläft Vorteil, der denn, sag mal? Was ist denn das für eine Reise? Wo kommt
2: Vorteil
1: der
2: her? Vorteil wäre natürlich dann, dass im Prinzip er sie im Ziel stehen würde, die Urkunde direkt übergeben würde, aber ansonsten liefen die letzten Rekorde und auch die ich so kenne, die haben es eigentlich alles so gemacht, dass im Prinzip das alles dokumentiert wird, also gefilmt wird, durchgehend.
1: Ja.
2: Das hat übrigens der Tobi gemacht, der auch schon in Kandel dabei war, der hat es im Prinzip das ganze Ding gefilmt. Na, und dann braucht man noch gewisse Zeugen, die im Prinzip dann schreiben, dass das so und so abgelaufen ist. Die liebe Kim vom Karlsruhe e.V., die schreibt da noch was, ich schreibe noch, wie das alles ab, warum ich das gemacht und so weiter. Und das Video dokumentiert das alles. Und ich sage jetzt mal so, der Rest ist dann einfach auch irgendwo, vermute ich mal, ein bisschen Vertrauen. Also ich würde jetzt zum Beispiel bei dem Kollegen vor mir, habe ich auch nie ein komplettes Video gesehen. Ich habe da irgendwie ein paar Fotos gesehen und würde niemals auf die Idee kommen, dran zu zweifeln, dass er das gemacht hat.
1: Ja.
2: Sondern denke mir, hey cool, wenn der das macht, dann wird das... Dann gehe ich davon aus, dass das alles mit rechten Dingen
1: Ehrenkodex auch
2: genau,
1: ein bisschen.
2: So.
1: Trifft man sich? Also hast du schon mal einen getroffen, der im gleichen Game ist wie du? Also, oder ist das zu speziell?
2: Nee, das...
1: Also jetzt der Schweizer Feuerwehrmann, dem du jetzt den Rekord hier abgenommen hast, schreibt man sich dann irgendwie?
2: Also mittlerweile, glaube ich, wie es halt üblich ist, über Instagram, dann wünscht man sich...
1: Ah, okay, das heißt, da seid ihr connected dann.
2: Genau, dann wünscht man sich viel Glück. Und mittlerweile ist es wirklich so, Fluch und Segen zusammen. Also es ist nicht so, dass ich jetzt da sitze und eingebe, was könnte ich als nächstes machen. Also so ist es nicht, sondern es ist dann gerade jetzt in Kandel, also das war das erste Mal mit Atemschutzgerät, dass dann einfach auch Kollegen, Freunde mir bei Instagram privat Videos schicken, die sie irgendwo sehen, und dann macht es bei mir klick, klick, klick, und dann denke ich, oh ja, okay, vielleicht doch nicht. Dann rechne ich ein bisschen, überlege, oh, schon machbar, das klingt schon realistisch. Und dann, ja, wird dann aus so einem Hirngespinst, wird dann irgendwie mal eine Anfrage, Atemschutzwerkstatt, wie sieht's aus? Könnt ihr mir da eventuell die nächsten Wochen ab und zu mal ein bisschen ein paar Flaschen bereitstellen? Auch da riesengroßes Dank, na, das ist auch nicht selbstverständlich, ist auch Arbeit, viel Arbeit. Und dann melde ich das Ganze irgendwann an, vorher. Und dann, klar, erstmal beim Veranstalter, in dem Fall dann in Karlsruhe, gefragt, hier, der und der bin ich, hab vor, das und das zu machen, seid ihr dabei, hey, super, geile Idee.
1: Haben sie gesagt,
2: genau. Genau, auf jeden Fall.
1: Ja. Deutschlands fittester Feuerwehrmann, Lars Kegler. Du bist da. Jetzt haben wir noch ungefähr eine Minute und wir haben gesagt, man kann dich noch unterstützen. Ja, wir sind jetzt noch 3 Tage nach dem Baden-Marathon. Ich glaube, 10 Tage bis danach kann man noch laufen mit Herz klicken.
2: Bis zum 30.09.
1: Jawohl. Sag nochmal dein Projekt, das du läuferisch unterstützt hast, wo du ja am Anfang eine Spendensumme hattest, die schon weit übertroffen wurde.
2: Genau. Also, für den Verein bzw. die Krankheit ME, Liegendemo Speyer, Liegendemo Karlsruhe, gibt es auch in vielen anderen Städten. Gerne mal reinschauen, laufend mit herz.de. Bis 30.09. kann man mich noch unterstützen. Meine eigentliche Spendensumme, Spendenziel waren 1.112 Euro, 112 Feuerwehr. Mir liegen mittlerweile bei knapp 1.700 Euro und ich würde mich riesig freuen, wenn wir die 2.000 Euro Marke noch knacken und dem Verein damit helfen.
1: Ja, geil, dass du heute dir die Zeit genommen hast. Finde ich auch irgendwie immer cool, das mag ich auch an meinem Job, dass ich so spannende Menschen wie dich kennenlernen darf. Wir haben, glaube ich, vor einem halben Jahr haben wir angefangen, so ein bisschen hin und her zu schreiben oder vor 3 oder 4 Monaten irgendwie, und finde ich cool, dass es alles jetzt so geklappt hat. Finde ich auch geil, dass du den Rekord hier zu uns in die Region geholt hast.
2: Danke.
1: Ich bin gespannt, was du noch für Rekorde aufstellen wirst oder ob du vielleicht den jetzt nochmal verbessern wirst. Wir lassen uns auf jeden Fall bitte im Kontakt bleiben.
2: Machen wir gerne.
1: Vielen, vielen Dank, und dir und deiner Familie und auch bei deinem Einsatz als Feuerwehrmann und deinen Kolleginnen und Kollegen alles, alles Gute.
2: Vielen lieben Dank. Schön, dass ich kommen durfte.
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1: Das ist perfektes Wetter für alle, die richtig Bock auf Sonne haben und nochmal rausgehen wollen. Es bleibt bis Mitte der Woche auf jeden Fall noch sonnig und das bei Temperaturen von bis zu 28, manchmal sogar 29 Grad.
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2: Ich bin Ursula Winkler. Die SPD im Bundestag beharrt darauf, die Reformpläne für die Pflege zu überarbeiten. Wir wollen keine Pflegereform, die nur das nächste Finanzloch stopft, sagte Vize-Fraktionschefin Schmidt der Deutschen Presseagentur. Gesundheitsminister Lindemann hatte angekündigt, seinen Reformentwurf am Mittwoch ins Stopft, sagte Vize-Fraktionschefin Schmidt der Deutschen Presseagentur. Gesundheitsminister Lindemann hatte angekündigt, seinen Reformentwurf am Mittwoch

0: Fahrzeugen rechts von der Straße ab, kippte um und blieb dann neben einer Mulde liegen. Warum ist noch unklar. Aus München Fabian Schaffer.
1: Welche Rechte haben Kundinnen und Kunden, wenn das T-Shirt beim ersten Tragen reißt oder das Spielzeug schnell den Geist aufgibt? Das sollen sie künftig schneller als bisher erkennen können. Ab heute müssen dafür in der ganzen EU 2 einheitliche Labels verwendet werden.
2: Es gibt jetzt 2 neue Labels, die beim Kauf von Konsumgütern die Kunden über ihre Rechte informieren sollen. Das eine ist das sogenannte Gewährleistungslabel. Das wird nicht an dem Gegenstand angebracht, den man kauft, sondern es wird überall an der Wand oder neben der Kasse zu sehen sein, mit einer Menge Text. Der klärt unter anderem darüber auf, dass es in der EU eine Gewährleistung von mindestens 2 Jahren gibt. Außerdem gibt es künftig ein sogenanntes Garant-Label. Das sieht man, wenn der Händler ohne zusätzliche Kosten mehr als 2 Jahre Garantie gibt. Dieter Hebeling, Brüssel.
1: Wegen einer starken Vulkanasche-Emission des Ätna ist der Flughafen Catania auf Sizilien weiter für An- und Abflüge gesperrt. Das gestern ausgesprochene Verbot aller Starts und Landungen sei bis Mitternacht verlängert worden, teilte der Flughafen auf seiner Internetseite mit. Der Flughafen von Catania musste in den vergangenen Monaten immer wieder wegen der Vulkanasche des Ätna geschlossen oder der Flugverkehr stark eingeschränkt werden.
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5: Das ist perfektes Wetter für alle, die richtig Bock auf Sonne haben und nochmal rausgehen wollen. Es bleibt bis Mitte der Woche auf jeden Fall noch sonnig und das bei Temperaturen von bis zu 28, manchmal sogar 29 Grad.
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6: Das ist perfektes Wetter für alle, die richtig Bock auf Sonne haben und nochmal rausgehen wollen. Es bleibt bis Mitte der Woche auf jeden Fall noch sonnig und das bei Temperaturen von bis zu 28, manchmal sogar 29 Grad.
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1: Ich bin Tine Klima. Union und SPD gehen mit einem handfesten Streit um die geplante Pflegereform in die neue Woche. Die SPD droht mit einer Blockade der Reformpläne, will grundsätzliche Änderungen. Gesundheitsminister Lindemann erteilte dem im ARD-Bericht aus Berlin aber eine Absage.
2: Die SPD fordert einen Beitrag der Privatversicherten zur Pflegereform und einen Pflegedeckel. Den hält Gesundheitsminister Lindemann für zu kurz gesprungen. Er spare wenige 100 Euro bei inzwischen 3.000 bis 4.000 Euro Eigenanteil. Ein Deckel der reinen Pflegekosten löse das strukturelle Problem der Pflege nicht, so Lindemann. Auch einen finanziellen Beitrag der Privatversicherten sehen Unionsvertreter skeptisch. Immerhin, Lindemann gibt sich noch optimistisch. Auch über andere Reformen habe man sich ja schon mal kurz vor knapp geeinigt. Eigentlich soll die Pflegereform am Mittwoch ins Kabinett. Aus Berlin, Ronny Tochau.
1: Nachdem auch die Berliner SPD eine Dreierkoalition mit Linken und Grünen erwägt, stehen in den nächsten Tagen die ersten Sondierungsgespräche an. Zunächst will die Linke getrennt mit Grünen und SPD sprechen. Termine wurden noch nicht genannt. Die Berliner Linke hatte als Siegerin der Berlin-Wahl beschlossen, Grüne und SPD zu Sondierungsgesprächen einzuladen. Das Münchner Oktoberfest ist in der ersten Woche mit mehr Menschen gestartet als im Vorjahr. Rund 3,8 Millionen Menschen waren in der ersten Woche auf der Theresienwiese, gut 300.000 mehr als im Vorjahr. Die Festleitung spricht in ihrer Halbzeitbilanz von einer entspannten und friedlichen ersten Woche.
3: Vor allem unter der Woche zieht es deutlich mehr Menschen auf die Wiesen. Da liegt die Besucherzahl mehr als 18% über dem Vorjahr. Am Wochenende waren es dagegen etwas weniger Gäste. Eine entsprechende Kampagne sollte die Massen besser verteilen. Polizei und Sanitäter hatten trotzdem mehr zu tun. Die Polizei registrierte rund 470 Straftaten und Ordnungswidrigkeiten. Überschattet wurde die erste Festwoche von einem tödlichen Unfall. Ein Mitarbeiter eines Fahrgeschäfts wurde von einer Gondel getroffen. Aus München, Fabian Schaffer.
1: Ein Flugzeug der Lufthansa ist auf dem Weg von Frankfurt nach Lissabon wegen einer brennenden Powerbank ins französische Lyon umgeleitet worden. Das Gerät habe einem Fluggast gehört und sei im Bereich eines Sitzes in Brand geraten, bestätigte das Unternehmen. Die Crew sicherte die Powerbank. Aus Sicherheitsgründen habe sie sich aber dafür entschieden, nach Lyon auszuweichen. Fluggäste wurden für den nächsten Tag umgebucht.
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5: Das ist perfektes Wetter für alle, die richtig Bock auf Sonne haben und nochmal rausgehen wollen. Es bleibt bis Mitte der Woche auf jeden Fall noch sonnig und das bei Temperaturen von bis zu 28, manchmal sogar 29 Grad.
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2: Das ist perfektes Wetter für alle, die richtig Bock auf Sonne haben und nochmal rausgehen wollen. Es bleibt bis Mitte der Woche auf jeden Fall noch sonnig und das bei Temperaturen von bis zu 28, manchmal sogar 29 Grad.
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5: Ich bin Tine Klima. Mit einem Streit um die geplante Pflegereform starten Union und SPD in die neue Woche. Eigentlich wollte Gesundheitsminister Lindemann seine Pläne am Mittwoch vom Kabinett verabschieden lassen. Die SPD droht aber mit einer Blockade von seinen Sparplänen. Lindemann selbst wollte den Streit nicht zu hoch hängen. Man habe sich bei der letzten Reform für die Krankenversicherung auch erst 2 Stunden vor der Kabinettsbefassung geeinigt, sagte er in der ARD. Die Schweizer wollen sich nicht stärker abschotten. Eine Initiative zu strikterer Neutralität ist bei einer Volksabstimmung gescheitert. Die Abstimmung war brisant, denn es ging um eine Zusammenarbeit der Schweiz mit Nachbarländern und auch um Russland-Sanktionen.
6: Die große Mehrheit der Wählerinnen und Wähler wollte keine weitere Abschottung der Schweiz. Mit der von rechts forcierten Abstimmung sollte eine striktere Auslegung der Neutralität in die Verfassung geschrieben werden. Sanktionen gegen Länder, die Kriege starten, wären dann nicht mehr möglich gewesen, dagegen aber Geschäfte mit Kriegsparteien. Gegner hatten darauf gepocht, dass die Schweiz einen moralischen Kompass behält und Täter nicht genauso wie Opfer behandelt. Aus Genf, Christiane Ölrich.
5: Der Fleischkonsum in Deutschland ändert sich. Der Trend geht aber weniger zum vollständigen Verzicht als vielmehr zu einem bewussteren Umgang. Zwar kaufen etwas weniger Haushalte Fleisch und Wurst als noch vor einigen Jahren, aber die verbliebenen Käufer legen bei den Mengen zu. Das geht aus Daten von YouGov und dem Sinus-Institut hervor.
7: Deutschland ist und bleibt ein Land der Fleischesser. 93% der befragten Haushalte haben in diesem Jahr schon Fleisch gekauft.
5: Institut hervor.
7: Deutschland ist und bleibt ein Land der Fleischesser. 93% der befragten Haushalte haben in diesem Jahr schon Fleisch

0: philippinischen Reisegruppe kam zu Schaden. Der Reisebus war ohne Beteiligung weiterer Fahrzeuge nach rechts von der Fahrbahn abgekommen. Die Ermittlungen zur Unfallursache laufen.
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3: Das ist perfektes Wetter für alle, die richtig Bock auf Sonne haben und nochmal rausgehen wollen. Es bleibt bis Mitte der Woche auf jeden Fall noch sonnig und das bei Temperaturen von bis zu 28, manchmal sogar 29 Grad.
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1: Das ist perfektes Wetter für alle, die richtig Bock auf Sonne haben und nochmal rausgehen wollen. Es bleibt bis Mitte der Woche auf jeden Fall noch sonnig und das bei Temperaturen von bis zu 28, manchmal sogar 29 Grad.
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2: Ich bin Tine Klima. Die SPD im Bundestag bleibt dabei. Die Reformpläne für die Pflege müssen überarbeitet werden. Die SPD wolle keine Pflegereform, die lediglich das nächste Finanzloch stopfe und die Rechnung an die Menschen weitergebe, hieß es. Gesundheitsminister Lindemann hält weiter an geplanten Kürzungen fest.
3: Die SPD droht damit, die Pflegereform im Bundestag zu blockieren. Die Pflegekassen selbst, sie wollen eine Reform, wollen Kürzungen bei den Leistungen für die Pflegebedürftigen. Die Kassen sitzen auf einem Milliardendefizit. Pflege dürfe kein Armutsrisiko sein, heißt es wiederum von der SPD. Bundesgesundheitsminister Lindemann will seine Reformpläne an sich am Mittwoch in den Bundestag einbringen. Lea Matschulat, Nachrichtenredaktion.
2: Das US-Militär ist nun vollständig aus dem Irak abgezogen. Das bestätigte ein irakischer Regierungsvertreter der DPA. Eine offizielle Bestätigung der USA gibt es noch nicht. Auf den Abzug hatten sich der Irak und die USA 2024 geeinigt. In

0: und Teilnehmern von tiefen Wunden und schmerzhaften Fehltritten gesprochen, die in der Kirche begangen worden seien. Zum Sport. Das Heimdebüt von Jürgen Klopp als Bundestrainer ist misslungen. Die deutsche Fußballnationalmannschaft verlor am Abend in Augsburg gegen Griechenland mit 0:1.
1: Im zweiten Spiel unter Jürgen Klopp schon der erste Rückschlag. Das deutsche Team mit 5 Änderungen in der Startelf, unter anderem feiert der Hoffenheimer Conte sein Debüt. Doch es ist nicht viel zu sehen von der Offensive. Wenig kreative Ideen gegen die stabile Defensive der Griechen. Die werden nach vorne immer wieder gefährlich und gehen nach 74 Minuten in Führung, dank einer schlampigen deutschen Abwehr. Großer Jubel bei den lautstarken Griechenland-Fans. Jürgen Klopp hat noch einiges zu tun. Thomas Bremser, Nachrichtenredaktion.
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4: Das ist perfektes Wetter für alle, die richtig Bock auf Sonne haben und nochmal rausgehen wollen. Es bleibt bis Mitte der Woche auf jeden Fall noch sonnig und das bei Temperaturen von bis zu 28, manchmal sogar 29 Grad.
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6: Das ist perfektes Wetter für alle, die richtig Bock auf Sonne haben und nochmal rausgehen wollen. Es bleibt bis Mitte der Woche auf jeden Fall noch sonnig und das bei Temperaturen von bis zu 28, manchmal sogar 29 Grad.
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1: Ich bin Tine Klima. Der Reformstreit der Koalition beim Thema Pflege spitzt sich zu. Die SPD hat angekündigt, die Pflegereform aus dem CDU-geführten Gesundheitsministerium zu blockieren, wenn sie nicht überarbeitet wird. Medienberichte über ein Krisentreffen von Union und SPD heute Abend wurden noch nicht bestätigt.
2: In der Regierung spricht man weniger von einem Krisentreffen, sondern von internen Verhandlungen auf Arbeitsebene. Und Gesundheitsminister Linnemann gab sich am Abend in der ARD optimistisch. Schon früher habe man sich in der Regierung teilweise erst 2 Stunden vor dem Einbringen einer Reform ins Kabinett darauf geeinigt. Der Streit sei also gerade nichts Ungewöhnliches. Allerdings sind Kompromisse kaum abzusehen. Die SPD will konkrete Änderungen jetzt. Die Union lehnt die ab. Die SPD will als erstes sofort strukturelle Reformen, die Union dafür erst Ende Oktober eine Kommission einsetzen, die dann wohl Monate für Ergebnisse bräuchte. Aus Berlin, Ronny Torau.
1: In Südwestengland wurden am Wochenende in der Nähe einer Militärbasis 5 Männer festgenommen. Gegen sie wird nun, nach Angaben der britischen Polizei, wegen der Vorbereitung einer terroristischen Tat ermittelt. Die Festnahme erfolgt nach festgenommen.

0: mit einer Menge Text. Der klärt unter anderem darüber auf, dass es in der EU eine Gewährleistung von mindestens 2 Jahren gibt. Außerdem gibt es künftig ein sogenanntes Garan-Label. Das sieht man, wenn der Händler ohne zusätzliche Kosten mehr als 2 Jahre Garantie gibt. Aus Brüssel, Dieter Ebeling.
1: Zum Sport. Im ersten Heimspiel mit dem neuen Bundestrainer Jürgen Klopp hat die deutsche Fußballnationalmannschaft eine überraschende Niederlage gegen Griechenland kassiert. Nach dem 0:1 in Augsburg fielen die Deutschen auf den 3. Tabellenplatz in der Nations League Gruppe 2 zurück. Nächster deutscher Gegner ist Serbien am kommenden Donnerstag in München.
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4: Das ist perfektes Wetter für alle, die richtig Bock auf Sonne haben und nochmal rausgehen wollen. Es bleibt bis Mitte der Woche auf jeden Fall noch sonnig und das bei Temperaturen von bis zu 28, manchmal sogar 29 Grad.
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6: Das ist perfektes Wetter für alle, die richtig Bock auf Sonne haben und nochmal rausgehen wollen. Es bleibt bis Mitte der Woche auf jeden Fall noch sonnig und das bei Temperaturen von bis zu 28, manchmal sogar 29 Grad.
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1: Ich bin Tine Klima. Mit einem Streit um die geplante Pflegereform starten Union und SPD in die neue Woche. Eigentlich wollte Gesundheitsminister Lindemann seine Pläne am Mittwoch vom Kabinett verabschieden lassen. Die SPD droht aber mit einer Blockade von seinen Sparplänen. Lindemann selbst wollte den Streit nicht zu hoch hängen. Man habe sich bei der letzten Reform für die Krankenversicherung auch erst 2 Stunden vor der Kabinettsbefassung geeinigt, sagte er in der ARD. Die Schweizer wollen sich nicht stärker abschotten. Eine Initiative zu strikterer Neutralität ist bei einer Volksabstimmung gescheitert. Die Abstimmung war brisant, denn es ging um eine Zusammenarbeit der Schweiz mit Nachbarländern und auch um Russland-Sanktionen.
2: Die große Mehrheit der Wählerinnen und Wähler wollte keine weitere Abschottung der Schweiz. Mit der von rechts forcierten Abstimmung sollte eine striktere Auslegung der Neutralität in die Verfassung geschrieben werden. Sanktionen gegen Länder, die Kriege starten, wären dann nicht mehr möglich gewesen. Dagegen aber Geschäfte mit Kriegsparteien. Gegner hatten darauf gepocht, dass die Schweiz einen moralischen Kompass behält und Täter nicht genauso wie Opfer behandelt. Aus Genf, Christiane Ulrich.
1: Die Verbraucherzentralen fordern ein einheitliches, einfaches Fahrpreismodell im gesamten öffentlichen Personennahverkehr. Die Chefin des Bundesverbands Ramona Popp sagte der dpa, wer in Deutschland Bus und Bahn nutzt, braucht ein Tarifsystem, das überall gleich funktioniert. Der Verband schlägt ein Preismodell vor, das sich allein an der genutzten Zeit im ÖPNV orientiert. Konkret sollte es nur noch 5 Ticketarten geben. Zum Sport. In der Nations League hat die deutsche Fußballnationalmannschaft am Abend in Augsburg gegen Griechenland mit 0:1 verloren. Für die Gäste war es der erste Sieg überhaupt gegen Deutschland. Nach dem Spiel meinte Trainer Jürgen Klopp:
3: Was den Kader angeht, bin ausschließlich ich verantwortlich. Also ist ja auch absolut. Ich nehme das voll auf meine Kappe, ist keine Frage. Aber ansonsten ist nichts passiert. Aber wir haben ein Spiel verloren und das sollten wir eben nicht zur Gewohnheit werden lassen. Das ist nicht das Erste, das ich verloren habe. Es wäre extrem lässig, wenn es das Letzte gewesen wäre. Da bin ich mir aber auch nicht so sicher. Es geht immer darum, dass man aus Spielen das Richtige mitnimmt.
1: Nächster deutscher Gegner ist Serbien am kommenden Donnerstag in München.
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5: Das ist perfektes Wetter für alle, die richtig Bock auf Sonne haben und nochmal rausgehen wollen. Es bleibt bis Mitte der Woche auf jeden Fall noch sonnig und das bei Temperaturen von bis zu 28, manchmal sogar 29 Grad.
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